0: arbeiten und höhere Beiträge zahlen.
1: Das Bundesinnenministerium hat bestätigt, dass in Zukunft mehr Afghanen in ihr Heimatland abgeschoben werden. Eine Sprecherin sagt, dass bis zu 3 Charterflüge pro Monat mit afghanischen Straftätern möglich sein sollen. Nach NDR-Recherchen können die Taliban im Gegenzug 6 weitere Diplomaten nach Deutschland schicken. Das ist bei Gesprächen zwischen Vertretern der Taliban und hochrangigen Beamten des Bundesinnenministeriums herausgekommen. Im thüringischen Landkreis Saalfeld-Rudolstadt hat der bisherige Landrat Wolfram von der SPD in der Stichwahl gegen AfD-Herausforderer Benninghaus gewonnen. Wolfram hat 56,5% der Stimmen geholt. Uwe Kellen berichtet.
2: Benninghaus holte laut vorläufigem Ergebnis 43,5% der Stimmen. Die Wahlbeteiligung lag bei 52,9% und damit etwas unter der ersten Runde vor 2 Wochen. In den sozialen Medien ist nicht nur heiß diskutiert worden, auch Beschimpfungen und Vorwürfe einer gefälschten Briefwahl waren laut geworden. Mehrere CDU-Bürgermeister im Landkreis hatten sich dagegen gewehrt und ihrerseits Empfehlungen für den SPD-Amtsinhaber ausgesprochen.
1: In Argentinien ist eine 26 Meter hohe Statue von Fußballstar Lionel Messi eingeweiht worden, in seiner Heimatstadt Cutralco. Die Statue wiegt 70 Tonnen und zeigt Messi nach dem Weltmeistertitel 2022 mit dem WM-Pokal. Die Stadt will mit der Aktion den Tourismus ankurbeln. Messi spielt mit Argentinien heute bei der Fußball-WM gegen Österreich. Im ersten Gruppenspiel hat er 3 Tore geschossen. Bei der Fußball-WM haben Iran und Belgien am Abend 1:1 gespielt. Damit sind alle bisherigen Spiele dieser Gruppe unentschieden ausgegangen. Vorher hatte Spanien schon Saudi-Arabien geschlagen mit 4:0. Das Wetter: in der Nacht lassen in Deutschland die Gewitter nach und es bleibt meistens trocken. Dazu bleibt es auch warm mit Temperaturen zwischen 22 und 15 Grad. Die neue Woche startet dann mit viel Sonne. Im Süden kann es einzelne kräftige Hitzegewitter geben und es bleibt insgesamt heiß mit maximal 24 bis 38 Grad. Die Zeit: es ist jetzt 2:03 Uhr.
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4: Die A27 Walsrode-Bremen ist zwischen Verden-Nord und Langwedel in beiden Richtungen wegen einer Baustelle bis 5 Uhr früh gesperrt. Die Umleitung führt über die U52 U9. A29 Oldenburg Richtung Ahlhorner Heide. Die Einfahrt Oldenburg-Hafen ist wegen Bauarbeiten bis zum 10. Juli gesperrt. Die A261 Eckverbindung A1 zur A7 ist zwischen Tötensen und Dreieck Hamburg Südwest wegen Bergungsarbeiten gesperrt. Die B437 Farel-Stadtland ist in Höhe Diekmannshausen nach einem Unfall gesperrt. In Hemmoor ist das Telefonnetz gestört. Es kann vorkommen, dass das Polizeikommissariat Hemmoor über die Amtsnummer nicht erreichbar ist. Wenden Sie sich in dem Fall an den Notruf der Polizei 110.
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5: 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Und wir nähern uns dem PPPPP. Das ist das perfekt fantastisch polierte Popnacht-Package. Das ist bereits hier entpackt worden. Neben meinem linken Schuh steht's. Und gehört auch gleich euch. Ich muss noch euren Namen aufs Adressschild schreiben. Und wenn ich das erledigt habe, dann habe ich hier meinen Plan erfüllt für heute Nacht. Aber ihr dürft ein bisschen was mitwirken. Nämlich mit Spielen unter 07221 2011. Wer möchte sich denn ein Popnacht-Package verdienen in wenigen Minuten? 07221 2011.
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0: If everyone cared in der Popnacht.
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0: Und wir drehen am Zeitrad nach hinten und rasen mal durch diesen 22. Section in der Geschichte. Was war da so los mit Vito aus Krefeld als Kandidat? Guten Morgen, Vito.
3: Hallo, schönen guten Morgen.
0: Guten Morgen, für dich ist die Nacht der neue Tag, weil nämlich du kannst als Dachdecker natürlich bei diesen Temperaturen kaum arbeiten. Wie ist denn da die Situation, wenn man da eigentlich einen Termin hat auf dem Dach bei 37 Grad? Geht ja nicht, oder?
3: Es geht schon, aber du kannst 2-3 Stunden machen, danach bist du auf.
0: Ja,

0: Wasserschlauch draufspritzt, kannst du da gar nicht drauf treten. Da bleibst du mit die Füße, die würden festschweißen sozusagen, ne? Wenn du drauf gehst.
1: Ja, festschweißen, also weiß ich nicht, mit den Füßen festschweißen.
0: Ja, ich sag mal verbrennen halt. Ich hab's einfach nur gesagt.
1: Ach so, ja.
0: Ja, dass du gehst drauf und verbrennst halt mit den Füßen und dann löst sich der ganze Körper auf.
1: Ja,
0: und
1: ich bin dann
0: 20 Zentimeter kleiner, wenn ich da drauf gestanden habe. Weißt du, so, das meinte ich. Naja, also auf jeden Fall, du pausierst jetzt erstmal heute, das ist wichtig und in der Zeit können wir ein bisschen spielen. Zwei Fragen für ein Pop-Nach-Package. Heute vor 66 Jahren, da hat Cassius Clay den ersten Boxkampf bestritten in Louisville, Kentucky und er gewinnt in 6 Runden. Wie hat er sich denn später genannt? A. Yusuf Islam, B. Muhammad Ali oder Long Dong Silver?
1: Ich nehme B.
0: B. Muhammad Ali ist richtig und heute vor 92 Jahren begann die Geschichte des VW-Käfers. Wer hat den denn konstruiert? War das A. Felix Wankel, B. Robert Bosch oder C. Ferdinand Porsche?
1: Boah, Junge, ich sag mal A, der Wankelmotor, ich sag A.
0: Der VW-Käfer. Wir sind beim VW-Käfer, ne? Also Felix Wankel, Robert Bosch oder Ferdinand Porsche? Wankelmotor?
1: Dann nehme ich C.
0: C ist richtig. Ja, so soll es nämlich sein. Also dann wünsche ich dir jetzt eine gute Nacht. Entspann dich gut. Und
1: vielen Dank.
0: Freu dich wieder, wenn es ein bisschen kühler wird. Ich schicke dir ein Pop-Nacht-Package zu. Ne?
1: Oh, wie schön.
0: Ciao, Vito.

Harry Styles und American Girls. Marion Seifer schreibt auch gerade in ihrer WhatsApp, ich weiß nicht, wo dieses Wohnzimmer sich befindet, in dem sie sich jetzt befindet, in welchem Ort, hat sie nicht geschrieben, aber ist sowas von schlapp gerade im ganzen Körper durch die Hitze der Nacht, dass sie jetzt diese nächsten 25 Meter nimmt ins Schlafzimmer, zumindest ist das Wohnzimmer schon mal 25 Meter lang. Und dann würde sie gerne diesen Song, den kultischen Hit hier von The Pet Shop Boys, noch hören. Western Girls. Okay, Marion, dann schlummer mal gut. Vielleicht hast du jemanden, der als Ventilator dient, neben dir. Vorsicht in beiden Richtungen auf der A4 Olpe-Köln. Da sind Menschen auf der Fahrbahn zwischen Reichshof, Berg-Neustadt und Gummersbach. 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

kultische Hit von The Pet Boys, West End Girls. Ich sehe schon einen neuen, gut riechenden Hit von Ellie Goulding. Black Prada Dress, neu in der Popnacht. 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

0: Leben wie ein Feuerwerk. Um 2.30 Uhr vielleicht eine gute Idee, vielleicht auch nicht.
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9: Heute stellt sich eine oftmals freundliche und verbreitet trockene Mischung aus viel Sonnenschein und ein paar lockeren Quellwolken ein. Zeitweise ziehen auch einige dünne Schleierwolken durch. Die Höchstwerte liegen bei 20 bis 28 Grad, auf den Inseln um 18 Grad. In den nächsten Tagen geht es mit viel Sonne bei ansteigenden Temperaturen weiter.
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10: Vorsicht bitte auf der A1 Bremen Richtung Hamburg. Zwischen Rade und Buchholzer Dreieck steht ein defektes Fahrzeug. Die A7 Hamburg Richtung Hannover ist zwischen Maschener Kreuz A39 und Horster Dreieck wegen Bauarbeiten bis zum 17. Juli gesperrt. Die A27 Walsrode Bremen ist zwischen Verden Nord und Langwedel in beiden Richtungen wegen einer Baustelle bis 5 Uhr früh gesperrt. Die Umleitung führt über die U52 U9. Die A261 Eckverbindung A1 zur A7 ist zwischen Tötensen und Dreieck Hamburg Südwest wegen Bergungsarbeiten gesperrt. Die B437 Farel-Stadtland ist in Höhe Diekmannshausen nach einem Unfall gesperrt. In Hemmoor ist das Telefonnetz gestört. Es kann vorkommen, dass das Polizeikommissariat Hemmoor über die Amtsnummer nicht erreichbar ist. Wenden Sie sich in dem Fall an den Notruf der Polizei 110.
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0: Und die am meisten unterschätzte Höchsttemperatur heute in Deutschland, in Bad Muskau in Sachsen, werden es 28 Grad. Hier ist die Popnacht, ich bin Ben Streubel.
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0: Ja, hier ist die Popnacht-Zeitvergleich. Bei uns in Deutschland ist es 2.38 Uhr. Unserer Zeit zurück in Kanada, Toronto. 20.38 Uhr. Und da ist Fred gerade dabei zu Hause, ein bisschen, ich glaube, seinen Grill zu putzen. Oder vielleicht liegt auch noch was auf dem Grill drauf. Guten Morgen, Fred, und guten Abend. Hallo?
1: Guten Abend, Benny Bär. Guten Abend, ARD Popnacht.
0: Komm,
1: es ist 20.38 Uhr abends.
0: Ja, ja, das habe ich gerade gesagt. Schön, dass du ja Kannst als Submoderator hier sofort einsteigen. Aber wie ist denn die WM-Stimmung? Du bist doch quasi gestern beim Spiel wahrscheinlich in der Nähe gewesen oder hast mitbekommen, wie die Leute UNDAF gerufen haben im Stadion in Toronto, Deutschland, Elfenbeinküste, oder?
1: Ich war in der Nähe. Ja. Und Entschuldigung, jetzt stand hier gerade ein Flugzeug direkt am Flughafen im Hintergrund. Ich war 20 Kilometer Luftlinie entfernt in einem Barbecue-Grill und habe mir Sperrets reingezogen und so mit halbem Auge aufs Spiel geachtet.
0: Ach so, du bist gar nicht so ein richtiger Fußballfreak.
1: Nein, nicht wirklich.
0: Und ansonsten, wie wird denn...
1: Du hast auch...
0: Ja?
1: Ja?
0: Ja, also erzähl ein bisschen von der WM in Kanada in deinem Umfeld, wie das da so gefeiert wird.
1: Wie gesagt, ich habe ein paar Bilder auf Facebook gesehen, aber das war's. Selber hier in Toronto, also ich habe keine Umzüge oder irgendwas gesehen.
0: Ach so, und die Nachbarn haben auch keine Fahnen aufgehängt nochmal extra oder grölen oder gibt es Public Viewing oder irgendwie sowas? Auch nicht.
1: Ist mir nicht wirklich aufgefallen hier. Sorry.
0: Na gut, und du bist dann auch ausgestiegen schon bei der deutschen Nationalmannschaft, auch nicht mehr emotional dabei. Das ist ja schon ein bisschen traurig, du. Aber wann geht's denn jobmäßig los wieder für dich als LKW-Fahrer?
1: Jobmäßig geht's morgen im Laufe des Tages. Laden wir 24 Abladestellen für den Bundesstaat Kansas für Baumärkte mit Blumen.
0: Ach schön, so, dann fahr die mal vorsichtig durch die Gegend. Temperaturtechnisch ist es ja nun bei dir auch, sagen wir mal, ordentlich heiß, ne?
1: Gut, geht. Wir sind jetzt noch bei 18 Grad oder so hier.
0: Ja, da halten wir aber gut mit. Also insofern würde ich jetzt, gut, warum bist du eigentlich an so einer lauten Stelle am Flughafen? Was ist da los? Wohnst du da?
1: Nein, ich sitze hier unterm Strich direkt am Zaun und schaue mir die startenden und landenden Flieger an.
0: Ist das dein Ernst? In deiner Freizeit machst du sowas?
1: Ja, weil mein Zuhause ist 1200 Kilometer weiter östlich.
0: Du bist
1: lohnt sich halt nicht für eine Freischicht nach Hause zu fahren.
0: Okay, aber hast du den romantischsten Ort ausgesucht. Weitermachen, ja? Ciao, Fred. Ciao, ciao.
1: Tschüss, Benny.
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Neuer Hit von Flo, Lick It in der Popnacht. Vorsicht auf der A23 Heide Hamburg. Zwischen Halsten, Big Rupunda und Hamburg Heide steht, sind Menschen auf der Autobahn. Was kultisches Moklor von R.E.M.

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Na, wenn man 4000 PS fährt, dann ist man natürlich irgendwie ganz oben angekommen. Der PS-Leiter René Seckler, der freut sich, ist gerade auf dem Heimweg, wie er schreibt, von einer Truckshow in Bludenz. Drei Fahrzeuge und ca. 4000 PS. Er grüßt mal alle Fahrer. Aber es ist natürlich wichtig, dass er einen Motivationshit bekommt, den er sich ausgesucht hat. Sieht cool aus, dieses Fahrzeug, was er da hat. Also beneide dich auch ein bisschen darum. Aber ich würde jetzt auf diesen Auflieger würde ich eher eine Wohnkabine drauf machen. Ne? Da so eine richtig große, riesen Wohnkabine, die man irgendwo hinstellen kann. So ein Mega Tiny House Plus mit Komfortpool. Das wäre es. Auf dem Dach vielleicht sogar noch. Also lass dir es weiter gut gehen in deinem Fahrzeug. Und Almost Monday hat er sich ausgesucht, der René mit No More Regrets. Ist neuer Hit hier in der Popnacht.

No More Regrets and Almost Monday. Neuer Hit in der Popnacht. Es ist 2.53 Uhr. Gefahrenstelle auf der A6 Nürnberg in Richtung Heilbronn. Eine ungesicherte Unfallstelle zwischen Öhringen und Bretzfeld. Da fahrt ihr bitte vorsichtig. Habt ihr noch was gesehen? Gerne WhatsApp 07221 2011.

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1: Um 3 Uhr mit Cedric Bies. Bundesverteidigungsminister Pistorius reist heute nach Litauen, um eine NATO-Übung zu besuchen. Daran nehmen 2.900 Soldaten teil, 2.300 davon stellt die Bundeswehr. Benjamin Großkopf berichtet.
2: Freedom Shield, also Schild der Freiheit, so heißt die große Übung. Der Truppenübungsplatz Pabrade liegt unweit der Grenze zu Belarus. Das Land gilt als enger Verbündeter Russlands. Deswegen darf die Übung auch als Zeichen an Moskau verstanden werden. Trainiert werden soll unter anderem der Kampf mit und gegen Drohnen. Mehr als 300 davon sind im Einsatz. Im Verbund mit herkömmlichen Waffensystemen wie Panzern soll möglichst realistisch werden, wie ein Gefecht an der NATO-Ostflanke aussehen könnte.
1: Bei einem russischen Raketenangriff auf die ukrainische Region Odessa sind offenbar ein Mensch getötet und 3 weitere verletzt worden. Das meldet der Gouverneur der Region. Russland soll eine ballistische Rakete auf einen landwirtschaftlichen Betrieb abgefeuert haben. Dabei sollen auch Fahrzeuge und ein Treibstofftank getroffen worden sein. Bundesarbeitsministerin Baas findet die Vorschläge der Rentenkommission gut. Die rund 30 Punkte seien ein Gesamtkunstwerk, hat die SPD-Politikerin gesagt. Geplant ist unter anderem, das Renteneintrittsalter schrittweise anzuheben und die abschlagsfreie Rente abzuschaffen. Auch die Junge Union hat die Vorschläge gelobt, die AfD kritisiert die Pläne. Bundeskanzler Merz will nicht mehr juristisch gegen Beleidigungen vorgehen. Das hat Merz bei einem Gespräch mit Bürgern in Berlin angekündigt. Seit seinem Amtsantritt habe er nicht einen einzigen Strafantrag gestellt, meinte Merz. In vielen Fällen würden Staatsanwaltschaften Aussagen gegen Politiker aber auch verfolgen, ohne dass jemand sie anzeigt. Er selbst sei aber gar nicht empfindlich. Wörtlich hat Merz gesagt, wenn mich jemand einen Idiot nennt, dann soll er das tun. Bei der Fußball-WM hat Außenseiter Kap Verde den nächsten Punkt geholt mit einem 2:2 gegen Uruguay. WM-Reporter Jan Wochner.
3: Kap Verde bleibt die Überraschung dieses WM-Turniers. Nach dem 0:0 gegen Spanien knöpfen die Afrikaner auch Uruguay einen Punkt ab. Und das verdientermaßen. Kevin Pina schreibt Geschichte für sein Land, trifft nach 21 Minuten per Freistoß aus mehr als 30 Metern direkt ins Tor von Uruguay und erzielt damit das erste WM-Tor überhaupt für Kap Verde. Favorit Uruguay hat lange Probleme, dreht die Partie aber durch 2 Treffer kurz vor der Pause. Im zweiten Durchgang nutzt Kap Verde dann einen Abwehrfehler zum Ausgleich bei einem wilden Schlagabtausch in Miami.
1: Vorher hatten am Abend Iran und Belgien 1:1 gespielt und Spanien hat Saudi-Arabien mit 4:0 geschlagen. Das Wetter, den Rest der Nacht lassen die Gewitter in Deutschland nach und es bleibt trocken bei 22 bis 15 Grad. Die neue Woche startet dann mit viel Sonne. Im Süden kann es einzelne kräftige Hitzegewitter geben und es bleibt insgesamt heiß mit maximal 24 bis 38 Grad. Die Zeit, es ist jetzt 3:03 Uhr.
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4: Die A27 Walsrode-Bremen ist zwischen Verden-Nord und Langwedel in beiden Richtungen wegen einer Baustelle bis 5 Uhr früh gesperrt. Die Umleitung führt über die U52 U9. Die A261 Eckverbindung A1 zur A7 ist zwischen Tötensen und Dreieck Hamburg-Südwest wegen Bergungsarbeiten gesperrt. Die B437 Farel-Stadtland ist in Höhe Diekmannshausen nach einem Unfall gesperrt. In Hemmoor ist das Telefonnetz gestört. Es kann vorkommen, dass das Polizeikommissariat Hemmoor über die Amtsnummer nicht erreichbar ist. Wenden Sie sich in dem Fall an den Notruf der Polizei 110.
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5: 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Und dann haben wir noch ein schönes Paket, das ich an euch übergebe. Vielleicht sogar persönlich unter 07221-2011 spielen wir gleich. In wenigen Minuten geht's um einen Prominenten im Zombie-Kostüm. Ein Geburtstagskind, der auch singt.
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0: Ja, ja. Wer ist das denn hier? Hallo? Der hat heute Geburtstag.
4: Finde ich gar nicht
0: ist ja gut.
4: Beeindruckend. Man muss nur selber so daran denken, gibt es noch irgendwelche Sandkastenfreunde und wieso ist diese Verbindung geblieben? Häufig ist das ja so.
5: Und man geht völlig unterschiedliche Wege, aber...
0: Naja, habt ihr da jemanden erkannt, der heute Geburtstag feiert? Ein Sänger an der Band? 07221 2011, wenn man sagen kann, wer heute Geburtstag hat für ein Popnacht-Package.

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0: Wer hat da heute Geburtstag? Hier steckt er fest. Ja, ja. Roger aus Wittingen, guten Morgen.
3: Ja, einen wunderschönen guten Morgen. Roger hier, hallo.
0: Wer ist das?
3: Benny. Das ist Campino von den Toten Hosen.
4: Man muss nur selber so daran
5: denken, gibt es noch irgendwelche Sandkastenfreunde und wieso ist diese Verbindung geblieben?
0: Jawohl, Campino von den Toten Hosen, Happy Birthday to him. Und du gewinnst ein Pop-Night Package für dein schnelles Erkennen. Du bist gerade auf dem Weg von Wittingen nach Wolfschlugen bei Stuttgart.
3: Korrekt, genau. Ist das.
0: Und da bist du sozusagen auf Montage die Woche über. Ne?
3: Da bin ich Betriebsleiter, genau, von einem Labelprinter für Etiketten.
0: Etiketten drückt, was ein Labelprinter sinnvollerweise tun sollte. Und,
3: ganz genau.
0: Hast du dann eine Bude, wenn du deine Familie zurücklässt in Wittingen, also so eine kleine Bude, wo du dich dann aufhältst?
3: Ja, genau. In Wolfslugen, Einzimmerwohnung und klein, fein.
0: Und da kann man sich voll gehen lassen, ne? Mal so die ganze Woche. Da spielt man wie es früher einmal war, sozusagen. Also, räumst du denn da auf oder lässt du dich als Messi so ein bisschen gehen?
3: Nee, das ist schon ordentlich. Man muss sich ja wohlfühlen. Da ist alles in Ordnung.
0: Kommt dann deine Familie ab und zu mal zum Checken?
3: Jawohl, die kommt jetzt in 2 Wochen, kommt meine Frau mit den Kindern kurz und dann verbringen wir eine gute Zeit.
0: Alles in der Einzimmerwohnung?
3: Ja, für 2 Tage kann man das akzeptieren.
0: Also, sozusagen campen, aber das geht natürlich bei diesen Temperaturen nicht ohne ordentliche Lüftung und Klimaanlagen. Ne? Die
3: ganz genau.
0: Okay, dann kommen wir gut an. Du hast ja da so, ich glaube, 600 Kilometer zu fahren. Und wann bist du dann in Wolfschlugen?
3: Ich bin um 6.30 Uhr bin ich im Wolfschlugen.
0: Ja, das
3: ich bin jetzt Richtung Stuttgart.
0: Ja.
3: Frankfurt dann.
0: Dann sind wir noch eine ganze Weile zusammen und wünsche dir einen guten Start in die Woche, ja?
3: Wunderbar.

Beyoncé in Love. Beyoncé in der Popnacht. Es ist jetzt 3.29 Uhr. Vorsicht auf der A8 Karlsruhe in Richtung Stuttgart. In Höhe Pforzheim Süd steht ein defektes Fahrzeug auf der Fahrbahn. Nicole werden wir jetzt ein bisschen müde machen. Also sie soll noch ein bisschen schlafen, meint sie von sich selbst. Aber der Körper möchte nicht so. Das vegetative Nervensystem ist hochgefahren und hört hier dieser Sendung zu. Das ist ja kein Nachteil. Ne? Das ist ja zur Genesung, kann es ja auch nur beitragen. Vor allen Dingen, wenn dann der Lieblingshit kommt gleich hier von Robin Schulz und Sam Martin. World Gone Wild hat sie sich ausgesucht. Sitzt noch am PC und freut sich über genau diesen Hit, der den Montag schon mal zu einem guten Anfang werden lässt. Hier ist die Popnacht.

0: Hello, World Gone Wild. Es ist 3.32 Uhr.
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2: Heute stellt sich eine oftmals freundliche und verbreitet trockene Mischung aus viel Sonnenschein und ein paar lockeren Quellwolken ein. Zeitweise ziehen auch einige dünne Schleierwolken durch. Die Höchstwerte liegen bei 20 bis 28 Grad, auf den Inseln um 18 Grad. In den nächsten Tagen geht es mit viel Sonne und nur ein paar Wolken bei ansteigenden Temperaturen weiter. Am Mittwoch sind im Binnenland bei zunehmender Schwüle 26 bis 34 Grad zu erwarten.
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3: Die A7 Hamburg Richtung Hannover ist zwischen Maschener Kreuz A39 und Horster Dreieck wegen Bauarbeiten bis zum 17. Juli gesperrt. Die A27 Walsrode-Bremen ist zwischen Verden Nord und Langwedel in beiden Richtungen wegen einer Baustelle bis 5 Uhr früh gesperrt. Die Umleitung führt über die U52 U9. Die A261 Eckverbindung A1 zur A7 ist zwischen Tötensen und Dreieck Hamburg Südwest wegen Bergungsarbeiten gesperrt. Die B437 Farel-Stadtland ist in Höhe Diekmannshausen nach einem Unfall gesperrt. In Hemmoor ist das Telefonnetz gestört. Es kann vorkommen, dass das Polizeikommissariat Hemmoor über die Amtsnummer nicht erreichbar ist. Wenden Sie sich in dem Fall an den Notruf der Polizei 110.
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0: Und die am meisten unterschätzte Höchsttemperatur heute in Sisebee in Schleswig-Holstein werden es 25 Grad. Hier ist die Popnacht, ich bin Ben Streubel.

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2: Taylor Swift war das hier in der Popnacht. Haben wir gerade Spaß mit gehabt. Um 3.40 Uhr ist doch kein Ilmenau wach. Ist doch logisch. Wer ist denn um 3.40 Uhr im Bett? Schläft oder schnarcht oder sonst nichts? Das gibt's doch gar nicht. Ne? Hallo, Kai, guten
3: Morgen. Ja, grüße dich, Benni.
2: Hast du ein schönes Wochenende gehabt in deinem Hotel? Bist jetzt durch, ne? Bei der Hitze.
3: Ja, wir hatten frei und ich habe mir gerade das Kapverde-Spiel angeguckt. Das war ja ein Knaller.
2: Jetzt gerade hast du geguckt. Ja, bin ich eingeschlafen.
3: Mhm. Und jetzt habe ich es mir noch schnell in der Mediathek angeguckt, was ich verpasst habe. Und dann habe ich einfach mal zu dir rüber.
2: Siehst
3: und dann habe ich bin ja total begeistert. Also war eine richtig geile Show heute.
2: Sag mir nochmal ganz kurz, hat Uruguay gewonnen? War das nochmal so?
3: Nein, es war ein Unentschieden. 2-2, aber spannend.
2: Ja, 2-2 war es. Gab es auch in der 24 Minuten wieder eine Trinkpause?
3: Ja, die haben, und ich glaube, der Trainer von Uruguay hat sich richtig drüber aufgeregt.
2: Ja, ich schalte dann immer ab. Also, das ist mir dann zu doof, ja, wenn ich dann sehe, nach 24 Minuten. Mitten im Flow, weißt du, alles wird unterbrochen.
3: Genau.
2: Und dann geht's, bis es dann wieder losgeht, alles, die Spannung ist raus. Also, ich weiß nicht, und dann ist ja oft auch in so überdachten Stadien, wo es 22, 23 Grad nur hat,
3: genau,
2: weiß jeder, dass es um Werbung geht. Ne? So, jetzt, du hast geschrieben, du möchtest jemandem zum Geburtstag gratulieren auf eine ganz besondere Weise.
3: Ja, und zwar der Jürgen, ein Ständchen, ein Rubikram vielleicht für den Michael.
2: Ja.
3: Das wäre geil zum Geburtstag.
2: Also von Jürgen aus Friedrichshafen.
3: Jürgen aus Friedrichshafen, der Kreative aus der Nacht. Vielleicht kannst du ihn motivieren.
2: Der hat tatsächlich schon mal mir ein Happy Birthday geschickt, das er in seiner ganz eigenen Art dargeboten hat. Und das möchtest du jetzt deinem Freund, deinem besten Freund, deinem noch besten Freund zumuten?
3: Ja.
2: Okay.
3: Ja.

0: Ich schule ja.
1: So, das war also von Jürgen, unserem Nachtstar. Ich hoffe, das hat deinem Kumpel gefallen und dir auch. Dann wünsche ich dir.
2: Ach, mir hat's ein Grinsen in den Bauch geritzt.
1: Also, gute Zeit in Thüringen. Ciao.

Illusion. Dua Lipa haben wir gerade gehört in der Popnacht. Vorsicht auf der A6 Nürnberg in Richtung Heilbronn. Da liegen Gegenstände, wo sie nicht hingehören. Zwischen Kirchberg und Ilzhofen, Wolpertshausen auf der Autobahn. Hier ist die Popnacht.

Oh. Eine Gefahrenstelle noch von der A23, nee, die A3 ist es, Oberhausen Richtung Köln. Zwischen Mettmann und Kreuzhilden ist ein Unfall passiert, da ist die Unfallstelle noch nicht gesichert. Und während wir uns hier durch die Nacht tragen, weil die Nacht ist der neue Tag bei diesen Temperaturen, wir genießen es, hängt Uwe in Ho Chi Minh City am Frühstückstisch eines großen Hotels, lässt sich da gerade ordentlich bedienen mit einem Frühstück, das amerikanische Art hat, also jede Menge Bagels, Rühreier, Speck, alles haut er sich da rein, das schmeckt man, lieber Uwe. Und danach geht's zum Job und deswegen würde er gerne auch einen Lieblingshit hören, um ein wenig im Rhythmus wenigstens unter dem Frühstückstisch zu wackeln. Kann man auch ein paar Kalorien verbrennen. Ne? Dasha und Austin hat er sich ausgesucht. Hier ist die Popnacht, habt ihr der Welt noch was zu sagen? WhatsApp 07221 2011.

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1: Um 4 Uhr mit Cedric Bies. Bei den Verhandlungen zwischen USA und Iran für ein Ende des Kriegs gibt es offenbar Fortschritte. Beide Seiten sollen sich bei den Gesprächen in der Schweiz darauf geeinigt haben, einen Kommunikationskanal zur Straße von Hormus einzurichten. Das melden die Vermittlerstaaten Pakistan und Katar in einer gemeinsamen Erklärung. Damit sollen, Zitat, Vorfälle und Kommunikationspannen verhindert und eine sichere Schifffahrt in der Meerenge ermöglicht werden. Außerdem soll es einen Fahrplan geben, wie innerhalb von 60 Tagen ein endgültiges Abkommen erreicht werden kann. Das Bundesinnenministerium hat bestätigt, dass in Zukunft mehr Afghaninnen und Afghanen in ihr Heimatland abgeschoben werden sollen. Eine Sprecherin hat gesagt, dass 3 Charterflüge nach Kabul pro Monat möglich seien. Nach NDR-Recherchen wurden der Taliban-Regierung dafür Zugeständnisse gemacht. Peter Hornung berichtet.
2: 6 weitere Taliban-Vertreter sollen aus Kabul kommen. Das ist nach NDR-Informationen Ergebnis eines mehrtägigen vertraulichen Treffens in einem Hotel in Istanbul, das am Freitag zu Ende ging. Vertreter der Taliban-Regierung verhandelten demnach mit hochrangigen Beamten des Bundesinnenministeriums und des Auswärtigen Amtes. Die Taliban hatten den Recherchen zufolge zuletzt immer größeren Druck aufgebaut und die Kooperation bei Abschiebungen vom Entgegenkommen der Bundesregierung abhängig gemacht. Bislang gibt es lediglich 2 Taliban-Diplomaten in Deutschland.
1: Die Bundeswehr will für ihre Brigade in Litauen im Notfall Soldaten verpflichten. Das hat Verteidigungsminister Pistorius im ARD-Interview gesagt. Bisher geht er aber davon aus, dass sich genügend Freiwillige melden. Engpässe könnte es offenbar in Spezialbereichen geben, wie Technik und Logistik. Da gibt es laut Pistorius deutlich weniger Soldaten als bei den Kampftruppen. Rund um das WM-Spiel Iran-Belgien gestern Abend hat es in Los Angeles wieder Proteste gegen die iranische Regierung gegeben, vor und im Stadion. Das Spiel war 0-0 ausgegangen. Nils Dams berichtet aus L.A.
3: Ein Mann habe laut FIFA versucht, nach Abpfiff aufs Spielfeld zu kommen. Bilder zeigen ihn in einem Shirt, auf dem die iranische Fahne mit Sonne und Löwe aus der Zeit vor der Islamischen Revolution zu sehen ist. Sie gilt als Zeichen der Opposition und des Protests gegen das iranische Regime. Die FIFA hat diese Fahne im Stadion verboten. Der Mann wurde von mehreren Ordnern abgeführt. Gut 100 Menschen demonstrierten gegen die Regierung in Teheran. Die iranische WM-Mannschaft sehen sie als Marionette des Regimes. Im Stadion gab es bei der iranischen Hymne Buhrufe, auch die verbotenen Oppositionsflaggen waren zu sehen. Während des Spiels feierten Fans aber gute Aktionen der iranischen Mannschaft.
1: Das Wetter. Zum Morgen hin ist es in Deutschland meistens trocken und oft warm, mit Temperaturen zwischen 22 und 15 Grad, im Norden teilweise 10 Grad. Die neue Woche startet dann mit viel Sonne. Im Süden kann es einzelne kräftige Hitzegewitter geben. Und dazu bleibt es insgesamt sehr heiß, mit maximal 24 bis 38 Grad. Die Zeit, es ist 4.03 Uhr.
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4: Die A27 Walsrode-Bremen ist zwischen Verden-Nord und Langwedel in beiden Richtungen wegen einer Baustelle bis 5 Uhr früh gesperrt. Die Umleitung führt über die U52 U9. A29 Oldenburg Richtung Ahlhorner Heide. Die Einfahrt Oldenburg-Hafen ist wegen Bauarbeiten bis zum 10. Juli gesperrt. Die A261 Eckverbindung A1 zur A7 ist zwischen Tötensen und Dreieck Hamburg Südwest wegen Bergungsarbeiten gesperrt. Die B437 Fahrel-Stadtland ist in Höhe Diekmannshausen nach einem Unfall gesperrt. In Hemmoor ist das Telefonnetz gestört. Es kann vorkommen, dass das Polizeikommissariat Hemmoor über die Amtsnummer nicht erreichbar ist. Wenden Sie sich in dem Fall an den Notruf der Polizei 110.
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6: Mit Ben Streubel, ihr seid ja noch da oder gerade wach geworden. Ich freue mich auf jeden Fall auf die kommenden 60 Minuten, in denen ich euch gleich noch ein kleines Paketchen übermittle. Ein Popnacht-Package, das ist vollgepackt. Und wenn ihr es euch holen wollt, dann 2 Hits in einer Sekunde erkennen in 7 Minuten.
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0: 82. I miss you in der Popnacht.
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0: Jetzt bin ich doch 4 Stunden und 10 Minuten um diese Stechmücke rumgekommen und jetzt sind es dann doch 2 Stiche in einer Sekunde, glaube ich. Ich habe sie vor mir sitzen. Nein, wieder vorbei. Okay, also die beiden Songs, die ihr jetzt sehr schnell hört, die haben heute Geburtstag. Falls ihr beide erkennt, verdient ihr euch das Popnacht-Package gegen einen kleinen Anruf. 07221 2011. Welche Hits sind denn das? Everybody get up. 07221 2011. Welche Hits haben da heute Geburtstag für ein Popnacht-Package?

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2: Welche Hits sind denn das, die heute Geburtstag feiern, die Nummer 1 Hits waren an diesem 22.06.? Everybody get up. Vito aus Erkenbrechts Weiler war der Erste mit einer Lösung, die vielleicht ja die richtige ist. Guten Morgen, Vito, lass hören. Was hast du erkannt?
3: Guten Morgen. Also, das ist einmal Robin Teig mit Blurred Line. Blurred Line und müsste Stick, Coldplay ja. sein. Viva la vida.
2: Jawohl, das hast du ganz locker gelöst.
3: Und ja, aber ganz locker.
2: Du bist jetzt am Arbeiten, noch am Arbeiten, aber du hast ja vor, irgendwann Fußballmanager zu werden von deinem Neffen. Wie alt ist der Neffe?
3: 7
2: oder 8. Wo hast du den denn jetzt spielen sehen und hast ihn entdeckt?
3: Das war jetzt am Sonntag auf dem Turnier in Esslingen. Und da sind sie sogar Erster geworden.
2: Ah ja, okay. Und der spielt jetzt, in welchem Verein spielt er mit seinen 7 Jahren?
3: In Deitzisau.
2: Und ist das ein Top-Verein schon, wenn man in
3: ja, das ist eigentlich schon ein guter Verein,
2: und
3: ja.
2: Wo sollte man dann hin als nächsthöhere Klasse?
3: Als nächsthöhere Klasse. Also er hat praktisch jetzt gewechselt nach Göppingen.
2: Ah ja, siehst du
3: nach Göppingen, SV Göppingen.
2: Da ist dann der bessere Trainer oder die bessere Mannschaft oder so und dann kommt man dann irgendwann zum VfB.
3: Ja, bessere Umfeld. Also profihafter Umfeld.
2: Ja, wenn die das hören, hinter ist auch jetzt auch, oder kriegst du Ärger, brauchst du nicht mehr nach Hause zu kommen.
3: Ja, aber auf jeden Fall kriege ich Ärger.
2: Ey, kannst du auf mich schieben. Ich hab dich da hingedrängt. Vito, also ich drücke dir die Daumen und vor allen Dingen auch dem Neffen, dass das alles so cool läuft. Der hat auch Spaß dran. Der wird nicht gezwungen, Fußball zu spielen.
3: Nein. Der hat sowieso nichts anderes im Kopf als Fußball. Der wird nicht gezwungen.
2: Dann werden wir
3: ihm den Ball unterm Bett.
2: Irgendwann mal ihm zujubeln. Wird ja gar nicht mehr so lange dauern. Ne? Noch bevor der Stuttgarter Bahnhof fertig ist, werden wir ihn schon mit einem Weltmeistertitel vielleicht
3: sehen. Das glaube ich schon, ja. Das glaube ich.
2: Dann wünsche ich dir eine gute Nacht. Grüße. Ciao, ciao.
3: Und ich wünsche dir einen schönen Feierabend noch. Ciao.

0: My Way und Calvin Harris, es ist 4.31 Uhr.
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2: Heute stellt sich eine oftmals freundliche und verbreitet trockene Mischung aus viel Sonnenschein und ein paar lockeren Quellwolken ein. Zeitweise ziehen auch einige dünne Schleierwolken durch. Die Höchstwerte liegen bei 20 bis 28 Grad, auf den Inseln um 18 Grad. In den nächsten Tagen geht es mit viel Sonne und nur ein paar Wolken bei ansteigenden Temperaturen weiter.
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3: Die A27 Walsrode-Bremen ist zwischen Verden-Nord und Langwedel in beiden Richtungen wegen einer Baustelle bis 5 Uhr früh gesperrt. Die Umleitung führt über die U52 U9. Die A261 Eckverbindung A1 zur A7 ist zwischen Tötensen und Dreieck Hamburg-Südwest wegen Bergungsarbeiten gesperrt. Die B437 Farel-Stadtland ist in Höhe Diekmannshausen nach einem Unfall gesperrt. In Hemmoor ist das Telefonnetz gestört. Es kann vorkommen, dass das Polizeikommissariat Hemmoor über die Amtsnummer nicht erreichbar ist. Wenden Sie sich in dem Fall an den Notruf der Polizei 110.
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0: Und die am meisten unterschätzte Höchsttemperatur in Eichwalde. In Brandenburg werden es heute 28 Grad. Hier ist die Popnacht. Ich bin Ben Stroll.

0: Mars in der Popnacht um 4.38 Uhr. Wenn man normalerweise gar nicht wach sein möchte, kann man hin und wieder mal auch durch ein kleines Ereignis aufschrecken. Und dann ist man aufrecht im Bett. So wie Birte in Rimbach. Guten Morgen.
1: Guten Morgen, Ben.
0: Wer hat dich denn geweckt? Ich weiß nicht.
1: Nee, die ganze Gruppe Fledermäuse hat mich
0: schön geweckt. Ich meine, Fledermäuse sind etwas Tolles, oder?
1: Ich bin ganz beseelt, fasziniert.
0: Okay, und erzähl mal das Ereignis.
1: Ja, ich hatte hier schön gut gelüftet. Jetzt ist Dämmerung gewesen, Morgenstimmung. Und plötzlich flatterten die ganzen Fledermäuse vor meinem Fenster.
0: Wie viele sind's?
1: Ich habe so 5, 6 gezählt, aber die sind echt flatterig schnell.
0: Okay, und die gehen durch die Wohnung, flattern die rein und wieder raus, oder wie?
1: Direkt vom Fenster, ach ganz
0: so,
1: nah am Haus.
0: Ja, so schön. Lass sie doch rein, gib ihnen was zu essen. Ich weiß nicht, was essen denn Fledermäuse?
1: Die Insekten.
0: Ja, da hätte ich nämlich eine frisch gefütterte Stechmücke, die also eben gerade leider an mir saugte. Ich könnte mir vorstellen, ich würde gerne, damit ich etwas Gutes in den Kreislauf der Natur wieder zurückgebe, würde ich gerne diese...
1: Ja, dann schicke ich sie mal zu dir.
0: Ja, genau. Schick mal diese 4 Fledermäuse hier, Auftragskiller sozusagen für meine Stechmücke. Das ist allen geholfen in diesem Moment.
1: Genau.
0: Ja.
1: Das ist Win-Win-Win für alle.
0: Aber schön, dann genieß mal den Kontakt. Ja, wenn ihr Freunde werdet, dann gib ihnen Namen, aber auf keinen Fall auf die Idee kommen, sie aufzuessen, ne?
1: Nein, das ist nicht.
0: Ja, gib mir ein gutes Zuhause. Wenn sie Lust haben, sich einzunisten in deinem Haus, ziehst du halt aus. Das ist bei diesen Temperaturen vielleicht.
1: Gib ihn einfach an der Fassade ein paar Nistplätze.
0: So soll es sein. So, ich spiele deinen Lieblingssong. Du hast geschrieben, Temper City würdest du gerne hören.
1: Oh, sehr gerne, ja, danke.
0: Self-aware.

0: Share und Strong Enough. In der Popnacht mit diesem Hit haben wir gerade Michaela und Udo ein bisschen begleitet. Die sind jetzt endlich, wie Michaela geschrieben hat in ihrer WhatsApp, losgefahren zum Campen nach Oettern. Von Walldorf nach Oettern, da sind es ungefähr, 600 Kilometer. Vermute ich mal, das ist in Thüringen. Hallo Michaela, guten Morgen.
1: Guten Morgen.
0: Und es ist euer erster Urlaub in dem neuen Wohnwagen. Aufregend,
1: ja.
0: Oder? Und das war, war das so ein Traum von dir oder von euch auch, so ein Ding zu haben?
1: Von uns beiden.
0: Wie hast du den denn eingerichtet?
1: Oh, noch nicht korrekt, aber wir haben noch Sachen dabei, um es auf dem Campingplatz zu Ende einzurichten.
0: Ja, ist es gebraucht oder neu?
1: Der ist gebraucht,
0: okay,
1: also aber sieht noch top aus.
0: Es sind schon mal die ganzen Plastikfolien abgerissen, das ist schon mal gut.
1: Ja. Genau.
0: So. Und wie fährt sich das jetzt? Ist ungewöhnlich, so vom Fahrgefühl, schon mal gemacht vorher?
1: Vorher noch nicht, aber ist sehr, sehr ungewöhnlich, ja.
0: Es schaukelt. Lieber ein bisschen langsamer fahren damit, ne? Bevor man da irgendwie, habe ich oft schon gesehen, wenn da jemand irgendwo ins Schleudern geraten ist, weil er zu schnell fuhr über eine Brücke, da kam der Seitenwind und sowas, ne? Stellenweise
1: genau.
0: Kann es ja auch sehr regnerisch heute Nacht sein und auch ein bisschen stürmen und gewittern. Dann kommt mal gut an, und Oettern, ist das ein Ort mit See oder wie campt ihr da?
1: Nee, das ist mitten im Wald.
0: Einfach
1: das ist
0: nur
1: richtig
0: Wald.
1: Schön ruhig.
0: Ja.
1: Genau.
0: Und dann sind da Freunde? Wartet auch noch jemand auf euch? Oder?
1: Nee, aber wir kennen den Besitzer vom Campingplatz sehr gut.
0: Mhm, der wartet dann schon mit einem tollen Frühstück, hoffentlich, wenn ihr dann da seid. So.
1: Genau.
0: Also um 10 oder so schafft das ja vielleicht. Dann also eine gute Fahrt. Ich spiele euren Lieblingshit noch ein bisschen lauter. Ja, bis bald.
1: Ciao, danke. Ciao.

Vorsicht auf der A61 Koblenz Richtung Ludwigshafen. Da liegt ein Fahrrad auf der Fahrbahn zwischen Alzey und Gundersheim. Ist sowas mit dem Fahrradträger nicht so ganz in Ordnung gewesen. Habt ihr noch was für die letzte Amtshandlung? 0722 1 2011. Und das ist der neue Hit von Bruno Mars in der Popnacht. Oh Mann.

0: TikTok, TikTok. So, die angenehmen Stunden dieses 22.06. die gehen so langsam zu Ende. Ja? Wir haben ja die Nacht zusammen verbracht und die Nacht ist der neue Tag, wenn es Temperaturen von 38 Grad gibt heute am Montag. Aber es gibt auch Menschen, die haben davor gesorgt. Sven aus Cuxhaven hat hier für seine letzte Amtshandlung nicht nur einen tollen Song ausgesucht, sondern er hat am Wochenende sich in einen Gartenschlauch kleine Löcher mit einer Nadel hineingestochen und dann einen ordentlichen Druck aufgebaut und dann gab es so einen schönen Sprühnebel. Muss man also gar nicht irgendwo erwerben, das kann man auch genauso selbst herstellen. Und jetzt ist er mit dem Kühllaster mit Fischstäbchen unterwegs nach München. Kann man sich auch reinlegen, wenn man möchte, solange die Fischstäbchen nicht auftauen. Also KI, was machst du?
1: Nach Haus.
0: Okay.
1: Nach Haus.
0: Da komme ich mit. Das war die Popnacht. Schuhe habe ich angezogen, Notaus-Taste abgeklemmt. Kommende Nacht komme ich wieder.

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1: Um 5 Uhr mit Cedric Bies. Die USA und Iran haben bei ihren Verhandlungen über ein Ende des Krieges offenbar Fortschritte geschafft. Die Vermittlerstaaten Katar und Pakistan melden, dass es jetzt einen konkreten Fahrplan geben soll. Aus der Nachrichtenredaktion Jonas Valentin Weber.
2: Vorgesehen ist demnach unter anderem, dass eine Koordinierungsstelle geschaffen wird, die sich um die schwierigsten Punkte kümmern soll. Dazu zählt unter anderem die Straße von Hormus, die seit längerer Zeit vom Iran blockiert wird. Ziel ist es, dass Schiffe, die für den weltweiten Ölhandel wichtige Meerenge, wieder problemlos passieren können. Weiterer Punkt, die Lage im Libanon. So soll die Koordinierungsstelle dafür sorgen, dass sich die israelische Armee und die Hisbollah-Miliz dort nicht mehr gegenseitig angreifen.
1: Mehrere tausend Menschen haben in Prag gegen die Pläne der Regierung demonstriert, den Rundfunkbeitrag abzuschaffen. Das berichten tschechische Medien. Der rechtspopulistische Ministerpräsident Babiš will, dass die öffentlich-rechtlichen Sender in Zukunft direkt aus dem Staatshaushalt finanziert werden. Die Organisation.
3: Wir fangen an.
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3: Wenn hier sonst nichts mehr kommt. Also, die 4 am Morgen sind am Start und wir schauen einmal auf die Verkehrsmeldung hier um gleich 2 Minuten nach 5. Die B437 fahre. Startland ist in Höhe Diekmannshausen nach einem Unfall gesperrt. In Hemmoor ist das Telefonnetz weiter gestört. Es kann vorkommen, dass das Polizeikommissariat Hemmoor über die Amtsnummer eben nicht erreichbar ist. Aktuell wendet euch in dem Fall über den Notruf an die Polizei. Das ist die 110.
4: Blitzer habt ihr noch nicht gemeldet. Immerhin das wissen wir, ne? Wenn ihr was seht, könnt ihr das gerne melden unter der 0421-246-666. Gute Fahrt.
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3: Etwas verfrüht starten wir hier in diesem Montag und hoffen, euch geht es gut. Der Sonnenaufgang ist fantastisch, kann ich euch sagen. Knallpink habe ich es aufgehen sehen.
4: Ja, das ist ja auch jetzt die kürzeste Nacht gewesen. Da muss ja was kommen, ne?
3: Ja, jetzt können wir positiv denken oder negativ, dass ab jetzt alles wieder kürzer wird.
4: Ja, darüber darf ich gar nicht nachdenken, sonst werde ich sauer.
3: Wir freuen uns über eine tolle Sommerwoche, die uns erwartet und über den Montagmorgen heute mit Ike Pauli.
4: Morgen.
3: In den 4 News Daniel Haselbach.
5: Schönen guten Morgen.
3: Und ich bin Tine Kunze. Guten Morgen.
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1: Um 17:30 ganz genau schauen wir auf die aktuellen Werte. Die sind mittlerweile schon bei 17 Grad in Achim und Bremerhaven. Auch Bremen 17 Grad, Cuxhaven noch bei 16 Grad. Heute werden es 20 bis 28 Grad. Etwas kühler Richtung Küste auf den Inseln bis 18 Grad. Viel Sonne, paar Wolken. Mit Daniel Hasselbach.
2: Schönen guten Morgen. Bei ihren Verhandlungen in der Schweiz haben sich die USA und der Iran auf einen Zeitplan für weitere Gespräche und auf einen Mechanismus für die Straße von Hormuz geeinigt. Das haben die Vermittler Pakistan und Katar am frühen Morgen bekannt gegeben. Demnach soll jetzt ein Kommunikationskanal eingerichtet werden, um eine sichere Schifffahrt durch die Meerenge zu ermöglichen. Die Gespräche sollen auf Arbeitsebene fortgesetzt werden. Die Rentenkommission der Bundesregierung beendet heute offiziell ihre Arbeit. Nach ihrer letzten Tagung will sie ihre Vorschläge morgen der Bundesregierung vorlegen. Seit dem Wochenende ist bekannt, dass sich die Experten auf 30 Punkte geeinigt haben. So soll das Renteneintrittsalter langsam steigen und an die Lebenserwartung gekoppelt werden. Bei der Fußball-WM ist Kap Verde in der Nacht die nächste Überraschung gelungen. Nach dem Unentschieden gegen Spanien zum Auftakt hat sich das Team aus Afrika auch gegen Uruguay einen Punkt geholt durch ein 2:2. Vorher hatte Spanien mit 4:0 gegen Saudi-Arabien gewonnen. Die Partie zwischen Belgien und dem Iran ist 0:0 ausgegangen. Und Ägypten hat gerade Neuseeland mit 3:1 geschlagen. Ausführliche 4 News gibt's um 6.
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1: Jetzt ist es 5.31 Uhr. Die B437 Fahre Stadtland ist nach einem Unfall weiter gesperrt in Höhe Diekmannshausen. Und weiter die Info für Hemmoor. Dort ist das Telefonnetz gestört. Es kann vorkommen, dass das Polizeikommissariat über die Amtsnummer nicht erreichbar ist. Aktuell wendet euch in dem Fall über den Notruf an die Polizei. Und das ist die 110.
3: Es gibt noch keine Blitzer. Aber falls ihr was seht, gerne melden unter der 0421 246666. Gute Fahrt.
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1: Am Montag, es ist der 22. Juni und es steht uns eine sommerliche, heiße Woche mal wieder bevor.
3: Total krass, bis 35 Grad zum Ende der Woche.
1: Ich weiß gar nicht, wie das geht. Habe ich nicht gelernt, bin ich nicht mit aufgewachsen.
3: Nee, weiß ich auch nicht, ob Bremen das schon mal gehabt hat.
1: Passt auf euch auf und genießt trotzdem diesen Montagmorgen mit Ike Pauli.
3: Guten Morgen.
1: Daniel Hasselbach.
2: Morgen.
1: Und ich bin Tine Kunze, guten Morgen.
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0: Story of My Life, One Direction bei Bremen für gleich. Es ist 20:06.
1: Das ist eigentlich ein ganz gutes Stichwort, Story of My Life. Ja. Manchmal braucht man ja so ein bisschen Lebenshilfe. Da hilft mir ja manchmal das, was auf dem Teebeutel-Anhänger steht, von meinem Tee, den ich gerne trinke. Und es ist eigentlich ganz lustig. Da steht, lieber ein Ups als ein Was wäre wenn.
0: Oh, das finde ich auch gut.
1: Ja, ne?
0: Das finde ich klasse.
1: Lieber ein Ups als ein wäre wenn.
0: Ja, es ist so ein bisschen wie lieber Entschuldigung sagen als vorher fragen. Also kann man auch so durchs Leben gehen.
1: Ups.
0: Ups. Ja gut, so gehen wir jetzt auch durch diesen Montagmorgen. Ich finde, das passt. Das macht es alles ein bisschen schöner. Hit the Wall gibt's jetzt von Gracie Abrams bei den 4 am Morgen. Hoppla. Ups.

Kenya Grace mit Strangers bei Bremen 4. Dann schauen wir doch mal auf die Woche. Da erwartet uns nämlich ordentlich was. Gleich ist es 6:10, die Sonne ist schon aufgegangen. Ein paar Wolken sind in der Tat unterwegs. Das bleibt auch den ganzen Tag so, bei aktuell 17 Grad in Bremen und Bremerhaven, 14 Grad in Nordholz, 16 in Friseute, werden es später bis zu 28 Grad mit viel Sonne und eben diesen paar Wolken, die noch mit dabei sind. Und auch die nächsten Tage geht es eigentlich genauso weiter. Es kann ein wenig bewölkt sein, ein wenig Wind kommt auch um die Ecke, aber alles nicht der Rede wert. Es bleibt sommerlich. Heute dann eben bis zu 28 Grad, die nächsten Tage ähnlich. Richtung Wochenende knacken wir dann wieder die 30 Grad Grenze. Also ordentlich was los, was den Sommer angeht hier im Bremen-Vierland. Kommt gut rein, trinkt genug und startet gut in eure neue Woche. Jetzt mit Taylor Swift bei den 4 am Morgen.

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1: Bis zu 28 Grad können es heute werden in Bremen-Vierland. Aktuell haben wir 16 Grad in Cuxhaven, 17 in Bremen und Bremerhaven und 18 Grad in Sande. Auch der Rest der Woche steht im Zeichen des Sommers bis zu 35 Grad, sind Richtung Wochenende auf jeden Fall noch drin. Und aktueller Stand bleibt es auch erstmal trocken. Ein paar Wolken sind unterwegs, so auch heute und sonst ganz viel Sonne.
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1: Mit Daniel Haselbach. Die erste Verhandlungsrunde zwischen den USA und dem Iran in der Schweiz ist zu Ende gegangen.
2: Ja, seien ermutigende Fortschritte gemacht worden, heißt es. Außerdem beendet die Rentenkommission ihre Arbeit und bei der Fußball-WM wartet Belgien weiter auf einen Sieg. Die USA und der Iran haben sich bei ihren Verhandlungen in der Schweiz auf das weitere Vorgehen für ein endgültiges Abkommen geeinigt. Nach 18 Stunden langen Gesprächen auf Spitzenebene haben die Vermittler Katar und Pakistan am frühen Morgen den Abschluss der ersten Runde bekannt gegeben. Aus Luzern berichtet Katrin Hondel.
3: Bei dem Gipfeltreffen am Vierwaldstätter See, so heißt es in einer gemeinsamen Erklärung der Vermittler, seien ermutigende Fortschritte erreicht worden. Die USA und der Iran hätten sich unter anderem auf einen Gesprächskanal geeinigt, der künftig, Zitat, Zwischenfälle und Kommunikationspannen in Bezug auf die Straße von Hormuz verhindern soll. Damit solle eine sichere Schifffahrt in der Meerenge ermöglicht werden. Die Gesprächsrunde auf höchster Ebene in der Schweiz war der Anfang der Verhandlungen, mit dem Ziel, in 60 Tagen ein dauerhaftes Friedensabkommen zu erreichen. Nun solle es mit sogenannten technischen Gesprächen weitergehen.
2: Die Rentenkommission der Bundesregierung beendet heute offiziell ihre Arbeit. Nach ihrer letzten Tagung will sie ihre Vorschläge morgen der Bundesregierung vorlegen. Seit dem Wochenende ist bekannt, dass sich die Experten auf 30 Punkte geeinigt haben. So soll das Renteneintrittsalter langsam steigen und an die Lebenserwartung gekoppelt werden. Nach 3 Tagen ist das Hurricane Festival in Schesel im Kreis Rothenburg zu Ende gegangen. Veranstalter, Polizei und Feuerwehr zeigen sich zufrieden. Überschattet wird die Bilanz von einem Todesfall. Eine Frau mit Vorerkrankungen war zusammengebrochen. Aus der Regionalredaktion Buten und Bin Pascal Faltermann.
4: Auf dem Campingplatz ist eine 41 Jahre alte Besucherin verstorben. Ein Festivalkontext zu ihrer gesundheitlichen Situation habe nicht bestanden, heißt es vom Roten Kreuz. Polizei und Rettungsdienst schließen eine Fremdeinwirkung aus. Mit 78.000 Gästen war das Hurricane anders als im vergangenen Jahr ausverkauft. Trotzdem habe es weniger Straftaten gegeben, sagt Polizeieinsatzleiter Dieter Klingfort. Er hat insgesamt 100 Straftaten gezählt, darunter vor allem Diebstähle. Durch die Hitze musste der Rettungsdienst vor allem Menschen mit Kreislaufproblemen behandeln. Die Feuerwehr zählte keine 20 Einsätze. Hurricane-Veranstalter Stefan Tanscheid sprach von einem reibungslosen Ablauf. Auch das neue bargeldlose Bezahlsystem mit einem Chip im Festivalbändchen habe bestens funktioniert.
2: Bei der Fußball-WM ist der nächste Turniertag zu Ende. Weitere endgültige Entscheidungen sind nicht gefallen. Aber Spanien und Ägypten sind der K.O.-Runde schon sehr nah. Aus dem ARD-WM-Team Silke Heine.
5: Ägypten hat am frühen Morgen Geschichte geschrieben. Dem Team um Stürmerstar Mo Salah gelang beim 3:1 gegen Neuseeland der erste WM-Sieg. Den hat Neuling Kap Verde noch verpasst, doch das Märchen der Inselkicker geht weiter. Der Außenseiter erkämpfte gegen Uruguay ein 2:2, hat nach der Überraschung zum Auftakt gegen Spanien weiter die Chance auf die K.O.-Runde. Spanien selbst hat sich von seinem Schock erholt und ist nach einem nie gefährdeten 4:0 gegen Saudi-Arabien dem 16. Finale sehr nah. Belgien hingegen hat auch gegen Iran einen Sieg verpasst. In der Partie der Roten Teufel gab es keine Tore.
2: Die nächsten 4 News gibt's um 6:30.
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1: 6:03 ist es jetzt. Wir schauen einmal auf die Straßen in Bremen-Vierland. Was ist denn da los? Ein wenig. 2 Kilometer Stau zwischen Brinkum und Arsten auf der A1, wenn ihr Richtung Bremen unterwegs seid. Weiter gesperrt ist in Höhe Diekmannshausen nach einem Unfall die B437, fahre Stadland. Und das Telefonnetz in Hemmoor ist auch weiterhin gestört. Es kann vorkommen, dass ihr das Polizeikommissariat nicht über die Amtsnummer erreichen könnt. Deswegen am besten im Notfall auch über den Notruf. Das ist die 110.
6: Es gibt auch einen Blitzer inzwischen, der steht in Hambergen in der Bahnhofstraße, Höhe Alte Ziegelei. Wenn ihr mehr Blitzer seht, ihr könnt die immer melden bei uns unter der 0421 246 666. Gute Fahrt!
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1: In der wirklich wahren Sommerwoche, jetzt geht's los, würde ich sagen. Wir waren etwas unsicher die letzten Wochen mit dem Regen und was weiß ich. Nein, das sind wir nicht mehr. Diese Woche wird's auf jeden Fall heiß und sommerlich und wir starten mit euch rein. Die 4 am Morgen heute mit Ike Pauli.
7: Guten Morgen.
1: Daniel Haselbach.
2: Schönen guten Morgen.
1: Und ich bin Tine Kunze. Und das hier ist Teddy Swims, Mr. Know-It-All für euch.

0: Sido mit 1000 Tattoos. Um 6:11 am Montagmorgen ein Blick aufs Wochenende. Es war wunderschön, aber die Dusche danach, die war dringend notwendig. Lieb war es auch einfach.
1: Absolut friedliches Festival.
2: Jeder ist respektvoll im Umgang.
3: Ist einfach mega entspannt, mega freundlich. Ich habe noch keinen Streit, irgendwas mitbekommen.
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0: Es war einfach ein richtig guter Vibe auf dem Hurricane-Wochenende. Auf in Schesel, so rum ist es richtig. Ich war auch da, vielleicht ist mein Hirn immer noch in Schesel irgendwo. Knapp 80.000 Menschen auf engstem Raum waren zusammen. Das Festival war ausverkauft.
5: Ja, und trotzdem gab es kaum Stress. Das sagt Dieter Klingfort von der Polizei.
6: Je enger Menschen zusammenhocken, umso größer die Konfliktwahrscheinlichkeit ist. Und in Anbetracht dessen sind 3 Körperverletzungsdelikte, die bei uns bekannt geworden sind, nichts.
0: Ja, okay. Es sind immerhin noch 3, aber lassen wir das. Der Rettungsdienst hat vor allem Kreislaufprobleme übrigens versorgt.
5: Und dann gab es auch eine traurige Nachricht aus Schesel, denn eine Frau ist auf dem Zeltplatz verstorben, hatte wohl eine Vorerkrankung. Einen Zusammenhang mit dem Festival soll es nicht geben, heißt es. Trotzdem natürlich sehr traurig. Ja. Wir sind aber froh, dass ansonsten alles friedlich war.
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0: Ava Max mit Love in Myself bei Bremen 4. Es ist 17:15, ganz genau aufgestanden. Guten Morgen ins liebe Bremen 4-Land. Ich hoffe, euch geht's gut. Ihr könnt euch freuen auf eine sommerliche Woche. Jetzt scheint schon die Sonne, ein paar Wolken bedecken sie. Und ich glaube, das können wir alle ganz gut gebrauchen. Es wird nämlich heiß, bis zu 28 Grad im Binnenland, bis zu 20 an der Küste. Aktuell sind wir schon bei 17 Grad überall. Also ein paar Wolken sind gar nicht schlecht, um uns auch mal ein wenig Schatten zu spenden. Kommt gut in euren Tag jetzt mit All Saints bei den 4 am Morgen.
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0: Auch ein guter Sommersong, finde ich. Pure Chance hier bei Bremen 4. 20 nach 6 ist es gleich und es werden bis zu 28 Grad heute.
1: Heute, ja, und zu Ende der Woche über 30, fast 35 Grad.
0: Irre.
1: Die Post hat deswegen ihren rund 100.000 Zustellern und Zustellerinnen Tipps gegen die Hitze gegeben.
0: Okay.
1: Ja, so. Die Post empfiehlt sich aus dem Katalog der Arbeitsbekleidung, den haben die wohl, Langarm-Shirts zu bestellen gegen Sonnenbrand.
0: Es ist ja erstmal smart, auf jeden Fall, aber da schwitzt man natürlich dann auch irre drin, oder, wenn die so unterwegs sind?
1: Ja, das stimmt, aber dann hast du die Arme geschützt. Es können dazu dann aber auch Shorts bestellt werden aus diesem Katalog. Mhm. Und ansonsten haben die noch ganz tolle Tipps. Es wird nämlich empfohlen, sich einzucremen, genug Wasser zu trinken und auch mal in den Schatten zu gehen. Das sind die Tipps von der Post.
0: Könnt bitte, liebe Briefträgerin, liebe Postzusteller in Bremen-Vielern, fühlt ihr euch auch ein bisschen veräppelt bei diesen Tipps? Das ist ja offensichtlich, dass man das machen muss, oder
1: also,
0: nicht?
1: Also, wenn ihr im Kühlschrank irgendwie noch ein Eis habt, dann gebt das doch euren Zustellern.
0: Ist wirklich so.
1: Und haltet schön
0: gut durch an alle von euch, die heute und die nächsten Tage draußen arbeiten. Vielen Dank und genau, cremt euch doch mal ein.
2: Durchbrech.

0: Alessia Cara, Scars to Your Beautiful und gleich. Ich wünsch dir noch ein geiles Leben. Gibt's Glasperlenspiel für euch auf der Playlist. Vor den 4 News mit Daniel dann um 6:30.
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1: Bis zu 28 Grad können es heute werden. Aktuell haben wir 17 Grad in Bremen, 16 in Bremerhaven. Auch Cloppenburg meldet 16 Grad und Sande ist mittlerweile bereits bei 18 Grad. Viel, viel Sonne, aber auch ein paar Wolken sind unterwegs.
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2: Schönen guten Morgen. Bei ihren Verhandlungen in der Schweiz haben sich die USA und der Iran auf einen Zeitplan für weitere Gespräche und auf einen Mechanismus für die Straße von Hormuz geeinigt. Das haben die Vermittler Pakistan und Katar am frühen Morgen bekannt gegeben. Demnach soll jetzt ein Kommunikationskanal eingerichtet werden, um eine sichere Schifffahrt durch die Meerenge zu ermöglichen. Die Gespräche sollen auf Arbeitsebene fortgesetzt werden. Die Rentenkommission der Bundesregierung beendet heute offiziell ihre Arbeit. Nach ihrer letzten Tagung will sie ihre Vorschläge morgen der Bundesregierung vorlegen. Seit dem Wochenende ist bekannt, dass sich die Experten auf 30 Punkte geeinigt haben. So soll das Renteneintrittsalter langsam steigen und an die Lebenserwartung gekoppelt werden. Bei der Fußball-WM ist Kap Verde in der Nacht die nächste Überraschung gelungen. Nach dem Unentschieden gegen Spanien zum Auftakt hat sich das Team aus Afrika auch gegen Uruguay einen Punkt geholt durch ein 2:2. Vorher hatte Spanien mit 4:0 gegen Saudi-Arabien gewonnen. Die Partie zwischen Belgien und dem Iran ist 0:0 ausgegangen. Und Ägypten hat Neuseeland mit 3:1 geschlagen. Ausführliche 4 News gibt's um 7.
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1: 6.31 Uhr ist es. A1 Osnabrück Richtung Bremen zwischen Brinkum und Arsten. 2 Kilometer Stau aktuell. Weiter nach einem Unfall gesperrt ist die B437 Fahre Startland in Höhe Diekmannshausen. Und in Hemmoor ist das Telefonnetz auch weiterhin gestört. Es kann vorkommen, dass das Polizeikommissariat dadurch nicht über die Amtsnummer zu erreichen ist. Wendet euch in dem Fall an den Notruf der Polizei und das ist natürlich die 110.
3: Geblitzt wird in Hambergen, Bahnhofstraße, Höhe Alte Ziegelei. Das ist der einzige Blitzer im Moment, aber vielleicht kommen ja noch mehr, wenn ihr was entdeckt. Könnt ihr das gerne melden, 246-666 ist unsere Nummer, 0421 natürlich davor, nicht vergessen. Und ansonsten wünschen wir euch eine gute Fahrt.
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3: Tine, ich verfolge die WM nicht ganz so intensiv,
1: was?
3: Weil die Zeiten ja auch so blöde sind. Aber mir fallen immer mal wieder so ein paar Dinge auf, muss ich dir erzählen.
1: Bitte, unbedingt, hau raus.
3: So, wenn Harry Kane an die Turntables geht, und das macht er wohl ganz gerne, haben seine Kollegen gesagt, von der
1: selber auflegen?
3: Ja, dann legt er Country-Music auf. Entschuldige mal bitte, Harry Kane und Country-Music, ich find's komisch.
1: Ich hätte gedacht, der ist ja Brite. Ja. Und ich hätte gedacht, dass er mehr so Elektromucke so...
3: Country. Ja, das ist ja wohl sehr traditionell. Ist zwar amerikanisch Country, aber trotzdem. Mag
1: ja,
3: er
1: gut.
3: Wohl.
1: Ja, finde ich nicht schlecht. Die deutschen Fußballer stehen ja auch vielleicht häufig auf Schlager.
3: Ja, das stimmt. Das tun sie.
1: Das ich meine, das, was da in den Stadien läuft nach dem Deutschlandspiel, das ist ja schon, der Zug kennt keine Bremse. Wie das deutsche Team nach dem 2:1-Sieg jetzt traurig ist und mit welcher Mucke sie vielleicht gefeiert haben, das hören wir gleich. Dann schalten wir zu unserem DFB-Reporter bei den 4 am Morgen heute mit Daniel Haselbach.
2: Schönen guten Morgen.
1: Ike Pauli.
3: Hallo.
1: Und ich bin Tine Kunze. Guten Morgen.
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0: Na, das war was. Autokorso in Bremen, Vierland und das, obwohl es ja erst der Einzug ins 16. Finale war.
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2: Jawohl, 2:1 am Samstag gegen die Elfenbeinküste gewonnen.
0: Bremen 4 Sportreporter Dirk Walsdorf, wie hat die deutsche Nationalmannschaft den Sieg denn selber gefeiert?
3: Also ob es ein Autokorso hier in Winston-Salem gab, kann ich gar nicht sagen, weil ich war ja noch in Toronto nach dem Spiel, aber das war auch viel cooler, weil da waren ja wahnsinnig viele Deutsche aus allen Bundesländern, ja auch aus Bremen, und die haben ja wirklich da ein deutsches Fußballfest abgefackelt. Maximale Fröhlichkeit, die Mannschaft ist ja danach ganz schnell zum Flughafen und zurückgeflogen. Neuer mit so einem richtigen Pausenbrot in der Hand, Florian Wirtz mit so einem kleinen Obstsalat, war ganz niedlich. Ich glaube, die Party war jetzt überschaubar groß, die haben ja noch ein bisschen was vor.
2: Bisschen blöde, Nico Schlotterbeck ist umgeknickt, jetzt haben wir ein Problem, also ein kleines Problem in der Innenverteidigung. Weißt du da schon mehr?
3: Nee, aber das ist das Problem, dass wir nicht mehr wissen, weil wir eigentlich gestern hätten eine Mitteilung kriegen sollen vom DFB und die kam dann den ganzen Tag nicht. Und das ist kein gutes Zeichen. Ich habe ihn in den Katakomben noch mal kurz gesehen, da sah er noch okay aus. Er ist auch mit hierher geflogen, auch mit der Family, aber Toni Rüdiger musste schon eins seiner Kinder die Gangway runtertragen. Das konnte der Nico offenbar gar nicht mehr. Und es verdichten sich die Anzeichen dafür, dass das was Schlimmes ist am Band. Und dass er möglicherweise tatsächlich den Rest der WM ausfällt. Das wäre mega bitter für erstmal für ihn, aber auch für die ganze deutsche Mannschaft.
0: Okay, ja, das klingt wirklich nicht gut. Gucken wir auf was Positives, nämlich Dennis Undaff. Der kommt ja aus dem Bremen-Vierland und der liefert richtig ab.
3: Das kann man aber wohl mal sagen. 3 Tore und 2 Vorlagen in 2 WM-Spielen, in denen er zusammengerechnet nicht mal eine Stunde gespielt hat. Das ist eine spektakuläre statistische Faktenaneinanderreihung. Und dazu ist das noch so ein trockener und irgendwie so ganz einzigartiger Typ, der Dennis Undaff. Also ich kann jeden verstehen, der sich gerade darüber ärgert, dass die U's im Trikotshop offenbar Schwierigkeiten haben, produziert zu werden in der Menge, die man braucht für ein U-Undaff-Trikot. Aber das soll behoben werden. Undaff hat selbst in der Mixzone Druck gemacht bei den Interviews und hat gesagt, die sollen mal klarkommen hier, meine Trikots sollen verkauft werden, das finde ich cool.
2: Ja, sehr gut, wir werden weiter mit dir schnacken, vielen Dank erstmal für deine Einschätzung.
3: Gut.
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MC Hammer, You Can't Touch This. Bei Bremen 4 bis zu 28 Grad werden es heute und wir schauen schon mal Richtung Rest der Woche. Es bleibt so. Es wird sogar noch heißer. Es wird richtig sommerlich. Ganz, ganz viel Sonne ist unterwegs und wird auch kaum daran gehindert, auf uns hinabzuscheinen. Von ein paar Wolken vielleicht. Die tun dann sicherlich auch ganz gut, ehrlich gesagt, dass es nicht ganz so heiß ist. Aktuell haben wir 16 Grad in Großenkneten und in Bremerhaven und 17 Grad in Olten und in Bremen.

0: ich kann es nicht anders sagen. Ich bin schon ganz schön aufgeregt.
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0: Was ist, wenn alle denken, ja, coole Idee, aber da kommen doch bestimmt schon ganz viele, da muss ich nicht auch noch hin. Und dann stehen wir da alleine mit unseren Poolnudeln. Wir brauchen euch alle, liebes Bremen-Vierland, am Samstag, jetzt, bald, am 27.06. geht's los. 331 Menschen mit einer Poolnudel, die gleichzeitig im Wasser sind.
2: Ach, das wird schon. Bremen-4-Reporter Martin Neuhaus hat am Horner Bad in Bremen schon ein paar Menschen motiviert, damit sie dann auch am Samstag wiederkommen.
3: Du bist auf dem Weg ins Bad, Training für den Poolnudel. Rekord?
4: Ja, hundertprozentig. Also ich sag mal, jetzt sind wahrscheinlich schon mehr als 331 in einem Pool.
3: Ey, so, wenn dir jeder seine Nudel mitbringt?
4: Dann wird's klappen, auf jeden Fall. Ich habe meine in der Tasche.
3: Und eine Poolnudel kommt selten allein, deswegen bist du dabei?
5: Natürlich.
2: Locker, locker.
3: Bist du dabei?
2: Am 27.
3: Sag ja.
2: Dann sage ich ja.
0: Sehr schön. Wir müssen mindestens 331 Menschen sein. Es dürfen aber natürlich gerne noch mehr werden. Dann nimmt uns den Rekord dann auch keiner so schnell wieder weg.
2: So, also schnappt euch die Schwimmwurst, kommt am Samstag ins Horner Bad hier in Bremen, von überall aus dem Bremen-Vierland, bitte. Ab 10 Uhr gibt's freien Eintritt. Ernst wird's dann ab 13 Uhr.
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2: 17 Grad in Stur, 16 Grad in Bremerhaven, 15 Grad in Nordholz. Die Temperaturen klettern auf jeden Fall noch eine gute Rutsche bis auf 28 Grad heute im Binnenland um die 18, 19, 20 Richtung Küste und auf den Inseln. Und es ist damit fast der kälteste Tag der Woche. Mehr als 30 Grad erwarten wir dann gegen Wochenende bei ganz viel Sonne und wenig Wolken.
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2: Mit Daniel Haselbach. Die USA und der Iran haben sich selbst 60 Tage Zeit gegeben, ein Friedensabkommen abzuschließen.
3: Ja, und heute Morgen ist die erste Verhandlungsrunde zu Ende gegangen. Außerdem beendet die Rentenkommission ihre Arbeit und bei der Fußball-WM wartet Belgien weiter auf einen Sieg. Die USA und der Iran haben sich bei ihren Verhandlungen in der Schweiz auf das weitere Vorgehen für ein endgültiges Abkommen geeinigt. Nach den 18 Stunden langen Gesprächen auf Spitzenebene haben die Vermittler Katar und Pakistan am frühen Morgen den Abschluss der ersten Runde bekannt gegeben. Aus Luzern berichtet Katrin Hundl.
4: Bei dem Gipfeltreffen am Vierwaldstätter See, so heißt es in einer gemeinsamen Erklärung der Vermittler, seien ermutigende Fortschritte erreicht worden. Die USA und der Iran hätten sich unter anderem auf einen Gesprächskanal geeinigt, der künftig, Zitat, Zwischenfälle und Kommunikationspannen in Bezug auf die Straße von Hormuz verhindern soll. Damit solle eine sichere Schifffahrt in der Meerenge ermöglicht werden. Die Gesprächsrunde auf höchster Ebene in der Schweiz war der Anfang der Verhandlungen, mit dem Ziel, in 60 Tagen ein dauerhaftes Friedensabkommen zu erreichen. Nun solle es mit sogenannten technischen Gesprächen weitergehen.
3: Die Rentenkommission der Bundesregierung beendet heute offiziell ihre Arbeit. Nach ihrer letzten Tagung will sie ihre Vorschläge morgen der Bundesregierung vorlegen. Seit dem Wochenende ist bekannt, dass sich die Experten auf 30 Punkte geeinigt haben. So soll das Renteneintrittsalter langsam steigen und an die Lebenserwartung gekoppelt werden. Nach 3 Tagen ist das Hurricane Festival in Schesel im Kreis Rothenburg zu Ende gegangen. Veranstalter, Polizei und Feuerwehr zeigen sich zufrieden. Überschattet wird die Bilanz von einem Todesfall. Eine Frau mit einer Vorerkrankung war zusammengebrochen. Aus der Regionalredaktion Butten und Binn, Pascal Faltermann.
5: Auf dem Campingplatz ist eine 41 Jahre alte Besucherin verstorben. Ein Festivalkontext zu ihrer gesundheitlichen Situation habe nicht bestanden, heißt es vom Roten Kreuz. Polizei und Rettungsdienst schließen eine Fremdeinwirkung aus. Mit 78.000 Gästen war das Hurricane anders als im vergangenen Jahr ausverkauft. Trotzdem habe es weniger Straftaten gegeben, sagt Polizeieinsatzleiter Dieter Klingfort. Er hat insgesamt 100 Straftaten gezählt, darunter vor allem Diebstähle. Durch die Hitze musste der Rettungsdienst vor allem Menschen mit Kreislaufproblemen behandeln. Die Feuerwehr zählte keine 20 Einsätze. Hurricane-Veranstalter Stefan Tanscheid sprach von einem reibungslosen Ablauf. Auch das neue bargeldlose Bezahlsystem mit einem Chip im Festivalbändchen habe bestens funktioniert.
3: Bei der Fußball-WM ist der nächste Turniertag zu Ende. Weitere endgültige Entscheidungen sind nicht gefallen. Aber Spanien und Ägypten sind der K.O.-Runde schon sehr nah. Aus dem ARD-WM-Team Silke Heine.
6: Ägypten hat am frühen Morgen Geschichte geschrieben. Dem Team um Stürmerstar Mo Salah gelang beim 3:1 gegen Neuseeland der erste WM-Sieg. Den hat Neuling Kap Verde noch verpasst, doch das Märchen der Inselkicker geht weiter. Der Außenseiter erkämpfte gegen Uruguay ein 2:2, hat nach der Überraschung zum Auftakt gegen Spanien weiter die Chance auf die K.O.-Runde. Spanien selbst hat sich von seinem Schock erholt und ist nach einem nie gefährdeten 4:0 gegen Saudi-Arabien dem 16. Finale sehr nah. Belgien hingegen hat auch gegen Iran einen Sieg verpasst. In der Partie der Roten Teufel gab es keine Tore.
3: Die nächsten 4 News gibt's um 7:30.
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2: Gleich ist es 7:04 A1 Osnabrück Richtung Bremen. Da dauert es 20 Minuten länger zwischen Brinkum und Hemeling durch 4 Kilometer Stau. 3 Kilometer stockend auf der A261 Richtung A7 zwischen Tötensen und dem Dreieck Hamburg Südwest. Und nach einem Unfall weiter gesperrt ist die B437 Fahrel Startland in Höhe Diekmannshausen.
7: 3 Blitzer gibt es inzwischen. Auf der A1 Bremen Richtung Osnabrück, Höhe der Baustelle Aßen wird geblitzt. B215 Höhnisch, Nienburger Straße auf Höhe Bahnischweg in Richtung Nienburg und immer noch in Hambergen Bahnhofstraße Höhe Alte Ziegelei. Mehr Blitzer könnt ihr natürlich immer melden bei Bremen 4 unter der 0421 246 666. Gute Fahrt.
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2: An diesem Montag, dem 22. Juni mit Daniel Haselbach.
3: Schönen guten Morgen.
2: Ike Pauli.
7: Moin.
2: Und ich bin Tine Kunze. Guten Morgen.

0: Avalon Roxton ist das Something to Believe In. Und ich glaube, mein Gehirn ist noch ein wenig Hurricane verschallert an dieser Stelle. Weil was haben wir ganz vergessen? Um kurz nach 7 am Montagmorgen natürlich die Kalenderwoche. Ike, bitte walte deines Amtes.
1: Sechsundzwanzig.

0: 11:07. Na, wie ist es heute so am Tag danach?
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0: Das Gefühl kann ich nachempfinden. Die Stimme ist bei mir wieder da, war aber auch kurz weg. Und die Ohren, die klingeln auch immer noch. Der Schädel brummt, aber das Herz, das ist am vollsten. Voller schöner Momente. Aber heute ist für viele von euch wieder normaler Alltag nach 3 Tagen Party und Campingplatz.
3: So, und ihr so? Was macht ihr nach 3 Tagen Hurricane in Schesel so als allererstes?
4: Duschen. Jetzt hätte ich hier nicht geduscht, aber so richtig duschen, ohne die ganze Zeit so einen Knopf zu drücken. Es kommt die ganze Zeit Wasser raus. Ich kann selber entscheiden, ob es warm oder kalt ist. Ich freue mich sehr drauf.
5: Jetzt erstmal auf die Couch, ins Bett vielleicht. Hab's echt vermisst hier auf der Luftmatratze. Ist echt nicht angenehm. Man wird alt, der Rücken macht's auch nicht mehr mit.
6: Ich glaube schlafen. Schlaf nachholen und dann was Richtiges essen. Vielleicht noch ein bisschen was Gesunderes und nicht mehr Dosenravioli. Die gab's schon oft genug jetzt. Ja. Salat. Gemüse. Ich freue mich.
3: Oh, ich kann es so nachvollziehen. Mhm. Erstmal wieder klarkommen. Ne?
0: Ja. 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
1: Nico Santos bei Bremen 4. Viertel nach sieben ist es ganz genau. Startet gut in euren Montag. Bei aktuell 16 Grad in Lemwerder und Bremerhaven, 17 Grad in Bremen und Sieke. Und später werden es bis zu 28 Grad im Binnenland, bis zu 20 Grad an der Küste. Und es wird sommerlich sonnig. Ein paar Wolken sind unterwegs und genauso sieht auch der Rest der Woche aus. Nur heißer wird es auf jeden Fall Richtung Wochenende.
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0: Rembrandts bei Bremen 4, I'll be there for you. Oh, was höre ich da? Die Loskugeln.
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0: Ihr wisst natürlich mittlerweile, wie es läuft. Wir ziehen den Buchstaben des Tages. Und wenn euer Wohnort mit diesem Buchstaben anfängt, dann wollen wir alles über euch und diesen Wohnort wissen.
2: Ja, klar, was geht da? Wo lässt es sich da den Sommertag am besten genießen? Wie cool ist das mit den Nachbarn da? Also wirklich eigentlich alles. Ne?
0: So, Ike, ich glaube, du hast genug gemischt. Ja. Zieh mal ein Überraschungsei.
2: Ja.
0: Hast du?
2: So, warte. Es ist das... D,
0: wie?
2: Kommt ihr aus einem Ort mit dem Anfangsbuchstaben D wie Dora?
0: D wie Dora.
2: Dann ruft jetzt an 0421 246.

0: Lickeli mit Lucky Again bei Bremen 4. Kurz vor 7:30 ist es und den hier habe ich gleich noch für euch.
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0: Neuanfang ist das ganz klar von Clüso. Hört ihr hier noch vor den 4 News mit Daniel dann um 7:30.
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1: Die Sonne scheint, wird bedeckt von ein paar Wolken, die ein wenig helfen, die Hitze abzuschirmen. Es wird nämlich heute wieder heiß, bis zu 28 Grad. Aktuell haben wir 16 Grad in Wildeshausen und Nordholz und 17 Grad in Bremen.
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2: Schönen guten Morgen. Die erste Verhandlungsrunde zwischen den USA und dem Iran in der Schweiz ist wohl erfolgreich verlaufen. Es seien ermutigende Fortschritte gemacht worden, heißt es in einer Erklärung der Vermittler Pakistan und Katar. Beide Seiten hätten einen Zeitplan für die weiteren Gespräche und eine Regelung für die wirtschaftlich wichtige Straße von Hormuz festgelegt. Die Deutsche Krankenhausgesellschaft warnt vor einer massiven Pleitewelle. Nach einer neuen Studie des Verbandes ist durch das geplante Sparpaket der Bundesregierung fast jedes zweite Krankenhaus bedroht. Bundesgesundheitsministerin Nina Wagen will mit dem Gesetz die Krankenkassen finanziell entlasten. Bei der Fußball-WM hat Ägypten den ersten Sieg eingefahren. Gegen Neuseeland hieß es am Ende 3:1. Außerdem hat es für Belgien nur zu einem 0:0 gegen den Iran gereicht. Spanien hat Saudi-Arabien mit 4:0 geschlagen und Kap Verde hat wieder für eine Überraschung gesorgt und 2:2 gegen Uruguay gespielt. Ausführliche 4 News gibt's um 8.
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1: 7.31 Uhr ist es gleich. Verzögerung von 20 Minuten habt ihr aktuell auf der A1 Richtung Bremen zwischen Brinkum und Hemeling durch 4 Kilometer Stau. 3 Kilometer Stau auf der A27 Bremen Richtung Bremerhaven zwischen Bremerhaven Süd und Geestemünde. 3 Kilometer stockend auf der A261 Richtung A7 zwischen Tötinsen und dem Dreieck Hamburg Südwest. Und nach einem Unfall weitergesperrt ist die B437 Fahre Stadland in Höhe Diekmannshausen.
3: Und hier kommen noch ein paar Blitzer. Zum Beispiel auf der A1 wird geblitzt. Bremen Richtung Osnabrück, Höhe Baustelle Arsten. B215, Höhnisch-Nienburger Straße auf Höhe Bahnischweg in Richtung Nienburg. Gannakesee, Schierbrucker Straße auf Höhe der Bushaltestelle in Richtung Bokholzberg. Und in Hambergen steht auch ein Blitzer, Bahnhofstraße, Höhe Alte Ziegelei. Mehr Blitzer könnt ihr auch noch melden, wenn ihr was seht. 0421 246 666 ist unsere Nummer. Gute Fahrt.
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1: Das ist aber ein dickes Ding. Oder ein dickes D, könnte man sagen.
3: Ja, D.
1: Wir suchen jemanden aus einem Ort mit D im Bremen-Vierland.
3: Habe ich jetzt hier gerade noch den Buchstaben vor mir liegen. Den habe ich gezogen. Und wenn ihr in einem Ort mit D wohnt, dann könnt ihr euch melden. 0421 246 666 ist die Nummer auch dafür. Nicht nur für Blitzer, sondern auch für Orte mit D.
1: Wir haben ja schon einige gefunden und ihr wisst sicher noch viel besser Bescheid. Und ich freue mich auf den Schnack gleich mit euch bei den 4 am Morgen. Heute mit Ike Pauli.
3: Moin.
1: In den 4 News Daniel Hasselbach.
2: Moin, Sen.
1: Und ich bin Tine Kunze. Guten Morgen.

0: Ich hab auf euch gezählt, die Devi Damon Horster, so wie Jan. Guten Morgen.
1: Schönen guten Morgen.
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0: Lieblingsort im Bremen-Vierland von dir auch Damon Horst, da wo du herkommst?
1: Ja, natürlich.
0: Warum ist jetzt die Frage, die wir uns alle stellen?
1: Warum? Also erstmal habe ich hier meine große Liebe gefunden.
3: Ui.
1: Ja.
3: Und es ist nicht Sarah Connor.
1: Es ist nicht Sarah Connor, nee. Obwohl, die habe ich letztens live gesehen, tatsächlich in Bad Segeberg.
0: Das war auch nicht schlecht wahrscheinlich, ja. Aber du sprichst natürlich von deiner Frau, schätze ich mal.
1: Ja, natürlich.
0: Und die und deine ganze Family, ihr wohnt alle gemeinsam in Delmhorst und genießt es da. Was kann man mit gemeinsam am besten dort machen?
1: Also was man natürlich sehr gerne machen oder sehr schön machen kann, ist meinen gemeinsamen Spaziergang durch die Graft zu unternehmen. Bei der Grafttherme. Wir haben ja eine große Kraftanlage ja. Da ist sehr, sehr schön zu spazieren. Man kann auch gemeinsam saunieren gehen oder sowas in der Krafttherme, das ist total toll. Wir haben wunderschöne Stadtfeste, Kartoffelfest, wir haben die ein bisschen aufgeregt tatsächlich.
0: Ach, das macht doch nichts, Jan.
1: Nein, wir haben ja auch unsere Krammermärkte, wir haben jetzt 200 Jahre Wochenmarkt gefeiert.
0: Wow, okay.
1: Und richtig sowas. Was los. Also man kann, ja, also man sagt immer, Delmenhorst ist tot und so.
0: Nein.
1: Hört man öfter, aber wenn man mal genau hinschaut, ist eine ganze Menge los.
3: Also du lebst gerne in Delmenhorst, das können wir so feststellen.
1: Ja.
0: Arbeiten
1: absolut.
0: Tust du aber in Bremen, richtig?
1: Arbeiten tue ich in Bremen, genau.
3: Du aber mal, was machst du?
1: Ich bin jetzt seit 10 Jahren bei der Feuerwehr.
3: Oh.
1: Bei der Berufsfeuerwehr in Bremen, ja.
3: Was muss man da so machen? Außer Feuer löschen?
1: Ja, Feuer löschen, Menschen retten, also wir fahren ja auch Rettungsdienst.
0: Ja. Ja. Alles Mögliche. Und du bist körperlich oberfit, also, wie alle Feuerwehrmenschen, weil du fährst mit dem Fahrrad zur Arbeit, hast du mir erzählt.
1: Das stimmt, ja.
0: Aus Delmhorst nach Bremen rein. Ich bin zutiefst beeindruckt.
1: Ja. Genau, aber das machen echt viele Kollegen tatsächlich.
0: Machen viele oder nicht viele?
1: Also, doch.
0: Ja, oh, gut.
1: Ja.
0: Kostenloses Cardio. Man hat es schon erledigt am Morgen.
1: Ist so.
0: Und dann bleibt ihr aber erstmal eine Runde in Bremen und dann geht's wieder zurück nach Delmhorst. Wie lange fährst du mit dem Rad?
1: Eine gute Stunde ungefähr.
0: Eine gute Stunde.
3: Ja. Und dann chillen in Delmhorst. Wir sind auf jeden Fall ganz happy, dass du angerufen hast, uns Delmhorst ein bisschen vorgestellt hast. Und,
1: ja, auf jeden Fall.
0: Wir senden dir ganz liebe Grüße. Ja, genau. Genieß den Sommer.
1: Mache ich.
3: Bis dann, Jan.
2: Das Dankeschön. Vielen ABC.
0: Und natürlich geht der Hotpot-Kaffeebecher nach Delmhorst. Mal schauen, welche Buchstaben diese Woche noch so, die wir in petto haben fürs Bremen-Vierland-ABC. Olivia Rodrigo jetzt für euch mit Drop Dead bei den 4 am Morgen. Es ist 20 vor 8.

0: 10 vor 8 ist es gleich. Ein schöner, zartrosa Sonnenaufgang heute früh. Wir halten fest, die Woche ist wunderschön gestartet und es wird richtig heiß. Heute zum Beispiel noch bis zu 28 Grad.
1: Aber jeder Tag wird ein bisschen heißer und zum Ende der Woche sollen es bis zu 35 Grad im Bremen-Vierland werden. Das ist schon irre, ne?
0: Ich kann das nicht.
1: Ich weiß, wirklich, ich kann nicht.
0: Man muss sich dem Schweiß einfach hingeben.
1: Aber das Wetter ist ja gut. Schwer.
0: Ja, das stimmt. Also viel Sonne, blauer Himmel, kein Regen und vor allem auch erstmal keine überraschenden Gewitter.
1: Ja, und wenn ihr jetzt sagt, oh, das ist mir zu heiß, so wie Tine, ich kann das nicht, dann guckt mal bitte nach Paris. Also eine große Stadt und da sind es die ganze Woche über 40 Grad. Am Donnerstag, Freitag sollen das da bis zu 45 Grad werden in Paris. Die Stadt hat ja jetzt schon ein Alkoholverbot in den Straßen verhängt, damit die Leute da nicht durchhängen. Also es geht immer noch schlimmer, siehst du?
0: Genau, so kann man das auch sehen. Und wir freuen uns einfach auf tollen Sommer, weil wir haben auch gemotzt, als er noch nicht da war, muss man sagen.
1: Im Winter, als ganz kalt war.

0: Dua Lipa war das mit Dance the Night und gleich gibt's vor den vier News für euch noch Geronimo.
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1: Bis zu 28 Grad können es heute werden. In Bremen bis zu 20 Grad an der Küste und auf den Inseln. Aktuell haben wir 17 Grad in Bremen und Achim, 16 Grad in Bremerhaven, 17 Grad auch unter anderem in Kloppenburg. Ganz viel Sonne heute, ein paar Wolken, die es ein wenig schattig machen. Und das tut uns, glaube ich, allen ganz gut.
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1: Mit Daniel Haselbach. Die erste Verhandlungsrunde zwischen den USA und dem Iran in der Schweiz ist zu Ende gegangen.
2: Ja, es seien ermutigende Fortschritte gemacht worden, heißt es. Außerdem beendet die Rentenkommission ihre Arbeit und bei der Fußball-WM wartet Belgien weiter auf einen Sieg. Die USA und der Iran haben bei ihren Verhandlungen über ein Ende des Krieges offenbar Fortschritte erzielt. Nach Angaben von Katar und Pakistan, die in dem Konflikt vermitteln, haben sich beide Seiten auf einen konkreten Fahrplan geeinigt. Jonas Valentin Weber.
3: Vorgesehen ist demnach unter anderem, dass eine Koordinierungsstelle geschaffen wird, die sich um die schwierigsten Punkte kümmern soll. Dazu zählt unter anderem die Straße von Hormus, die seit längerer Zeit vom Iran blockiert wird. Ziel ist es, dass Schiffe, die für den weltweiten Ölhandel wichtige Meerenge, wieder problemlos passieren können. Weiterer Punkt, die Lage im Libanon. So soll die Koordinierungsstelle dafür sorgen, dass sich die israelische Armee und die Hisbollah-Miliz dort nicht mehr gegenseitig angreifen. Kurz nach Beginn der Gespräche hatte die iranische Delegation das Luxushotel in der Nähe von Luzern vorübergehend verlassen, wegen neuer Drohungen von US-Präsident Trump.
2: Die Rentenkommission der Bundesregierung beendet heute offiziell ihre Arbeit. Nach ihrer letzten Tagung will sie ihre Vorschläge morgen der Bundesregierung vorlegen. Seit dem Wochenende ist bekannt, dass sich die Experten auf 30 Punkte geeinigt haben. So soll das Renteneintrittsalter langsam steigen und an die Lebenserwartung gekoppelt werden. Nach 3 Tagen ist das Hurricane Festival in Schesel im Kreis Rothenburg zu Ende gegangen. Veranstalter, Polizei und Feuerwehr zeigen sich zufrieden. Überschattet wird die Bilanz von einem Todesfall. Eine Frau mit einer Vorerkrankung war zusammengebrochen. Aus der Regionalredaktion Buten und Binnen, Pascal Faltermann.
4: Auf dem Campingplatz ist eine 41 Jahre alte Besucherin verstorben. Ein Festivalkontext zu ihrer gesundheitlichen Situation habe nicht bestanden, heißt es vom Roten Kreuz. Polizei und Rettungsdienst schließen eine Fremdeinwirkung aus. Mit 78.000 Gästen war das Hurricane anders als im vergangenen Jahr ausverkauft. Trotzdem habe es weniger Straftaten gegeben, sagt Polizeieinsatzleiter Dieter Klingfort. Er hat insgesamt 100 Straftaten gezählt, darunter vor allem Diebstähle. Durch die Hitze musste der Rettungsdienst vor allem Menschen mit Kreislaufproblemen behandeln. Die Feuerwehr zählte keine 20 Einsätze. Hurricane-Veranstalter Stefan Tanscheid sprach von einem reibungslosen Ablauf. Auch das neue bargeldlose Bezahlsystem mit einem Chip im Festivalbändchen habe bestens funktioniert.
2: Bei der Fußball-WM ist auch der 11. Turniertag Geschichte. In den Gruppen G und H haben weiter alle Teams Chancen auf die K.O.-Runde. Spanien und Ägypten sicherten sich aber mit ihren Siegen die besten Ausgangspositionen. Aus dem ARD-WM-Team Sicke Heine.
5: Die Siegesfeier der Ägypter ist bereits titelreif. Der 7-malige Afrikameister feierte beim 3:1-Erfolg gegen Neuseeland seinen ersten WM-Sieg überhaupt und schaffte genau wie Spanien einen vorentscheidenden Schritt Richtung 16-Finale. Die Furia Roja machte anders als gegen Kap Verde beim 4:0 gegen Saudi-Arabien diesmal den Klassenunterschied deutlich. Neuling Kap Verde hat nach den Spaniern auch Uruguay mit einem 2:2 überrascht, könnte mit einem Sieg zum Abschluss gegen Saudi-Arabien sogar in die K.O.-Runde vordringen. Für Belgien wird ein Sieg gegen Neuseeland sogar Pflicht, denn nach einem 0:0 gegen Iran haben die Roten Teufel erst 2 Punkte auf dem Konto.
2: Die nächsten 4 News gibt's um 8:30.
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1: Jetzt ist es ganz genau 8:03. A1 Bremen Richtung Osnabrück zwischen Opphusen, Bremen, Mahndorf und Arsten 3 Kilometer stockend. Halbe Stunde länger dauert es wegen 5 Kilometer Stau auf der A1 Richtung Bremen zwischen dem Dreieck Stur und Bremen-Arsten. 3 Kilometer Stau auf der A27 Bremen Richtung Bremerhaven zwischen Bremerhaven Süd und Geestemünde. Und auch 3 Kilometer Stau auf der B69 Diepholz Richtung Kloppenburg zwischen Aschen und Vechta. Und nach einem Unfall weiter gesperrt ist die B437 Fahrel Stadland in Höhe Diekmannshausen.
6: Es wird geblitzt auf der A1 Bremen Richtung Osnabrück auf Höhe der Baustelle Arsten, auf der B215 Höhnisch Nienburger Straße auf Höhe Bahnischweg in Richtung Nienburg. In Ganderkesee steht ein Blitzer, Schierbrucker Straße auf Höhe der Bushaltestelle in Richtung Bockholzberg und in Rekum-Rekumer Straße auf Höhe des Reitclubs. Ihr könnt Blitzer melden bei Bremen 4 immer unter der 0421 246 666. Gute Fahrt.
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1: Es gibt bestimmt unschöne Mitbringsel von einem Festival. Ich habe aus Versehen einen dieser Becher mitgenommen. Es gab in Plastikbechern ganz, ganz schöne Plastikbecher auf dem Hurricane Festival dieses Jahr in Schesel. Die Kaltgetränke, die man sich holen konnte. 2 Euro Pfand war da drauf und eins habe ich aus irgendeinem Grund, ist der jetzt bei mir zu Hause. Darf man aber. Ich habe extra die Frau an der Bar ganz am Anfang gefragt und meinte so, was passiert, wenn ich diesen Becher aus, was ich nicht zurückbringe?
6: Du kannst ja nächstes Jahr wieder hinbringen. Gibt es ja einen Grund, zurückzugehen, oder?
1: Ich behält 2 Euro.
6: Behältst du den jetzt einfach als Erinnerung?
1: Vielleicht behalte ich ihn auch einfach als Erinnerung. Die sind wirklich ganz hübsch geworden dieses Jahr. Und das ist nicht das einzig Schöne beim Hurricane Festival, was auch noch fürs nächste Jahr bleibt. Was sonst noch wichtig ist, das hört ihr hier gleich bei den 4 am Morgen mit Ike Pauli.
6: Guten Morgen.
1: Daniel Haselbach.
2: Moinsen.
1: Und ich bin Tine Kunze. Guten Morgen. 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

0: das jemand gehört? Das war ja völlig verwirrend. Naja.
1: So Leute, jetzt wird's intim.
2: Hui. Ich denke heute schon den ganzen Morgen übers Knutschen nach. Ne?
1: Och, Pit, komm her.
2: Nein.
1: Malte, Mikro ist offen. Egal.
3: Das ist Liebe.
0: Auf Bremen.

0: Die Die, Shakira und Burna Boy. Die einen kämpfen gerade wahrscheinlich noch auf dem Campingplatz mit den Pavillons und Wurfzelten und die anderen lassen sie einfach da.
1: America!
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3: Das Hurricane in Schesel ist rum und einige reisen dann ja ohne ihr Campingzelt wieder ab. Das geht, weil er hier das noch für einen guten Zweck alles wieder mitnimmt.
4: Moin! Wir sind heute hier und das ganze Festival, um Isomatten, Schlafsäcke und Zelte für die Obdachlosenhilfe zu sammeln.
5: Sehr gut. Ja, ihr Lieben, zusammen mit Basti tiger ich hier gerade über den Campingplatz. Hier ist Aufbruchstimmung. Die Leute räumen auch echt gut auf, finde ich. Also hier sieht es echt, finde ich, echt clean aus dafür, dass die 80.000 Menschen gefeiert haben. Und Basti will genau jetzt hier für obdachlose Menschen sammeln. Und ey, ohne Scheiß, die Leute sind spendabel.
6: Ja, das ist eine Luftmatratze und ein Schlafsack. Ja, wir brauchen das aber jetzt nicht mehr. Ich habe zu Hause 5 Schlafsäcke und das war mein Nicht-Lieblingsschlafsack.
5: Und kannst jetzt nach so einem wilden Wochenende irgendwie noch was Gutes tun? Das ist doch ganz geil,
6: ja,
5: oder?
6: Das ist ganz gut. Du hast was Gutes getan.
5: Basti, wir haben den ersten Schlafsack.
4: Ja, siehst du mal, guck, und so schnell geht das. Die Leute haben gute Laune, wollen es vielleicht auch nicht mehr nach Hause nehmen und dann verwenden wir es für einen guten Zweck.
5: Win-win-win-win-win-win-win-Situation.
4: Aber sowas von, ja, kann man so sagen.
5: Was macht ihr jetzt genau mit dem Schlafsack, den wir jetzt hier gerade schon eingesammelt haben? Müsste nochmal irgendwie gecheckt werden oder wie geht es jetzt ganz konkret mit diesem Schlafsack weiter?
4: Den bringen wir nach Hamburg. Da kommt er bei uns in die Halle, wird gereinigt, wird angeguckt, ob er wirklich in Ordnung ist. Denn wir wollen natürlich auch, dass die Sachen, die wir dann wieder spenden an Menschen, in einer guten Qualität sind, damit es menschenwürdig bleibt und eben nicht kaputt ist oder sowas, sondern soll eine gute Qualität haben.
5: Was sagt ihr dazu?
7: Ist gut fürs Karma-Konto.
4: Ihr geht mit einem guten Gefühl nach Hause vom Festival, was natürlich hoffentlich schon sowieso so ist.
0: Bremen 4 Reporter Leo Steinbeck hat Basti von der Organisation Hanseatic Help beim Einsammeln von ganz viel zurückgelassenem Camping-Equipment geholfen.
3: Gibt es übrigens auch beim Deichbrand-Festival dann, ne?
0: Sehr gut. Und was es auch geben wird, das kann ich euch sagen, ist die große Hurricane-Aftershow. Hier bei Bremen 4 ab 18 Uhr heute Abend Mucke vom Hurricane, Campingplatz-Action und ganz viele Interview-Highlights.
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0: Ich freue mich auf Samstag. Es wird großartig. Ein neuer Weltrekord wird hoffentlich aufgestellt.
1: Mission Poolnudel. Ein Weltrekord fürs Bremen-Vierland.
0: Es ist zumindest ein Versuch und wir müssen alle uns schon mal vorbereiten. Wie könnte das besser gehen als mit einem Quiz?
2: Sag noch mal eben kurz, wann ist das ganze Poolnudel-Event? Du weißt es ja am besten.
0: Stifte raus. Es wird ein Test geschrieben. 27.06., das ist jetzt am Samstag, in Bremen im Hornerbad. Da wollen wir den Rekord im die meisten Menschen auf einer Poolnudel im Wasser aufstellen. Der liegt aktuell bei 330 und das schaffen wir ja wohl mit dem Bremen-Vierland.
2: Mit 331. So,
0: mindestens.
2: Den Test hast du schon mal bestanden.
0: Danke.
2: Dann habe ich mal ein paar Sachen über Poolnudeln

0: rausgefunden.
1: Ja.
0: Was glaubst du, wann kam die erste Poolnudel auf den Markt?
1: Das ist ja 1973.
0: Quatsch. 1987, vor 73, also vor 87 gab es noch keine Poolnudel.
1: Das gibt's doch
0: wohl nicht. Kann man sich eine Welt ohne Poolnudel vorstellen?
1: Die 80er, was ist da alles hervorgekommen?
0: So, schräge Dinge. Wo ist sie wohl erfunden worden?
1: In den USA.
0: Würde man auch meinen, ja. Ne, weil die irgendwie auf solche Sachen und Wasser und Aquafitness und so.
1: Genau.
0: Aber stimmt nicht, fast Kanada war.
1: Kanada, ja, ich sah schon Jane Fonda in den 80ern.
0: Ja,
1: in dem Video.
0: Hätte sein können, mit Stulpen im Schwimmbad. So, wie lang ist eine Standard-Poolnudel?
1: Oh, das ist bestimmt genormt.
0: Ja,
1: zumindest
0: natürlich.
1: In der EU. 1,12 Meter.
0: 1,12 Meter? Nein, die ist viel länger.
1: Echt?
0: 1,60.
1: 1,60?
0: Die ist fast so groß wie du.
1: Ja, das ist wirklich
0: und ich.
1: Ja, so groß wie wir lang.
0: Okay, also...
1: ich bin schlecht.
0: Wollte ich gerade sagen, aber das heißt ja nichts. Am Samstag geht's trotzdem im Hornerbad in Bremen hier mit der Poolnudel ins Wasser. Das wird auf alle Fälle möglich sein.
1: Und alle Infos dazu findet ihr sonst auch nochmal auf bremen4.de. 20 nach 8.
2: Mission Poolnudel. Ein Weltrekord fürs Bremen-Vierland.

0: Ja, zu Sigma getanzt am Wochenende, ne? Nobody to Love. Und dafür geht's euch montags so. Tayo Cruz mit Hangover hört ihr noch vor den 4 News mit Daniel dann um 8:30.
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1: Die Sonne scheint, ein paar Wolken sind unterwegs in Bremen-Vierland und spenden uns ein wenig Schatten. Der ist auch bitter nötig, denn aktuell haben wir bereits 18 Grad in Bremen, 19 in Verden und 17 in Friseute und es werden noch bis zu 28 Grad.
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2: Schönen guten Morgen. Das Bremer Verwaltungsgericht befasst sich ab dem Vormittag mit der Frage, ob die Ausbildungsabgabe für Unternehmen im Land Bremen mit der Verfassung vereinbar ist. Verhandelt werden die Klagen von insgesamt 9 Firmen und Institutionen. Sie halten die Ausbildungsabgabe für verfassungswidrig. Dazu gehören Mercedes-Benz, Airbus Defence and Space, Froster und die Handelskammer Bremen. Die erste Verhandlungsrunde zwischen den USA und dem Iran in der Schweiz ist wohl erfolgreich verlaufen. Es seien ermutigende Fortschritte gemacht worden, heißt es in einer Erklärung der Vermittler Pakistan und Katar. Beide Seiten hätten einen Zeitplan für die weiteren Gespräche und eine Regelung für die wirtschaftlich wichtige Straße von Hormuz festgelegt. Bei der Fußball-WM hat Ägypten den ersten Sieg eingefahren. Gegen Neuseeland hieß es am Ende 3:1. Außerdem hat es für Belgien nur zu einem 0:0 gegen den Iran gereicht. Spanien hat Saudi-Arabien mit 4:0 geschlagen und Kap Verde hat wieder für eine Überraschung gesorgt und 2:2 gegen Uruguay gespielt. Ausführliche 4 News gibt's um 9.
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1: 8.32 Uhr ist es gleich. Wir schauen auf die Straßen A1 Bremen Richtung Osnabrück zwischen Uphusen, Bremen, Mahndorf und Arsten 3 Kilometer stockend. 5 Kilometer Stau und dadurch eine halbe Stunde Verzögerung zwischen dem Dreieck Stur und Bremen-Arsten, wenn ihr Richtung Bremen auf der A1 unterwegs seid. A27, 3 Kilometer Stau Richtung Bremerhaven zwischen Bremerhaven Süd und Geestemünde. In Diepholz B69, dort Richtung Kloppenburg zwischen Aschen und Vechta 3 Kilometer Stau und die B437 ist weiterhin gesperrt. Fahre Startland in Höhe Diekmannshausen nach einem Unfall.
3: Es wird geblitzt auf der B215, Höhnisch, Nienburger Straße auf Höhe Banaschweg in Richtung Nienburg. In Gaddakesee, Schierbrucker Straße auf Höhe der Bushaltestelle in Richtung Buchholzberg. In Rekum, Rekumer Straße auf Höhe des Reitclubs. Und ein Blitzer steht auch in Lemwerder, Deichstraße, und da wird stadtauswärts geblitzt. Ihr könnt noch mehr melden, immer unter der 0421-246-666. Gute Fahrt.
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1: Ich habe Bilder gesehen vom Drachenfestival in Dänemark. Das war jetzt am Wochenende am Strand. Wunderschön. Weil man sich ja immer vorstellt, am Strand Drachen steigen lassen. Haben wir bestimmt alle gemacht. Machen wir jetzt mit den Kindern in Bremen-Vierland. Sieht ja irgendwie cool aus. Läuft meistens schlechter, als man denkt.
3: Ja, meistens.
1: Aber,
3: ja, das stimmt.
1: Aber das sind ja Drachen. Die sind ja riesig. Die haben ja Ausmaße, mehrere Meter und sehen wirklich so zauberhaft aus.
3: Ganz bunt und dann auch hoffentlich blauer Himmel, auch in Dänemark.
1: Überall. Ganz, ganz toll sahen die Bilder aus. Seht ihr auf jeden Fall. Findet ihr bestimmt auch überall auf Social Media. Und es sieht wirklich einfach fantastisch aus. Ich bin froh, dass ich keinen Drachen steuern musste, weil ich kann das wirklich gar nicht. Die Vorstellung ist immer besser als die Realität. So wie so ein Montagmorgen.
0: Ja.

0: 20 von 9 Verkehrsdrama in Bremerhaven. Anders kann man es nicht sagen. Die Klappbrücke, die den alten und den neuen Hafen verbindet, die ist marode und wird jetzt erstmal saniert.
1: So ungefähr 5000 Autos müssen täglich eine Umleitung fahren. Zumindest für die Fußgängerinnen und Fußgänger ist jetzt aber eine schnelle Lösung in Sicht.
0: Bremen 4 Reporterin Sina Derezinski ist für uns vor Ort. Guten Morgen, Sina.
2: Guten Morgen.
0: Kannst du uns sagen, wie sieht denn diese erstmal wahrscheinlich theoretische Lösung aus?
2: Tja, die Lösung ist eine sogenannte Pontonbrücke, also eine schwimmende Brücke, die ist so aus Beton und da ist ein Schwimmkörper drin. Die wird im neuen Hafen quasi direkt neben der maroden Klappbrücke installiert, denn es sind ja zwei, die normale Autobrücke und die Fußgängerbrücke direkt daneben ist auch gesperrt und für den Autoverkehr würde eine Umleitung eingerichtet. Für die Fußgänger und gerade Touristen ist diese aber nicht zumutbar, weil die zu lang ist und gerade auch Touristen, ja, da ist dieser Umweg halt nicht so gut.
0: Ja, dann wabbelt man aber über so eine, das ist ja auch wahrscheinlich auch ein bisschen beweglich dann so eine Brücke, oder? Über die man dann wieder zum Zoo am Meer und die Hafenwelten kommt und zum Klimahaus und so. Wabbert das
2: tatsächlich
0: so?
2: Tatsächlich gar nicht. Oh. Also ich stehe gerade auf einem Teil drauf und hier bewegt sich nichts, obwohl hier mehrere Schiffe drumherum sind. Also hier wackelt gar nichts. Das Einzige ist, es müssen noch so zwei Rampen installiert werden. Einmal am Auswandererhaus und einmal auf der anderen Seite bei der Touristinfo. Und das kann ein bisschen wackelig sein. Das ist quasi wie so eine kleine Brücke auf diesen Schwimmponton drauf. Aber der Schwimmponton hier jetzt gerade bewegt sich überhaupt nicht.
1: Aber ich kann da jetzt ganz locker rübergehen wieder.
2: Ganz genau. Aber wann, das wissen wir nicht so genau, denn wir kennen das ja alle mit diesen Handwerkern. Das Ding wird zwar heute verholt und in den neuen Hafen gebracht, aber wann diese Rampen dafür da sind, das weiß man noch nicht so ganz.
0: Genau, und dann können nämlich die Menschen, die da bauen, erst wieder weiterbauen, wenn alles angeliefert wurde. Es ist doch wie im normalen Alltag auch bei den Brücken in Bremerhaven. Autofahrer haben die Umleitung. Soll da dann irgendwann auch in Zukunft was gemacht werden, dass sie wieder straight rüberkommen?
2: Diese Umleitung, die wird für die nächsten 3 Jahre auf jeden Fall bestehen bleiben. Dann sollen nämlich erst die Bauarbeiten an der eigentlichen Brücke abgeschlossen sein. Also für die Autofahrer heißt es immer noch weiterhin durchhalten, bis dann die alte Brücke saniert ist.
0: Oha. Ich höre es auf jeden Fall knarzen bei dir im Hintergrund und da piept auch ein LKW. Also es wird geackert in Bremerhaven. Die Klappbrücke, die den alten und neuen Hafen verbindet, ist marode und wird jetzt aber saniert.

Die Sportfreunde Stiller mit einem Kompliment bei Bremen 4. Und jetzt gibt es für euch Ostis. Mit The Art of Letting Go um gleich 10 vor 9.

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1: Bis zu 28 Grad können es heute werden. Aktuell sind es 19 Grad in Verden, Bremen 18 Grad, Bremerhaven und Gnarrenburg melden aktuell 17 Grad. Den Rest der Woche bleibt es genauso. Ich würde sagen, morgens mild, tagsüber heiß, teilweise bis zu 35 Grad, dann Richtung Wochenende. Und was auch bleibt, ist die Sonne. Die scheint den ganzen Tag, manchmal wird sie von ein paar Wolken bedeckt.
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1: Mit Daniel Haselbach. Die Ausbildungsplatzabgabe in Bremen kommt vor Gericht.
2: Ja, mehrere Firmen haben gegen diese Abgabe geklagt. Außerdem ist die erste Verhandlungsrunde zwischen den USA und dem Iran zu Ende gegangen. Und bei der Fußball-WM wartet Belgien weiter auf einen Sieg. Das Bremer Verwaltungsgericht befasst sich ab dem Vormittag mit der Frage, ob die Ausbildungsplatzabgabe für Unternehmen im Land Bremen mit der Verfassung vereinbar ist. Verhandelt werden die Klagen von insgesamt 9 Firmen und Institutionen, die mit Bescheiden zur Kasse gebeten wurden. Aus der Regionalredaktion Butten und Binnenmischer Wahrheit.
3: Am ersten Verhandlungstag geht es zunächst um die Klagen von 7 Firmen und Institutionen. Darunter Mercedes-Benz, Airbus Defence and Space, Frosta und die Handelskammer Bremen. Sie halten die Ausbildungsabgabe für verfassungswidrig. Außerdem kritisieren sie, dass sie zu Unrecht für die Bewältigung des Fachkräftemangels herangezogen werden. Kommende Woche werden dann die Klagen von 2 weiteren Unternehmen verhandelt. Erst dann ist frühestens mit einem Urteil zu rechnen. Laut einer Gerichtssprechung könnte diese Entscheidung richtungsweisend für 400 vergleichbare Fälle sein, die das Verwaltungsgericht aktuell beschäftigen.
2: Die USA und der Iran haben bei ihren Verhandlungen über ein Ende des Krieges offenbar Fortschritte erzielt. Nach Angaben von Katar und Pakistan, die in dem Konflikt vermitteln, haben sich beide Seiten auf einen konkreten Fahrplan geeinigt. Jonas Valentin Weber.
4: Vorgesehen ist demnach unter anderem, dass eine Koordinierungsstelle geschaffen wird, die sich um die schwierigsten Punkte kümmern soll. Dazu zählt unter anderem die Straße von Hormus, die seit längerer Zeit vom Iran blockiert wird. Ziel ist es, dass Schiffe, die für den weltweiten Ölhandel wichtige Meerenge, wieder problemlos passieren können. Weiterer Punkt, die Lage im Libanon. So soll die Koordinierungsstelle dafür sorgen, dass sich die israelische Armee und die Hisbollah-Miliz dort nicht mehr gegenseitig angreifen. Kurz nach Beginn der Gespräche hatte die iranische Delegation das Luxushotel in der Nähe von Luzern vorübergehend verlassen, wegen neuer Drohungen von US-Präsident Trump.
2: In Bremerhaven wird gerade eine provisorische schwimmende Ersatzbrücke aufgebaut, die vom alten in den neuen Hafen führt. Sie ist für Fußgänger gedacht und soll ihnen Umwege ersparen. Die beiden bestehenden Klappbrücken sind aus Sicherheitsgründen gesperrt. Grund ist, dass die Spundwände des Verbindungskanals einsturzgefährdet sind. Bei der Fußball-WM ist auch der 11. Turniertag Geschichte. In den Gruppen G und H haben weiter alle Teams Chancen auf die K.O.-Runde. Spanien und Ägypten sicherten sich aber mit ihren Siegen die besten Ausgangspositionen. Aus dem ARD-WM-Team Silke Heine.
5: Die Siegesfeier der Ägypter ist bereits titelreif. Der 7-malige Afrikameister feierte beim 3:1-Erfolg gegen Neuseeland seinen ersten WM-Sieg überhaupt und schaffte genau wie Spanien einen vorentscheidenden Schritt Richtung 16-Finale. Die Furia Roja machte anders als gegen Kap Verde beim 4:0 gegen Saudi-Arabien diesmal den Klassenunterschied deutlich. Neuling Kap Verde hat nach den Spaniern auch Uruguay mit einem 2:2 überrascht, könnte mit einem Sieg zum Abschluss gegen Saudi-Arabien sogar in die K.O.-Runde vordringen. Für Belgien wird ein Sieg gegen Neuseeland sogar Pflicht, denn nach einem 0:0 gegen Iran haben die Roten Teufel erst 2 Punkte auf dem Konto.
2: Die nächsten 4 News gibt's um 9:30.
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1: 9:03 ist es jetzt. A1 Bremen Richtung Osnabrück zwischen Uphusen-Bremen, Mahndorf und Asten 4 Kilometer stockend. A1 Osnabrück Richtung Bremen zwischen Dreieckstur und Bremen-Asten 5 Kilometer Stau, eine knappe halbe Stunde Verzögerung. 3 Kilometer Stau auf der A27 Richtung Bremerhaven zwischen Bremerhaven Süd und Geestemünde. Und die B437 Fahrel-Stadland ist immer noch gesperrt nach einem Unfall in Höhe Diekmannshausen.
6: 3 Blitzer gibt es noch. In Gandakesee, Schierbrucker Straße, Höhe Bushaltestelle in Richtung Bokholzberg wird geblitzt. Rekum, Rekumer Straße auf Höhe des Reitclubs und in Lemwerder Deichstraße stadtauswärts. Blitzer könnt ihr natürlich noch mehr melden unter der 0421 246 666. Gute Fahrt.
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6: Ich bin ja bei der WM inzwischen Japan-Fan.
1: Ah.
6: Nicht nur, weil Sugawara von Werder da mitspielt, finde ich gut. Ist gestern auch wieder eingewechselt worden. Ich mag ja auch die Fans, vor allen Dingen, weil die ja mit diesen Plastiktüten dann nach dem Stadionbesuch immer aufräumen, ihren ganzen Müll mitnehmen. Das finde ich ja absolut gut.
1: Ich meine, generell ist das ja auch super löblich. Das sieht ja erstmal klasse aus, was sie da machen.
6: Ja, jetzt haben sich aber, das hat die BBC gemeldet, ein paar Frauen der Fans im Netz gemeldet und haben gesagt, ha, Da räumen die auf, aber bei uns zu Hause machen die keinen Handschlag.
7: Fake it till you make it.
6: So ganz seid genau. Ihr drauf, das ganz gibt's genau. Doch gar nicht.
7: Na, na, na. Gleich sprechen wir aber erstmal über das deutsche Team mit unserer WM-Expertin und Werder-Trainerin Fritzi Kromp, die ja übrigens völlig richtig vergangene Woche noch 2:1 für Deutschland getippt hat. Also hat besser funktioniert als Orakel, als unser Tier-Orakel an dieser Stelle. Gucken wir gleich drauf bei den 4 am Morgen und jetzt gibt's für euch Martin Garrix und Ed Sheeran.

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0: Es ist 8:45 am Montag gleich und sie ist uns zugeschaltet.
1: Fritzi Kromm, Werder Bremen Trainerin der Frauen und unsere Bremen 4 WM-Experte.
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3: Hi, schönen guten Morgen.
0: Fritzi, alle Mannschaften haben schon mindestens einmal jetzt gespielt. Du hast vor der WM uns einmal verraten, dass du besonders gespannt zum Beispiel auf Marokko bist. Na klar, neben der DFB-Elf. Wie sieht's aktuell aus? Was ist dein Herzensteam?
3: Boah, das ist eine schwierige Frage, weil es gibt echt so viele coole Geschichten und so viele tolle Überraschungen. Allein gestern auch Iran gegen Belgien, war nicht ganz so abzusehen, dass da Iran wirklich einen Punkt holt. Die Feierbilder danach, das war schon besonders. Die Vortage mit Kap Verde, aber auch Curaçao ist natürlich außergewöhnlich, wie die da getanzt und gejubelt haben danach. Also da sind mehrere kleine Teams jetzt mittlerweile drin, finde ich, in der Verlosung.
1: Ja, ist ja auch einfach schön, wenn die Fans sich so freuen. So, Deutschland hat am Wochenende 2:1 gegen die Elfenbeinküste gewonnen und hat sich damit fürs 16. Finale schon qualifiziert. War das schon mal der richtige Test für alles, was da noch so kommt?
3: Ich hatte ehrlich gesagt noch ein bisschen mehr Bauchschmerzen vor dem Gegner, weil die Elfenbeinküste wirklich im ersten Spiel schon stellenweise noch besser gespielt hat. Also wir hatten da ein bisschen Glück auch, finde ich. War natürlich ein fulminanter Undorf-Sieg für uns und Last-Minute-Sieg. Ja, auch sowas macht eine WM sehr besonders und kann der Grundstein für, ja,

0: Genauso wichtig wie Team sein dann auf dem Platz. Wie das weiterläuft, das hören wir dann auch mit und von dir, liebe Fritzi, als WM-Expertin. Und natürlich schauen wir auch auf die kleinen Teams, wer sich da noch in unsere Herzen spielt. Danke dir.
1: Danke auch.
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0: Boy mit Little Numbers bei Bremen 4. Es ist 9:30.
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0: Bis zu 35 Grad können es in dieser Woche noch werden. Also es ist wirklich heiß im Bremen-Vierland. Heute werden es über 28 Grad. Im Binnenland an der Küste ein bisschen kühler mit 18 bis 20 Grad. Und aktuell haben wir schon 21 Grad in Leeste und 19 in Bremerhaven.
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0: Mit Daniel Haselbach.
2: Schönen guten Morgen. Das Bremer Verwaltungsgericht befasst sich ab dem Vormittag mit der Frage, ob die Ausbildungsabgabe für Unternehmen im Land Bremen mit der Verfassung vereinbar ist. Verhandelt werden die Klagen von insgesamt 9 Firmen und Institutionen. Sie halten die Ausbildungsabgabe für verfassungswidrig. Dazu gehören Mercedes-Benz, Airbus, Defence and Space, Froster und die Handelskammer Bremen. Die erste Verhandlungsrunde zwischen den USA und dem Iran in der Schweiz ist wohl erfolgreich verlaufen. Es seien ermutigende Fortschritte gemacht worden, heißt es in einer Erklärung der Vermittler Pakistan und Katar. Beide Seiten hätten einen Zeitplan für die weiteren Gespräche und eine Regelung für die wirtschaftlich wichtige Straße von Hormuz festgelegt. Bei der Fußball-WM hat Ägypten den ersten Sieg eingefahren. Gegen Neuseeland hieß es am Ende 3:1. Außerdem hat es für Belgien nur zu einem 0:0 gegen den Iran gereicht. Spanien hat Saudi-Arabien mit 4:0 geschlagen und Kap Verde hat wieder für eine Überraschung gesorgt und 2:2 gegen Uruguay gespielt. Ausführliche 4 News gibt's um 10.
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0: 9.31 Uhr ist es jetzt. Wir schauen einmal auf die Straßen in Bremen. Vierland A1 Bremen Richtung Osnabrück. Zwischen Uphusen, Bremen, Marndorf und Asten. 4 Kilometer stockender Verkehr vor der Baustelle. Genau das gleiche auch in die andere Richtung zwischen Bremen, Brinkum und Asten auf der A1. A27 Bremen Richtung Bremerhaven. Zwischen Bremerhaven Süd und Geestemünde 3 Kilometer Stau. Nach einem Unfall weiter gesperrt ist die B437 Farel Startland in Höhe Diekmannshausen. Und 4 Kilometer Stau habe ich noch einmal für die Stadt Bremen. B6 Neustadt Richtung Walle zwischen Karl-Franke-Straße und dem Nordwestknoten.
3: Und 2 Blitzer sind hier übrig geblieben. Es geht also zurück mit den Blitzern. Mhm. In Rekum zum Beispiel steht einer, Rekumer Straße auf Höhe des Reitclubs. Und Lemwerder, Deichstraße, stadtauswärts, wird auch geblitzt. Ihr könnt noch mehr melden unter der 0421 246 666. Gute Fahrt.
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0: Am Montag, wir starten in eine neue Woche an diesem 22. Juni mit Ike Pauli.
3: Kuckuck.
0: Daniel Haselbach.
2: Tachchen.
0: Ich bin Tine Kunze. Guten Morgen. Und das sind David Puentes und Albert Neve mit Superstar.

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0: Harry Styles, American Girls bei Bremen 4. Es ist 10:15. Es ist nochmal Zeit, Ike. Wie war nochmal unser Motto des Morgens?
1: Das hing ja an meinem Teebeutel dran, da ist ein Spruch drauf und ich kann es gerne nochmal sagen.
0: Ja,
1: lieber
0: bitte.
1: Ein Ups als ein Was wäre wenn. Also lieber mal in die Scheiße greifen, als gar nicht wissen, was irgendwie passiert wäre, wenn man das tut.
0: Was hätte passieren können, wenn ich, ja stimmt. Was ist denn so ein schönes Beispiel? Bungee-Jumpen zum Beispiel.
1: Oh. Das also ist natürlich so. Morgen auf jeden Fall mehr Ups, oder?
0: Morgen mehr Ups? Na gut, das könnt ihr euch dann anhören hier bei den 4 am Morgen, wie das mit dem mehr Ups klingt. Und wir hoffen, ihr genießt euren Tag, den ersten Montag in dieser sommerlichen Woche.
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1: Wir haben Sommer im Bremen-Vierland und das eigentlich die ganze Woche. Mal ein bisschen mehr davon, mal ein bisschen weniger davon, aber im Großen und Ganzen wird es schön, um nicht zu sagen sommerlich heiß. Wir haben aktuell 17 bis 18 Grad, in Bremen sogar schon 20. Das geht heute rauf auf bis zu 28 Grad und dazu eine trockene Mischung aus viel Sonne und ein paar Wolken.
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1: Mit Daniel Haselbach. Die Ausbildungsplatzabgabe in Bremen kommt vor Gericht.
2: Ja, mehrere Firmen haben gegen diese Abgabe geklagt. Außerdem warnt die Deutsche Krankenhausgesellschaft vor einer massiven Pleitewelle und in Bremerhaven wird eine provisorische schwimmende Ersatzbrücke aufgebaut. Das Bremer Verwaltungsgericht befasst sich gleich mit der Frage, ob die Ausbildungsabgabe für Unternehmen im Land Bremen mit der Verfassung vereinbar ist. Verhandelt werden die Klagen von insgesamt 9 Firmen und Institutionen, die mit Bescheiden zur Kasse gebeten wurden. Aus der Regionalredaktion Buten und Binnen, Mischa Wahrheit.
3: Am ersten Verhandlungstag geht es zunächst um die Klagen von 7 Firmen und Institutionen. Darunter Mercedes-Benz, Airbus Defence and Space, Frosta und die Handelskammer Bremen. Sie halten die Ausbildungsabgabe für verfassungswidrig. Außerdem kritisieren sie, dass sie zu Unrecht für die Bewältigung des Fachkräftemangels herangezogen werden. Kommende Woche werden dann die Klagen von 2 weiteren Unternehmen verhandelt. Erst dann ist frühestens mit einem Urteil zu rechnen. Laut einer Gerichtssprecherin könnte diese Entscheidung richtungsweisend für 400 vergleichbare Fälle sein, die das Verwaltungsgericht aktuell beschäftigen.
2: Die Deutsche Krankenhausgesellschaft warnt vor einer massiven Pleitewelle. Verbandschef Gass sagte dem Redaktionsnetzwerk Deutschland, durch das Sparpaket der Bundesregierung sei die Existenz der Hälfte aller Krankenhäuser bedroht. Torben Müller.
4: Gass wird in dem Interview deutlich. Würden die Pläne von Gesundheitsministerin Wagen unverändert kommen, müsste jede zweite Klinik akut mit der Pleite rechnen. Das würde gleichzeitig bedeuten, dass etwa 140.000 Beschäftigte keinen Job mehr hätten. Experten gehen laut Gass in einer aktuellen Studie davon aus, dass die Erlöse der Krankenhäuser im kommenden Jahr als Folge der Sparpläne um 8% sinken. Viele Kliniken, die im Rahmen der Reform eigentlich erhalten oder umgewandelt werden sollten, würden vorher aufgeben müssen. Gas zeigte sich aber auch bereit zu Kompromissen. So müsse darüber geredet werden, die zuletzt stark gestiegenen Pflegeausgaben einzudämmen. Hier müsse gehandelt werden, weil eine Obergrenze fehle.
2: In Bremerhaven wird gerade eine provisorische schwimmende Ersatzbrücke aufgebaut, die vom alten in den neuen Hafen führt. Sie ist für Fußgänger gedacht und soll ihnen Umwege ersparen. Die beiden bestehenden Klappbrücken sind aus Sicherheitsgründen gesperrt. Grund ist, dass die Spundwände des Verbindungskanals als einsturzgefährdet gelten. Bei der Fußball-WM ist auch der 11. Turniertag Geschichte. In den Gruppen G und H haben weiter alle Teams Chancen auf die K.O.-Runde. Spanien und Ägypten sicherten sich aber mit ihren Siegen die besten Ausgangspositionen. Aus dem ARD-WM-Team Silke Heine.
5: Die Siegesfeier der Ägypter ist bereits titelreif. Der 7-malige Afrikameister feierte beim 3:1-Erfolg gegen Neuseeland seinen ersten WM-Sieg überhaupt und schaffte genau wie Spanien einen vorentscheidenden Schritt Richtung 16-Finale. Die Furia Roja machte anders als gegen Kap Verde beim 4:0 gegen Saudi-Arabien diesmal den Klassenunterschied deutlich. Neuling Kap Verde hat nach den Spaniern auch Uruguay mit einem 2:2 überrascht, könnte mit einem Sieg zum Abschluss gegen Saudi-Arabien sogar in die K.O.-Runde vordringen. Für Belgien wird ein Sieg gegen Neuseeland sogar Pflicht, denn nach einem 0:0 gegen Iran haben die Roten Teufel erst 2 Punkte auf dem Konto.
2: Das waren die vier News mit Daniel Haselbach.
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1: 3:10 mit der A1 Bremen Richtung Osnabrück. Zwischen Uphusen, Bremen-Marndorf und Arsten sind es 4 Kilometer stockend vor der Baustelle. A1 Osnabrück Richtung Bremen zwischen Brinkum und Arsten 4 Kilometer Stop and Go vor der Baustelle. Die B437, das ist Varrel, Stadtland, ist in Höhe Dickmannshausen nach einem Unfall gesperrt. Macht euer Gehirn auch immer bei Stadtland noch einen Fluss dahinter? Meins schon. Und Bremen B6 Neustadt Richtung Walle zwischen Bremen-Neustadt und Nordwestknoten 4 Kilometer Stau. Und Blitzer kommen von euch einmal in Ganderkesee, Lange Straße, Höhe des Supermarkts und Lemwerder, Deichstraße, stadtauswärts. Wenn ihr noch mehr habt, ruft doch gerne an 0421 246 666. Das ist die Nummer von... Schön, dass ihr dabei seid. Wir geben unser Bestes, dass wir hier gut in diesen Montagvormittag starten mit Roland Kannenwicher.
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0: Viertel nach zehn am Montag, dem 22. Juni, da sagen wir vielleicht mal nach dem Hurricane. Ich hoffe, es geht euch allen gut. Ihr seid gut wieder zu Hause angekommen. Ist vor dem Poolnudel-Weltrekordsversuch diesen Samstag ab 10 Uhr im Freibad in Horn. Ja, und dazwischen gibt es diese Knaller-Radio-Infotainment-Vormittagsshow. Und beinahe hätten wir noch eine kleine, vielleicht für einige, eine kleine Sensation verkünden können.
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0: Und damit sind wir bei Imke Glör aus dem Bremen 4-Team.
2: Hallo, guten Morgen, Hen.
0: Mit einer Nachricht, die skurril klingt, aber wahr ist.
2: Lidl eröffnet einen Pub, also eine Kneipe. Zwar in Nordirland, aber es ist der erste Pub und das ist doch mal was.
0: Wir reden von dem Discounter Lidl.
2: Ja, genau der. Der hat jetzt einen echten Pub aufgemacht,

0: Geiler Song, ne? 10.30 Uhr, Bremen 4 ist hier.
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0: Falls ihr euch fragt, wer das war, Maisie Peters, my regards. Falls ihr zwischendurch mal nachgucken möchtet, was das für Musik hier bei uns ist, könnt ihr auf bremen4.de checken, da steht das immer. Wir checken jetzt mal die A1, da gibt es gleich zwei Probleme. Einmal Bremen Richtung Osnabrück, zwischen Opusen Bremen-Marndorf und Arsten, 4 Kilometer Stop-and-Go vor der Baustelle. Und die zweite Baustelle ist auf der A1 Osnabrück Richtung Bremen, zwischen Brinkum und Arsten, 4 Kilometer stockend. Dann noch die B437, das ist Varel-Stadtland, Fluss, in Höhe Diekmannshausen, da ist nach einem Unfall gesperrt, und Bremen B6 Neustadt Richtung Walle zwischen Bremen Neustadt und Nordwestknoten 4 Kilometer Stau. Blitzer, mindestens einer in Ganderkesee, lange Straße, Höhe des Supermarktes. Wenn ihr sonst noch welche habt, ruft ihr uns gerne an unter 0421 246 666. Musik kommt jetzt von Kato, Turn the Lights Off, hier bei Roland Kannwicher. Schön, dass ihr dabei seid.

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0: Also Crazy Town hat ja so ein bisschen dramatischen Vibe durchaus und es passt auch ganz gut, denn der Countdown läuft.
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0: Doch, da dürfen wir uns mit breiter Brust hinstellen. Oder ich sag's einfach mal. Am Samstag schreiben wir Geschichte. Warum denn nicht, wenn wir alle zusammen den Rekord im Poolnudelschwimmen brechen? 331 Menschen brauchen wir mindestens. Ort des Geschehens ist das Horner Freibad. Und Bremen-4-Reporter Martin Neuers, der hat die wichtigste Frage der Woche gestellt. Seid ihr für Großes bereit, Horn?
2: Absolut. Wir sind ein schwimmbadbegeisterter Stadtteil. Alle fließen, wenn die Sonne scheint und es warm ist, hier ins Horner Freibad. Und deswegen glaube ich, dass wir total bereit sind.
3: Eigentlich sind doch alle Bremer fit, oder?
4: Das will ich schwer hoffen. Ja. 331 brauchen wir.
5: Ist nichts. Locker.
4: Was macht dich so sicher? Das fühlt sich so gut an. Erzähl.
5: 331 ist eine sehr kleine Nummer. Von daher habe ich keinerlei Bedenken.
3: Das wird man in einer Stadt mit so vielen Menschen zusammenkriegen.
0: Ja, gehen wir fest von aus. Und ihr schreibt euch in den Kalender, diesen Samstag ab 10 Uhr treffen wir uns alle im Horner Bad. Eintritt ist frei. Poolnudel könnt ihr mitbringen oder von uns bekommen. Und um 13 Uhr, das wo maßgeblich ist, da steigen wir alle zusammen ins Becken und holen den Rekord.
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0: Einmal gute Laune von George Ezra. Green, Green Grass hier bei Bremen 4, 10.55 Uhr. Wir haben was Wichtiges für euch auf der B437. Das ist Rodenkirchen Richtung Friedeburg. Zwischen Rodenkirchen und Schwei steht ein defektes Auto. Da bitte vorsichtig. Und gebt's zu, den habt ihr lange nicht mehr gehört. Also mir geht's so. Katie Turns to Black Horse and the Cherry Tree gleich bei Bremen 4.
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1: Sonne, Sonne, hier gibt es Sonne. Möchte noch jemand? Wir haben mehr als genug. Aktuell 19 Grad in Bremerhaven, 22 in Bremen, 23 in Verden und 28 Grad sind heute noch möglich. Dazu eine trockene Mischung aus ganz, ganz viel Sonne und ein paar Wolken. Und das Gute ist, es geht diese Woche eigentlich die ganze Zeit so weiter. Mal ein bisschen mehr, mal ein bisschen weniger, aber im Großen und Ganzen eine schöne Sommerwoche.
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1: Mit Daniel Haselbach, der britische Regierungschef, tritt zurück.
2: Ja, Keir Starmer beugt sich damit dem wachsenden Druck. Außerdem kommt die Ausbildungsplatzabgabe in Bremen vor Gericht und in Bremerhaven wird eine provisorische schwimmende Ersatzbrücke aufgebaut. Der britische Regierungschef Keir Starmer hat seinen Rücktritt als Vorsitzender der Labour-Partei erklärt. Das bedeutet zugleich, dass er das Amt als Premierminister abgibt, sobald seine Partei einen Nachfolger bestimmt hat. König Charles habe er bereits über seine Entscheidung informiert, sagte Starmer gerade eben.
3: Every decision I've taken has been about putting the country I love first. That is why I will resign as leader of the Labour Party.
2: Bei jeder seiner Entscheidungen habe er die Interessen des Landes in den Vordergrund gestellt. Deshalb trete er zurück, so der 63-Jährige. Er beugt sich damit dem seit Monaten gewachsenen Druck aus seiner eigenen Partei. Seinem Nachfolger sicherte Starmer seine volle Unterstützung bei der Amtsübergabe zu. Das Bremer Verwaltungsgericht befasst sich gerade mit der Frage, ob die Ausbildungsabgabe für Unternehmen im Land Bremen mit der Verfassung vereinbar ist. Verhandelt werden die Klagen von insgesamt 9 Firmen und Institutionen, die mit Bescheiden zur Kasse gebeten wurden. Aus der Regionalredaktion Buten und Binmischer Wahrheit.
4: Am ersten Verhandlungstag geht es zunächst um die Klagen von 7 Firmen und Institutionen. Darunter Mercedes-Benz, Airbus Defence and Space, Frosta und die Handelskammer Bremen. Sie halten die Ausbildungsabgabe für verfassungswidrig. Außerdem kritisieren sie, dass sie zu Unrecht für die Bewältigung des Fachkräftemangels herangezogen werden. Kommende Woche werden dann die Klagen von 2 weiteren Unternehmen verhandelt. Erst dann ist frühestens mit einem Urteil zu rechnen. Laut einer Gerichtssprecherin könnte diese Entscheidung richtungsweisend für 400 vergleichbare Fälle sein, die das Verwaltungsgericht aktuell beschäftigen.
2: Die von der Bundesregierung eingesetzte Rentenkommission schließt heute ihre Beratungen ab. Erste Vorschläge sind bereits durchgesickert, etwa das Renteneintrittsalter in den kommenden Jahrzehnten schrittweise anzuheben. Das kritisieren unter anderem Gewerkschaften. Aus Berlin berichtet Anne-Kathrin Mellmann.
5: Nicht jede Maßnahme wird alle glücklich machen, das sagt Annika Klose, SPD-Mitglied in der Rentenkommission. Es sei dem Gremium darum gegangen, sicherzustellen, dass die Rente den Lebensstandard für niedrige und mittlere Einkommen gewährleistet und zugleich nachhaltig finanziert ist. Klose sagte im Morgenmagazin, man solle sich die Vorschläge zur Rente in Gänze anschauen, wenn die Kommission sie morgen übergibt. Es sei kein Menü, wo sich die Leute einzelne Punkte rausnehmen. Enthalten sind unter anderem Vorschläge zum späteren Renteneintrittsalter, gekoppelt an die durchschnittliche Lebenserwartung. Außerdem soll die abschlagsfreie Rente mit 63 wegfallen.
2: In Bremerhaven wird gerade eine provisorische schwimmende Ersatzbrücke aufgebaut, die vom alten in den neuen Hafen führt. Sie ist für Fußgänger gedacht und soll ihnen Umwege ersparen. Die beiden bestehenden Klappbrücken sind aus Sicherheitsgründen gesperrt. Grund ist, dass die Spundwände des Verbindungskanals einsturzgefährdet sind. Das waren die vier News mit Daniel Haselbach.
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1: Mit der A1 um 11:03 Hamburg Richtung Osnabrück zwischen Bremerkreuz und Arsten 5 Kilometer stockend vor der Baustelle. Und A1 Osnabrück Richtung Bremen zwischen Brinkum und Arsten 4 Kilometer stockend vor der Baustelle. Und dazu noch dieser Blitzer in Gandakesee. Habt ihr entdeckt in der Lange Straße auf Höhe des Supermarkts. Und ansonsten könnt ihr gerne welche weitergeben unter 0421 246 666. Wir sind noch mitten in der Gruppenphase bei der Weltmeisterschaft und Deutschland hat schon sowas wie einen Highlight-Spieler und der kommt auch noch hier aus dem Bremen-Vierland. Undorf. Undorf, was für ein Typ, was für eine Torquote, was für eine Strahlkraft. Über den sprechen wir gleich ein bisschen hier bei Roland Kannwicher.

0: Musikalische Euphorie von den Dandy Warhols hier bei Bremen 4 und das passt stimmungstechnisch sehr gut, denn wir gehen nochmal zurück zur Nachspielzeit und zum 2:1.
1: Schöner Pass in den Strafraum und das! Und das! Und das! Tor! Tor für Deutschland! Verrückt! Dieser Dennis Undav! Spielertraube! Jubel! Sie begraben den Torschützen! 2:1!
0: Also je nachdem, wie weit die deutsche Mannschaft bei diesem Turnier kommt, könnte das hier als Initialzündung durchgehen. Dennis Undav, ich sag mal unser Mann bei der WM aus dem Bremen-Vierland, denn in seinem Heimatort Achim hat wahrscheinlich Samstagnacht die Erde gebebt, als er das 2:1 Siegtor gegen die Elfenbeinküste geschossen hat. Erst du ja auch. Da sind so alte Recken wie der Teamkollege Antonio Rüdiger fast sprachlos.
2: Ist schon Wahnsinn, was der Dennis macht. Also gefühlt hat er einen Ballkontakt und macht 2 Tore.
0: Ja, also perfekter Joker. Denn das ist er ja. Die klassische Joker-Rolle. Und da fragen sich die einen oder die anderen, wäre es nicht langsam Zeit für einen Platz in der Startelf? Der Bundestrainer Julian Nagelsmann bleibt da wie immer ein bisschen kryptisch.
3: Jeder Spieler will von Beginn an spielen. Aber tief im Herzen, glaube ich, ist er auch ganz zufrieden, wie es gerade läuft. Weil er schon einfach eine sehr tragende Rolle hat.
0: Ja, kann man sagen. Zum Schluss reinkommen und dann alles klar machen, ist ja auch nichts, was man mal eben so macht. Und Dennis Undav ist eh zu bescheiden. Hanseatisches Understatement, möchte ich sagen, um mit Forderungen zu kommen.
4: Es liegt an dem Bundestrainer. Ich versuche einfach nur meinen Job zu machen. Und es ist wichtig, dass jeder sieht, dass auch die Spieler von der Bank die Spiele entscheiden können.
0: Ja, das hat eindeutig geklappt, dass er das zeigen kann. Dann nehmen wir diese Einstellung und diesen Team-Spirit und vor allen Dingen diesen Dennis Undav mal mit am Donnerstag gegen Ecuador. Gerne noch mehr. Musik jetzt von Somber und Homebreaker hier bei Bremen 4.

0: Guten Tag, wir sind es, Bremen 4. Das war The Weeknd und Dancing in the Flames und wir sind gleich bei ein unserer Lieblingsbelgier. Belgische Fußballmannschaft mit dem Ex-Werderaner Kevin De Bruyne tut sich aktuell ja noch ein bisschen schwer bei die WM. Aber mit die Musik hat Milo das schwer was los. IO Technology, gleich bei uns.
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0: Es ist 11:30.
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0: Mit der Autobahn 1, einmal Hamburg Richtung Osnabrück, zwischen Bremerkreuz und Asten. 7 Kilometer stocken vor der Baustelle. Und A1 Osnabrück Richtung Bremen, zwischen Brinkum und Asten sind es dann nochmal 3 Kilometer Stau. Und es gibt einen Blitzer aktuell, Gandakesee. Lange Straße, Höhe des Supermarkts. Und wenn ihr noch mehr habt, ruft ihr einfach gerne bei uns an, 0421 246 666. Und Neil Horan und Miles Smith geben sozusagen das Motto für die Lage auf den Straßen vor: Drive safe. Entschuldigung. Hier ist Roland Kannwicher.

0: Drei Tage Hurricane Festival, die sind geschafft und wir haben euch mal gefragt, was steht denn so als erstes auf der Wie werde ich wieder ein Mensch Liste?
1: Duschen, alles richtig abputzen, sauber machen und dann im Bett schlafen.
2: Oh, ich hab's echt vermisst hier auf der Luftmatratze, ist echt nicht angenehm. Man wird alt, der Rücken macht's auch nicht mehr mit.
0: Ja, man soll ja auch beim Hurricane Festival gar nicht schlafen. Das ist was für den Tag danach und wenn ihr dann wieder wach seid und euch fragt, war das alles nur ein wilder Traum aus Bier, Staub und Musik? Dann haben wir was für euch.
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0: Die gibt es hier und heute ab 18 Uhr in diesem Radio von und mit der Frau, die auch beim Hurricane dabei war, die live vom Gelände gesendet hat und heute Abend nochmal die Highlights zusammenfasst. Marlin Komper. Ja, mit einem Fiebertraum vom Campingplatz, den besten Momenten vor der Bühne, Erinnerungen an Flunkyball, Dosenstechen, Schäselnese und natürlich ganz vielen tollen Interviews mit Künstlerinnen und Künstlern. Für alle, die in Erinnerung schwelgen wollen und natürlich auch für alle, die nicht dabei sein konnten und trotzdem mal ein bisschen Hurricane-Feeling miterleben möchten. Das wird eine gute Sache, beziehungsweise wie ihr es an diesem Wochenende ausgedrückt habt.
4: What's poppin'?
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0: Jawohl.

0: von Dua Lipa zu Matt kommen? Es ist bei uns nur einmal ein Vorwärts auf der Playlist. Gleich bei Bremen 4.
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1: Wer Sommer mag, wird dieses Wetter lieben, denn es wird eine richtig echte Sommersonnenwoche im Bremen-Vierland. Temperaturen aktuell 23 Grad in Bremen, 25 Grad in Verden, 28 sind heute Nacht drin. Dazu ganz wenig Wolken, ganz viel blauer Himmel und das bleibt den ganzen Tag so. Morgen startet es wieder ein bisschen zugezogen und dann verschwinden die Wolken und auch morgen wieder ein strahlend blauer Sommertag.
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1: Wobei ich mich selber gerade frage, warum Sommertage blau sind. Aber ihr wisst schon. Hier ist Nico Wodrich. Hallo Nico.
2: Moin.
1: Anfang des Jahres hatten Unbekannte ja womöglich versucht, Menschen auf der A281 bei Bremen Strom zu töten.
2: Ja, und jetzt hat die Polizei erste Ermittlungsergebnisse vorgestellt. Dann tritt der britische Premier Starmer zurück und die Zahl der Ebola-Fälle im Kongo steigt weiter an. Vor einem halben Jahr hatten Unbekannte in Bremen Strom einen Sattelzug quer auf die A281 gestellt. Jetzt hat die Polizei erste Ermittlungsergebnisse bekannt gegeben. Anja Guse fasst zusammen.
3: Ein Lkw-Fahrer hatte das Hindernis in der Nacht vom 24. Januar erst im letzten Moment wahrgenommen und nur durch eine Notbremsung einen Zusammenstoß verhindert. Nach dem Vorfall richtete die Polizei die Ermittlungsgruppe Strom ein. Die Beamten vernahmen seitdem viele Zeugen, überprüften mehr als 1000 Lkw und sicherten Videomaterial. So konnten sie schließlich die Zugmaschine identifizieren, mit der die Unbekannten den Auflieger transportiert hatten. Laut Polizei handelt es sich um einen Sattelschlepper der Firma MAN mit blauem Fahrerhaus und unlackierter Stoßstange. Der Auflieger wurde kurz vor der Tat im Güterverkehrszentrum gestohlen.
2: Der britische Premierminister Keir Starmer hat seinen Rücktritt angekündigt. Auch als Chef seiner Labour-Partei will er aufhören. Aus London berichtet Gabi Biesinger.
4: Starmers Rücktritt hatte sich längst abgezeichnet, spätestens seit dem verheerend schlechten Ergebnis für Labour bei den Kommunal- und Regionalwahlen im Mai. Und nach dem deutlichen Sieg des wohl beliebtesten Labour-Politikers Andy Burnham bei einer Nachwahl in Nordengland in der vergangenen Woche, der ihm einen Sitz im Unterhaus beschert hatte, war der Druck auf Starmer noch einmal gestiegen, denn Burnham machte keinen Hehl daraus, den Labour-Parteichef und Premier aus dem Amt drängen zu wollen.
2: In der Demokratischen Republik Kongo ist die Zahl der registrierten Ebola-Fälle weiter gestiegen. Nach Angaben der Regierung sind es inzwischen über 1000. Betroffen sind drei Provinzen. Die Zahl der Toten liegt bei 250. In Bremerhaven wird gerade eine schwimmende Ersatzbrücke aufgebaut, die vom alten in den neuen Hafen führt. Es handelt sich um eine Fußgängerbrücke. Die beiden bestehenden Klappbrücken sind gesperrt. Die Außenwände dort sind einsturzgefährdet. Das waren die vier News mit Nico Wodrich.
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1: Wir haben es 12:03 und es gibt Probleme auf der A1. Das ist einmal Hamburg Richtung Osnabrück zwischen Bremerkreuz und Arsten. 7 Kilometer stocken vor der Baustelle. Und Osnabrück Richtung Bremen zwischen Brinkum und Arsten. 3 Kilometer Stau. Und im Kreis Kloppenburg, da ist die Friseuter Straße zwischen Bösel und Westerlo wegen eines Polizeieinsatzes im Moment in beiden Richtungen gesperrt. Eine Umleitung ist eingerichtet und die Blitzer könnt ihr melden. Aktuell haben wir gar nichts auf der Liste. Immer wenn ihr etwas seht, wisst ihr also, der fehlt noch. Und dann ruft ihr uns an. 0421 246 666. Was ja übrigens auch die Nummer wäre, die ihr anrufen müsst, wenn der Eisalarm ausgelöst wird. Denn heute eindeutig über 25 Grad und da sind wir ja an eurer Seite. Wir wissen, das kann ab und zu mal ein bisschen warm werden. Und dann ist doch das Beste, was es gibt, dass jemand von Bremen 4 vorbeikommt und sagt, hier ist Eis. Vielleicht passiert das ja gleich. Vielleicht. Hier ist Roland Kannwicher. Guten Tag.

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0: Das ist einfach ein Gigant. Dieser Elton John, sorry, seems to be the hardest word, hier bei Bremen 4. Und wir präsentieren euch heute das Sommerwetter wie aus dem Bilderbuch. Heute und morgen herrliche 25 bis 28 Grad, Sonne, paar Wölkchen, es ist trocken, es ist herrlich. Ja, und wir haben noch schweißtreibende Erinnerungen ans Hitzewochenende. Ja, geht auch bald wieder los, sagt Bremen 4 Wetterexperte Tim Steger.
1: Die Hitze, die sich so ein bisschen zurückgezogen hat nach Süden, die schwappt quasi zurück. Ab Mittwoch dann schon wieder schweißtreibende 26 bis 34 Grad. Freitag sogar bis an die 37 Grad, da ist dann wirklich die See, die Küste, die optimale Region.
0: Ja, 37 Grad, feuchte Luft, das knallt natürlich ganz schön rein. Da geht entweder nur stöhnen oder ihr ruft nach Abkühlung von Bremen 4.
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0: Sollen wir? Also ich finde, wir sollen! Ist ja auch heute schon warm genug für ein beziehungsweise 44. Eis am Stiel 0421 246 666. Und ich verspreche an dieser Stelle, wir werden damit in dieser Woche nicht mehr aufhören. Alleine schon wegen dieser schönen Musik. Findet ihr auch, dass ich überhaupt nicht gut singen kann? Nicht mal summen, treffe ich keinen Ton. Wollt ihr anrufen? Ja, mach mal.

0: Halb eins hier bei Bremen 4.
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0: Und ich kann euch sagen, ihr macht das alles sehr gut. Es scheint keine Probleme zu geben auf den Straßen da draußen. Zumindest keine nennenswerten. Und Blitzer haben wir im Moment auch keine.
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0: Wenn ihr also welche seht, könnt ihr ganz kurz Bescheid geben unter 0421 246 666. Und ansonsten wünsche ich, denn das haben wir jetzt im Angebot, eine angenehme musikalische Mittagspause zum Runterkommen und Durchatmen und auch mal kurz das Wetter genießen. Hier bei Roland Kannwicher und Musik von Gracie Abrams. Hit the Wall.
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0: Ja, also für die einen, in diesem Fall Juli, hört die geile Zeit auf. Für die anderen, in diesem Fall Bastian, geht die geile Zeit los.
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0: So, was möchte man, wenn die Sonne so richtig knallt, was möchte man dann nicht machen? Wahrscheinlich ihr komplett ausgesetzt, irgendwo auf einem Dach in der Bremer Neustadt zu sitzen. Und da, Bastian, erwische ich dich fast, kann man sagen. Hallo, herzlich willkommen erstmal.
2: Hallo, genau.
0: Erzähl mal, was ihr gerade macht.
2: Naja, wir sitzen aktuell natürlich unten und machen ein bisschen Pause im Schatten, aber gleich geht's wieder aufs Dach. Wir bauen gerade ein paar Dachflächenfenster ein. Das Dach wurde energetisch saniert. Genau, und das ist ja aktuell so unser Aufgabengebiet.
0: Ich finde, energetische Sanierung ist ja so ein Thema, wo alle, die irgendwie was mit einer eigenen Wohnung oder Haus am Kopf haben, denken, oh ja, das müsste ich auch mal machen. Was steckt da eigentlich genau hinter?
2: Naja, in dem Falle jetzt hier sind die alten Dachziegel runtergekommen, die alte Lattung, und jetzt haben wir eine Aufsparrendämmung verlegt und genau, einmal alles neu eingelattet. Jetzt ist es kurz davor, eingedeckt zu werden, und ja, dann kommen jetzt die Dachflächenfenster, wie gesagt, und dann sind wir hier bald durch, denke ich, auf der Baustelle.
0: Stell ich mir bei 28 Grad im Schatten ganz schön knacke da oben vor. Wie ist das, wenn man da so den ganzen Tag auf dem Dach in der Sonne sitzt?
2: Ja, also ich sag mal, wenn man nicht genügend Pausen macht, wird man natürlich irgendwann rammdösig.
0: Ja.
2: Ansonsten, ja, irgendwann gewöhnt man sich dran, ne?
0: Ich habe zwei gute Nachrichten für dich. Erstens bist du, glaube ich, der erste Mensch, der erste Mensch, der 2026 das Wort rammdösig bei Bremen 4 gesagt hat. Und zweitens kommen wir bei euch vorbei und bringen euch 44 Eis.
2: Ist das geil. Dankeschön.
0: Dann könnt ihr endlich mal wieder eine Pause machen. Ich habe das Gefühl, davon kann man heute gar nicht genug haben.
2: Das ist definitiv so.
0: Grüße an die Kolleginnen und Kollegen.
2: Richtig aus.
0: Und danke, dass ihr arbeitet.
2: Danke euch, ne?
0: Bis dann, ciao.
2: Bis dann.
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0: Das ist ja rammdösig bei der Hitze. Ist ja so.

0: Bei uns ist heute Aschermittwoch. Scream, yeah. Schon am Montag mit Scream gleich auf der Playlist.
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1: Ist ein Sommertraum mit ganz wenig Wolken, ganz viel Sonne, dazu blauer Himmel und Temperaturen von aktuell so circa 24 Grad. Auf 28 geht das noch rauf und dazu ein bisschen Wind. Also für Leute, die Sommer mögen, nahezu perfekt. Morgen ähnlich, starten mit ein paar Wolken, die verschwinden dann aber und dann wird es heute nochmal morgen in einem anderen Sonnengelb geben.
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1: Mit Nico Wodrich. Anfang des Jahres hatten Unbekannte einen LKW-Auflieger quer auf die A281 bei Strom gestellt.
2: Ja, und jetzt hat die Polizei erste Ermittlungsergebnisse vorgestellt. Dann tritt der britische Premier Starmer zurück und in der Bremer Innenstadt läuft gerade ein größerer Feuerwehreinsatz. Vor einem halben Jahr hatten Unbekannte in Bremen-Strom einen LKW-Auflieger quer auf die A281 gestellt. Jetzt hat die Polizei erste Ermittlungsergebnisse bekannt gegeben und die fasst Anja Guse zusammen.
3: Ein LKW-Fahrer hatte das Hindernis in der Nacht vom 24. Januar erst im letzten Moment wahrgenommen und nur durch eine Notbremsung einen Zusammenstoß verhindert. Nach dem Vorfall richtete die Polizei die Ermittlungsgruppe Strom ein. Die Beamten vernahmen seitdem viele Zeugen, überprüften mehr als 1000 LKW und sicherten Videomaterial. So konnten sie schließlich die Zugmaschine identifizieren, mit der die Unbekannten den Auflieger transportiert hatten. Laut Polizei handelt es sich um einen Sattelschlepper der Firma MAN mit blauem Fahrerhaus und unlackierter Stoßstange. Der Auflieger wurde kurz vor der Tat im Güterverkehrszentrum gestohlen.
2: Der britische Premierminister Keir Starmer hat seinen Rücktritt angekündigt. Auch als Chef seiner Labour-Partei will er aufhören. Aus London berichtet Gabi Biesinger.
4: Starmers Rücktritt hatte sich längst abgezeichnet, spätestens seit dem verheerend schlechten Ergebnis für Labour bei den Kommunal- und Regionalwahlen im Mai. Und nach dem deutlichen Sieg des wohl beliebtesten Labour-Politikers Andy Burnham bei einer Nachwahl in Nordengland in der vergangenen Woche, der ihm einen Sitz im Unterhaus beschert hatte, war der Druck auf Starmer noch einmal gestiegen, denn Burnham machte keinen Hehl daraus, den Labour-Parteichef und Premier aus dem Amt drängen zu wollen.
2: In der Demokratischen Republik Kongo ist die Zahl der registrierten Ebola-Fälle weiter gestiegen. Nach Angaben der Regierung sind es inzwischen über 1000. Betroffen sind drei Provinzen. Die Zahl der Toten liegt bei 250. In der Bremer Innenstadt läuft gerade ein Feuerwehreinsatz. In der Nähe der Obernstraße brennt das Dach eines Gebäudes. Der Brand war laut Feuerwehr bei Bauarbeiten ausgebrochen. Weitere Einzelheiten sind noch unbekannt. Die angrenzende Martinistraße ist gerade für den Verkehr gesperrt. Die Buslinie 25 wird umgeleitet. Das waren die vier News mit Nico Wodrich.
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1: 3 Minuten nach 13 Uhr mit der A1 Hamburg Richtung Osnabrück zwischen Bremerkreuz und Aßen 7 Kilometer stocken vor einer Baustelle. Nochmal die 1 Osnabrück Richtung Bremen zwischen Brinkum und Aßen 3 Kilometer Stau. Kreis Kloppenburg, die Friesolter Straße ist zwischen Bösel und Westerloh wegen eines Polizeieinsatzes in beiden Richtungen gesperrt. Umleitung ist eingerichtet und hier noch die Meldung zur Meldung von Nico gerade. Die Martini-Straße, tiefer Brill, ist zwischen Bredenstraße und Kurze Wallfahrt nach einem Unfall in beiden Richtungen gesperrt. Blitzer kämen von euch, wenn wir denn welche hätten. Heißt, immer wenn ihr einen entdeckt, könnt ihr ihn im Moment gerne durchgeben unter 0421 246 666. Wie ist so bei euch mit dem WM-Fieber? Also Dennis Undorf hat viel dafür getan, dass es so langsam ein bisschen aufkommt in Deutschland. Die Anstoßzeiten sind natürlich aus deutscher Sicht ein bisschen schwierig, aber ich sag mal, alles besser als Italien. Die sind ja nicht mal dabei. Diese Fußballnation ist schon wieder nicht bei der WM dabei. Wie geht es denen eigentlich? Haben wir gedacht, fragen wir mal nach. Gleich hier bei Roland Kanzler.
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0: WM ist, wenn nachts Autokorsos durch die Straßen ziehen und alle sagen, naja, macht ja nichts. Das war ganz schön laut nach diesem Deutschlandspiel am Samstag mit der großen Erlösung durch unseren Achim Jung, durch Dennis Undaff. Aber das war ja Wochenende. Den nächsten Autokorso gibt es dann vielleicht in der Nacht von Donnerstag auf Freitag, wenn die deutsche Nationalmannschaft gegen Ecuador spielt. Dann könnte der eine oder die andere schon etwas ungnütiger werden, könnte ich mir vorstellen. Aber meine Güte, es ist WM, das ist doch nur alle paar Jahre. Und erstmal ist es ja was Schönes, dass wir so gut ins Turnier gestartet sind. Apropos, wie fühlt es sich bloß an, wenn man so gar nicht mitfeiern kann bei der WM, weil das Lieblingsteam oder sogar das Heimatland nicht dabei ist? So wie Italien.
1: Mein Herz blutet nicht, aber traurig bin ich schon.
2: Ist egal. Also wir sind jetzt mittlerweile 3 WM nicht dabei. Und daher, so, wenn wir gegen Bosnien nicht gewinnen können, dann haben wir auch nicht verdient, dabei zu sein.
0: Ist ja ganz normal, dass Italien nicht dabei. So könnte man das zusammenfassen, was Nico und Giuseppe da gerade gesagt haben. Die sprechen, glaube ich, ein bisschen stellvertretend für alle Italien-Fans in Bremen-Vierland. Ihr Fernseher bleibt aber trotzdem nicht aus, haben sie uns erzählt. Denn irgendwie muss man ja flexibel bleiben beim Thema Fußball und dann eben einer anderen Nation die Daumen drücken. Und da wird's doch spannend, wenn die italienische Fußballseele gekränkt ist. Wem schenkt man dann sein Herz?
1: Ich hoffe vielleicht Brasilien, das hat mindestens ein italienischer Trainer, Ancelotti, immer dabei. Der ist immer dabei.
2: Ja, mein bester Freund ist Norweger, wir haben uns rausgekickt und daher bin ich her für Norwegen dieses Jahr und schauen wir mal, was wird.
0: Also irgendwo zwischen Norwegen und Brasilien gibt es ein bisschen italienische Leidenschaft. Musik von Bibi Rexha jetzt hier bei Bremen 4. New Religion, es ist 1:15. Schön, dass ihr dabei seid.

0: Oh, wir haben leider schlechte Nachrichten vom DFB-Team. Ist gerade eine Meldung aufgeploppt, dass Nico Schlotterbeck, der ja eigentlich hinten so ein bisschen aufräumen soll, in der Verteidigung bisher einen sehr guten Job gemacht hat, einen Bänderriss im linken Sprunggelenk hat. Also die Sorgen, die wir beim letzten Spiel hatten, die scheinen sich zu bestätigen. Der fällt für 8 Wochen circa aus und ist damit leider raus aus dem Turnier. Clouseau und die Fantastischen Vier gleich bei uns auf der Playlist mit zusammen.
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0: Wir haben es kurz nach 13:30 und blicken mal wieder auf die A1.
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0: Das haben wir heute schon ein paar Mal gemacht. Hamburg Richtung Osnabrück zwischen Bremerkreuz und Arsten. Immer noch 7 Kilometer stockender Verkehr vor der Baustelle. Und immer noch die A1 Osnabrück Richtung Bremen zwischen Bremen-Brinkum und Arsten. 3 Kilometer Stau. Im Kreis Cloppenburg, die Friseuter Straße ist zwischen Bösel und Westerloh wegen eines Polizeieinsatzes weiterhin in beiden Richtungen gesperrt. Hier ist aber eine Umleitung eingerichtet und in den Nachrichten haben wir euch schon gewarnt. Die Martini-Straße tiefer Brill ist zwischen Bredenstraße und Kurze Wallfahrt nach einem Feuerwehreinsatz immer noch in beiden Richtungen gesperrt. Und Dankeschön, dass es mindestens diesen einen Blitzer gibt. Das wissen wir nämlich dank euch auf der B75 Höhe der Abfahrt nach Huchting in Richtung Bremen. Und alles andere könnt ihr uns durchgeben. 0421 246 666. Wir kommen zur neuen Single von Nico Santos, Optimist. Hier bei Roland Kannwicher. Moin zusammen.

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0: Ich war ganz überrascht. Matze Hoppe ist gerade reingekommen. Mhm. Hallo Matze.
1: Hi Roland.
0: Du übernimmst ja ab 14 Uhr und du warst beruflich auf dem Hurricane.
1: Ja.
0: Und ich habe auf Insta verfolgt, was ihr da alles so abgeliefert habt. Also ihr habt einen Top-Job gemacht. Das kann ich an dieser Stelle mal laut stellvertretend an dich für alle sagen aus dem Bremen 4-Team.
1: Aber was kommt jetzt?
0: Sah nach Arbeit aus.
1: Ja, es war total viel. Also es war wirklich viel Arbeit. Ich glaube, das kommt hinter den Kulissen immer nicht so rüber. Ich mache bei Insta auch immer ein bisschen gute Laune und tu dann so, als wäre das vielleicht nicht so viel Arbeit. Und du nimmst natürlich, das ist wie immer im Leben, du rückst die guten Momente in den Vordergrund, aber dass da 34 Grad geherrscht haben.
0: Und du 4 Stunden pro Nacht geschlafen hast und ansonsten und gearbeitet.
1: Genau, das Gependel nach Bremen nachts, dann bist du da bis 2 Uhr nachts bei Finch. Ich meine, das ist alles Meckern auf hohem Niveau, das ist ein total geiler Job, aber diese Arbeitszeiten da...
0: Und dafür siehst du jetzt aber erstaunlich frisch aus.
1: Findest
0: du? Ja.
1: Boah, ich fühle mich so zerdötscht. Ich habe das eben gemerkt, als wir hier die Nachmittagssendung vorbereitet haben. Du liest dann so einen Text, ich komme irgendwie in Zeile 3 an und merke, ich habe die ersten beiden Sätze noch gar nicht verstanden.
0: Also worum mag es hier wohl gehen?
1: Ich bin noch ein bisschen weit weg, aber ey, das kriegen wir hin.
0: Bin ich mir ganz sicher. Und ansonsten kann sowas ja auch ganz amüsant sein, wenn man denkt, was macht der Hoppe denn da für einen Quatsch heute ab 14 Uhr? Und danach heute Abend ja dann nochmal Hurricane sozusagen.
1: Richtig.
0: Destillat.
1: Und da macht Marlin das Destillat auf jeden Fall nochmal ab 18 Uhr diese Highlights Rützi zusammen. Also wenn ihr am Wochenende nichts mitbekommen habt, was vielen so geht, gar kein Problem. 18 bis 20 Uhr.
0: Wie du hattest es ja angesprochen, das fällt dir heute ein bisschen
1: 18
0: schwer.
1: 18 bis 22 Uhr gibt's nochmal die volle Dröhnung Hurricane vom Wochenende.
0: Und natürlich, wenn ihr dabei wart, geht das auch nochmal einmal in Erinnerung schwelgen. Hier ist Fastboy mit Beautiful Life bei Bremen 4.

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1: Oh, es ist halt nicht so drückend heute und damit finde ich, ist es schon ein bisschen angenehmer als am Wochenende. Es gibt auch 26 Grad, aber maximal, und es ist fast den ganzen Tag trocken. Wir haben 24 Grad in Worpswede, 25 in Kloppenburg und morgen wird es wärmer bis 29 Grad und ab Donnerstag dann deutlich über 30 Grad wahrscheinlich.
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1: Ja, und die hat heute Nachmittag Nico Wodrich. Und Nico, in der Bremer City gibt es gerade einen größeren Brand.
2: Ja, 60 Feuerwehrleute sind inzwischen im Einsatz. Dann will die Bundesregierung schneller und häufiger nach Afghanistan abschieben. Und Nico Schlotterbeck ist bei der Fußball-Weltmeisterschaft raus. In der Bremer Innenstadt läuft gerade ein größerer Feuerwehreinsatz. In der Nähe der Obernstraße brennt das Dach eines Gebäudes. Über 60 Feuerwehrleute sind im Einsatz. Über dem Haus ist eine große Rauchwolke zu sehen. Der Brand war wohl bei Bauarbeiten ausgebrochen. Verletzt wurde nach jetzigem Stand niemand. Die angrenzende Martinistraße ist für den Verkehr gesperrt worden. Die Buslinie 25 wird umgeleitet. Die Bundesregierung will schneller und öfter nach Afghanistan abschieben. Gespräche mit den Taliban hätten Fortschritte gebracht, sagte ein Sprecher des Auswärtigen Amtes. Aus Berlin berichtet Dietrich Kai-Meurer.
3: Ziel sei es, mehr Rückführungen zu ermöglichen. Dazu sollen bis zu 4 zusätzliche Konsularbeamte aus Kabul nach Deutschland kommen. Sie sollen Identitäten prüfen und Pässe ausstellen. Die Kontakte sind politisch heikel. Die radikal-islamischen Taliban sind international nicht als Regierung anerkannt. Kritiker sehen in der Zusammenarbeit eine Aufwertung dieses Systems. Sie verweisen auf Berichte über schwere Menschenrechtsverletzungen. Die Bundesregierung betont, sie führe nur Gespräche auf Arbeitsebene, um Rückführungen zu organisieren.
2: Der britische Premierminister Keir Starmer hat seinen Rücktritt angekündigt. Auch als Chef seiner Labour-Partei will er aufhören. Aus London berichtet Gabi Biesinger.
4: Starmers Rücktritt hatte sich längst abgezeichnet, spätestens seit dem verheerend schlechten Ergebnis für Labour bei den Kommunal- und Regionalwahlen im Mai. Und nach dem deutlichen Sieg des wohl beliebtesten Labour-Politikers Andy Burnham bei einer Nachwahl in Nordengland in der vergangenen Woche, der ihm einen Sitz im Unterhaus beschert hatte, war der Druck auf Starmer noch einmal gestiegen, denn Burnham machte keinen Hehl daraus, den Labour-Parteichef und Premier aus dem Amt drängen zu wollen.
2: Innenverteidiger Nico Schlotterbeck ist bei der Fußball-Weltmeisterschaft raus. Das hat der Deutsche Fußballbund mitgeteilt. Der 26-Jährige von Borussia Dortmund hatte sich beim 2:1 gegen die Elfenbeinküste am Sprunggelenk verletzt. Schlotterbeck wird wohl mehrere Monate pausieren müssen. Das waren die vier News mit Nico Wodrich.
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1: A1 Hamburg Richtung Bremen, da liegen gerade Metallteile zwischen Harburg und dem Maschener Kreuz. Dann heute Nachmittag der längste Stau auf der A1 Hamburg Richtung Osnabrück zwischen Bremer Kreuz und Aßen. 7 Kilometer stockend vor der Baustelle. A1 Osnabrück Richtung Bremen zwischen Brinkum und Hemelingen, 3 Kilometer Stau. Und Kreis Kloppenburg, die Friseuter Straße ist zwischen Bösel und Westerloh gerade in beiden Richtungen gesperrt. Es gibt einen Polizeieinsatz, Umleitung ist da aber vorhanden, wird mir hier angezeigt. Ein Blitzer auf der B75 Richtung Bremen bei der Abfahrt nach Huchting. So, heute Nachmittag mit Matze Hoppe, und ich weiß, dass mir auch schon Kollegen von Bremen viele teilweise im Homeoffice geschrieben haben, meinten so, boah, sie sind so froh, dass sie heute im Homeoffice arbeiten, weil die Leute, die auf dem Hurricane am Wochenende arbeiten waren, die sind alle so ein bisschen angedutscht. Gefühlt habe ich so ein Schleudertrauma, aber ey, wir ziehen jetzt durch, wir quatschen auch darüber heute Nachmittag und das alles mit Matze Hoppe. Moinsen. 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

0: Oioioi, ob dafür schon irgendwie Freundschaften für draufgegangen sind. Das Kind hat Geburtstag. Muss ich dann als Kumpel vom Papa seinem Kind gratulieren?
1: Nein, habe ich noch nie gemacht. Ich merke mir doch nicht die Geburtstage der Kinder meiner Freunde.
0: Ja, bin ich zu 100% bei ihm. Das hat Corey gerade gesagt aus Bremen. Also, Situation ist folgende. Das Kind eurer Freundin oder der Freunde hat Geburtstag und ihr seid nicht Patentante oder Onkel. Also ihr seid nicht so richtig nah dran. Einfach nur mit den Eltern befreundet. Gratulieren wir dann den Kindern oder ist das eher egal?
2: Ich persönlich hätte nichts dagegen, wenn mir jemand schreibt, wenn mein Kind Geburtstag hat. Aber soll man mir auch bitte nicht übel nehmen, wenn ich das nicht zurückschicke, weil ich es verchecke oder wie auch immer.
0: Das sagt Justus aus der Fahne Bremen. Es gibt aber auch die Meinung von Isabel.
3: Also je nachdem, wie eng der Kontakt ist. Also ich würde anrufen oder je nachdem, wie alt das Kind ist, vielleicht nur WhatsApp schreiben. Ich habe so einen kleinen, engeren Freundeskreis und da passt das immer ganz gut.
0: Okay, krass, die ruft sogar an. Also so weit würde ich nicht gehen wie Isabel hier. Ich finde auch, wenn man mir das übel nimmt, ey, dann würde ich die Freundschaft im Zweifel kündigen. Wo kommen wir denn da hin? Außer klar, ihr seid Patenonkel, dann ist es was anderes. Aber warum soll ich denn dem Kind von einem Kumpel zum Geburtstag gratulieren? Ich bin auf jeden Fall sehr, sehr gespannt auf eure Meinung.
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So, Lady Gaga war das mit The Dead Dance. Boah, die geht auch immer so voll auf die 12. Wir brauchen jetzt ein bisschen was Ruhigeres. Ein bisschen was, um in diese Woche vielleicht auch ein bisschen entspannter reinzustarten. Und deswegen mache ich jetzt Musik an von Mr. Props. Und dieser Song heißt Raves hier auf Bremen 4.

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1: Und da haben wir es gleich 3:30 A1 Bremen Richtung Osnabrück. Zwischen Kloppenburg und Vechter steht gerade ein kaputter PKW und zwar in der Baustelle. Fahrt da am besten besonders vorsichtig. Jetzt die Staus A1 Richtung Osnabrück zwischen Bremer Kreuz und Asten 7 Kilometer stockend vor der Baustelle. Dann A1 Osnabrück Richtung Bremen zwischen Brinkum und Hemeling 3 Kilometer Stau. Dann im Kreis Kloppenburg zwischen Bösel und Westerlo die Straße gerade gesperrt in beiden Richtungen. Gibt einen Polizeieinsatz und ich habe 2 Blitzer. Der eine steht auf der B75 in Bremen, Abfahrt Huchting, hinter der Tankstelle. Es wird gerade Richtung Bremen geblitzt. Und der andere auf der B51 im Landkreis Diepholz und zwar in Barien. Hier blitzt es gerade in beiden Richtungen sogar. So, habt ihr noch einen Blitzer gesehen? Dann gerne mal reinmelden. 0421 246 666. Ich warte. Dankeschön. So. Wir machen Musik an von Shabusi und Barson. Shabusi ist ein sehr, sehr geiler Name. Das alles bei Matze Hoppe. Moin!

Hahaha, was ist das für ein witziger Print auf diesem T-Shirt? Zurzeit gibt es auf jeden Fall ja viele Prints, egal ob auf T-Shirt oder auf Pullis, wo du teilweise auch dahinter stehst und denkst dir so, oh, damit läufst du freiwillig rum. Aber bei dieser Band hier erinnert mich das doch sehr irgendwie an einen coolen Print. Almost Monday heißen die. Und die arbeiten auch sehr mit diesem fetten Print, mit ihrem Bandnamen Almost Monday. Und bei denen würde ich auch noch sagen, ich würde denen zugutehalten, dass die ihr Album Thank God It's Almost Monday genannt haben. Also die setzen gerade voll auf ihren Bandnamen und arbeiten damit. Und auch Nico Santos ist schon auf die aufmerksam geworden, hat einen Beitrag aus dem April zumindest mal geliked. Also aufmerksam geworden. So, dieser Song hier kommt auf jeden Fall jetzt im Juni deutlich besser als im Winter, so vom Vibe. Hier ist No More Regrets bei Bremen 4.

0: so, es gibt Sachen, da wusste ich gar nicht so wirklich, dass es überhaupt sowas gibt als Thema. Aber den Kindern von Freundinnen und Freunden gratulieren, macht ihr das?
1: Ich würde immer meinen Freund oder meine Freundin kontaktieren und dann schöne Grüße ausrichten. Das würde ich auf jeden Fall machen. Nicht direkt unbedingt. Okay, ciao.
0: Okay, alles klar. Dirk aus Obervieland war das gerade in Bremen. Also er ist auf jeden Fall richtig aufmerksam.
2: Nicht so wie ich.
0: Ja, nicht so wie Sarah Rulfs aus dem Bremen 4-Team, die ich jetzt nicht als schlechte Freundin darstellen lassen will.
2: Nee, auf gar keinen Fall, bitte.
0: Aber, weil ich wusste gar nicht, dass das ein Thema ist, aber du hast den Geburtstag von einem Kind, von einer Freundin irgendwie vergessen.
2: Ja, genau. Und ich bin mit der Mama sehr, sehr gut befreundet. Mhm. Und ich habe es wirklich einfach vergessen an dem Tag. Kam auch nicht so gut an, muss ich sagen. Und
0: aber das heißt, warte mal, es gibt eine gewisse Erwartungshaltung.
2: Ich glaube schon, ja.
0: Weil das wusste ich nicht. Es gibt die Erwartungshaltung, dass du dem Kind von einer guten Freundin gratulieren sollst.
2: Ja, genau, weil man halt eben gut befreundet ist, ne? Mhm. Und für die Mama ist das Kind natürlich wichtig.
0: Und so. Wie hast du dich dann gefühlt?
2: Doll schlecht auf jeden Fall, weil ich habe ganz viele Bilder gesehen von dem Geburtstag im Status und dann hat sie auch noch dazu geschrieben, er hat sich über alle Glückwünsche sehr gefreut und ich war so, ja, und ich habe halt nicht gratuliert.
0: Ja.
2: Nächsten Tag dann halt erst und so und der ist auch noch klein, aber trotzdem irgendwie unangenehm.
0: Auf jeden Fall, das Bremen-Vierland ist auch noch so ein bisschen unentschlossen, glaube ich, auf welcher Seite wir so sind. Ich habe mir auch noch keine finale Meinung gebildet.
2: Du hast da auch einen Patensohn.
0: Ja, einen Patenonkel, ein Patenkind, genau. Dem würde ich auf jeden Fall gratulieren. Der ist 2, wenn man das vergisst, geht nicht. Mhm. Aber sonst von einem Kumpel, dem Sohn nicht zu gratulieren, da fühle ich mich jetzt nicht zu verpflichtet.
2: Dann habe ich jetzt auch kein schlechtes Gewissen mehr,
0: so,
2: oder?
0: So nämlich. Bist du eine gute Freundin.

0: Eieiei. So, hier ist Bremen 4 und im besten Fall so in 5 Jahren, in 6 Jahren treffen wir uns wieder, hören alle diesen Die Die Song und denken, oh, das war ein guter Sommer. Weil dieser Song ist diesen Sommer rausgekommen und ist ja vor allem auch für die WM rausgekommen, gemacht von Shakira und Burner Boy. Dai Dai! Läuft auf jeden Fall noch vor den 4 News.
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0: Die Die von Shakira und Burna Boy hier auf Bremen 4. So, und es sind die Woche noch über 35 Grad teilweise angesagt. Boah, nee. Dagegen ist heute auf jeden Fall noch angenehm und aktuelle Temperaturen. Wir haben 26 Grad in Langwedel und 23 Grad sind es gerade in Goldswaren. Jetzt ist natürlich die Frage, ob es heute noch irgendwie Regen gibt.
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0: Ja, ich muss leider sagen, nein. Also, das Blumengießen müssen wir selber machen. Es wird wohl gar keinen Niederschlag mehr im Bremen-Vierland heute geben und es ist damit fast den ganzen Tag trocken. Bis 26 Grad sind noch maximal drin, also heute noch recht angenehm. Ab morgen dann wärmer bis 29 Grad und ab Mittwoch sind dann erstmal über 30 Grad angesagt.
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0: Mit Nico Wodrich. In der Bremer City gibt es einen größeren Brand.
2: Ja, 60 Feuerwehrleute sind im Einsatz. Dann will die Bundesregierung schneller und häufiger nach Afghanistan abschieben. Und Nico Schlotterbeck ist bei der Fußball-Weltmeisterschaft raus. In der Bremer Innenstadt läuft ein größerer Feuerwehreinsatz. In der Nähe der Obernstraße brennt das Dach eines Gebäudes. Über 60 Feuerwehrleute sind im Einsatz. Aus der Nachrichtenredaktion Anja Guse.
3: Der Brand war laut Feuerwehr bei Dacharbeiten in dem 6-stöckigen Wohn- und Geschäftshaus ausgebrochen. Baumaterial steht dort in Flammen. Eine größere Rauchwolke ist über dem Gebäude zu sehen. Sie soll Richtung Neustadt ziehen. Die Feuerwehr ist mit mehreren Drehleiterwagen und etwa 60 Kräften im Einsatz. Sie rechnet damit, dass die Löscharbeiten noch einige Stunden dauern. Wegen des Einsatzes ist die angrenzende Martini-Straße für den Verkehr gesperrt. Die Buslinie 25 wird umgeleitet. Die Feuerwehr rät Anwohnern und Geschäftsleuten in dem Bereich, Fenster und Türen geschlossen zu halten, sowie Lüftungen und Klimaanlagen abzuschalten.
2: Die Bundesregierung will schneller und öfter nach Afghanistan abschieben. Gespräche mit den Taliban hätten Fortschritte gebracht, sagte ein Sprecher des Auswärtigen Amtes. Aus Berlin berichtet Dietrich Kalmheurer.
4: Ziel sei es, mehr Rückführungen zu ermöglichen. Dazu sollen bis zu 4 zusätzliche Konsularbeamte aus Kabul nach Deutschland kommen. Sie sollen Identitäten prüfen und Pässe ausstellen. Die Kontakte sind politisch heikel. Die radikal-islamischen Taliban sind international nicht als Regierung anerkannt. Kritiker sehen in der Zusammenarbeit eine Aufwertung dieses Systems. Sie verweisen auf Berichte über schwere Menschenrechtsverletzungen. Die Bundesregierung betont, sie führe nur Gespräche auf Arbeitsebene, um Rückführungen zu organisieren.
2: Der neue Linken-Chef Luigi Pantisano hat sich für eine umstrittene Aussage entschuldigt. Er hatte der Bild-Zeitung gesagt, dass es keinen Unterschied gebe zwischen der CDU, die faschistische Politik mache, der AfD und Faschisten selbst. Er sehe zwar einen Rechtsruck bei der CDU, sagte Pantisano jetzt. Er hätte aber nicht verwischen dürfen, dass die Partei im demokratischen Spektrum stehe und die AfD die Demokratie abschaffen wolle. Innenverteidiger Nico Schlotterbeck ist bei der Fußball-Weltmeisterschaft raus. Das hat der Deutsche Fußballbund mitgeteilt. Der 26-Jährige von Borussia Dortmund hatte sich beim 2:1 gegen die Elfenbeinküste am Sprunggelenk verletzt. Schlotterbeck wird wohl mehrere Monate pausieren müssen. Das waren die 4 News mit Nico Wodrich.
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0: A1 Hamburg Richtung Osnabrück zwischen Bremer Kreuz und Asten, 7 Kilometer stocken vor der Baustelle. A1 Osnabrück Richtung Bremen zwischen Brinkum und Hemelingen, 3 Kilometer Stau. Kreis Kloppenburg zwischen Bösel und Westerloh ist die Friseuter Straße in beiden Richtungen gesperrt. Gibt einen Polizeieinsatz und von dem Brand in der Bremer Innenstadt habt ihr gerade mitbekommen. Nachzulesen auch nochmal in der Bremen 4 App. 2 Blitzer, einer auf der B6 in Barien in beiden Richtungen und auf der B75 Richtung Bremen wird bei der Abfahrt Huchting hinter der Tankstelle geblitzt. So, Tag mit Matze Hoppe. Ich muss ehrlicherweise sagen, ich bin ganz froh, dass ich mir Schlotterbeck nicht hinten aufs Trikot hab drucken lassen. Ich war nämlich kurz davor, weil ich finde, Schlotti gibt geile Interviews, der ist recht nahbar, der macht nicht immer dieses Fußballgelaber. Und als heute rauskam, der ist bei der WM raus, weil verletzt, habe ich echt gedacht, och Mann. Aber gleichzeitig bin ich auch froh, weil er ist nicht auf dem Trikot. Das ist ganz gut.

0: Ach, all das hier ist jetzt vorbei.
1: Ja!
0: Gut. Ja, so ist es auf den Campingplätzen im Bremen-Vierland. Aber heute ist wieder Alltag angesagt und die Situation heute bei vielen ist folgende.
2: Meine Stimme ist weg, aber wir kriegen das hin, wir kriegen das hin.
0: Ja, weiß ich nicht. So wie der klang, habe ich nicht das Gefühl, dass er das heute mit dem Beruf so richtig hinkriegt. Es war auf jeden Fall Hurricane am Wochenende, eines der größten Festivals in Deutschland, präsentiert von Bremen 4. Frage natürlich am Montag danach, ist beim Camping alles heile geblieben?
3: Ein Bollerwagen ist kaputt gegangen. Gleichzeitig Highlight, fremde Leute haben uns die Bollerwagen geschoben, fremde Leute haben uns den Bollerwagen geliehen.
0: Ja, guck, das sagt Eva. Also, nicht nur ihr wurde geholfen und die Bollerwagen wurden geschoben, generell haben wir auch im Team festgestellt, dass es richtig friedlich geblieben ist. Das haben die gestern gesagt, es gab laut Polizei nur 3 Körperverletzungen. Das finde ich bei 70.000, 80.000 Menschen, bei denen ja auch viele da am Saufen sind, finde ich das ehrlich gesagt sogar recht bemerkenswert. Das spricht ein bisschen fürs Publikum, finde ich, beim Hurricane. Ehrlich gesagt, gibt es auch noch einen Rückblick heute Abend mit allem vom Wochenende. Und der wird jetzt noch angekündigt von einem Besucher auf dem Campingplatz.
4: Und auch in diesem Jahr wieder die Hurricane Aftershow Party mit Marlin Kompa. Wir freuen uns. Genießen Sie die Show. 18 Uhr geht's los. 4 Stunden Remi-Demi. Let's fets.
0: Oh, ich liebe es da auch als Reporter rumzulaufen und solche Töne einzusammeln. Das macht großen Spaß. Aber mir war das gerade ehrlich gesagt ein bisschen zu ruhig. Deswegen wird die Sendung heute Abend mit Marlin nochmal anderweitig jetzt angekündigt.
5: Leute, Hurricane Aftershow mit Marlin Kompa. 18 Uhr, schaltet ein. 4 Stunden lang pure Action. Attacke!

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Boah, hier richtig so eine fancy E-Gitarre da noch am Ende bei Chris DeSerandi. Der hatte neulich auch auf dem Summer Sounds Festival in Bremen gespielt. Das war gerade ein neuer Song von ihm, der hieß Good Old Days. Und jetzt eine DJin aus Südkorea, Peggy Gu, It Goes Like, hier auf Bremen 4. Moin.

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1: Und da haben wir es jetzt. 3:30 genau. A27 Bremen Richtung Walsrode. Es liegt ein Plastikteil zwischen Walsrode Süd und dem Dreieck Walsrode. Dann A1 Hamburg Richtung Osnabrück. Zwischen Bremer Kreuz und Assen 7 Kilometer stockend vor der Baustelle. Weiter mit der A1 Osnabrück Richtung Bremen. Zwischen Brinkum und Hemeling gerade 4 Kilometer Stau wegen Bauarbeiten. Kreis Kloppenburg zwischen Bösel und Westerloh immer noch in beiden Richtungen gesperrt. Gibt einen Polizeieinsatz und ich habe insgesamt 4 Blitzer. Wir starten mit der B6 in Barrien in beiden Richtungen. Dann B75 Abfahrt Huchting hinter der Tankstelle Richtung Bremen. Auf der B212 in Brake, da wird Richtung Rodenkirchen gerade geblitzt. Und der letzte Blitzer steht in Bremen auf der Bremer Straße, also auch auf der B6 in Bremen, kurz vor der Autowerkstatt dort, Stadt auswärts.

California Girls. California Girls von Snoop Dogg, Katy Perry hier auf Bremen 4. So, endlich wieder haben wir mal wieder so ein Dance, so ein Electronic Song auf der 1 in den globalen Charts, in den Beatport Global Charts, so heißen die. Völlig egal, wie die heißen. Ich will euch nur sagen, dass Ügel, ein Mann, der vor vielen Jahren noch gar nicht so sehr im Rampenlicht stand, mittlerweile ganz oben ist. Der wird auch bald, diesen Sommer sehr wahrscheinlich, noch eine Single mit David Guetta rausbringen. Die ist schon fertig. Haben sie bei Instagram auf jeden Fall schon gesagt, dass sie die rausbringen werden. Und Ügel bringt auch noch diesen Sommer ein Album raus. Und das ist sein allererstes. Der Mann hat noch kein einziges Album rausgebracht. Was war da los die letzten Jahre? Ügel, ein bisschen voll gewesen, würde ich sagen. Hier ist jetzt auf jeden Fall die erste Single von diesem Album. Ügel mit Move Into the

0: Ey, folgendes wäre für mich eine typisch deutsche Frage. Kriege ich jetzt mein Geld zurück, wenn Schlotterbeck auf meinem Trikot steht? So einfache Antwort, ohne dass ich ein Jurist bin. Ich sage nein. WM aus für Nico Schlotterbeck und das ist beschissen, weil der Mann hat eigentlich verdient, dass er weit kommt. Aber er hat eine Sprunggelenksverletzung. Am Samstag gegen die Elfenbeinküste hat er sich ja verletzt. Und ersetzt wird er durch Jonathan Tah und Antonio Rüdiger wahrscheinlich. Ist halt trotzdem bitter, weil Schlotterbeck irgendwie der einzige Linksfuß, der in der Innenverteidigung ist. Und der Bundestrainer Julian Nagelsmann meinte auch schon, Schlotti, also der Mann mit dem geilsten Spitznamen, wird uns auf dem Platz auch fehlen.
1: Nico Schlotterbeck wird zunächst beim Team in den USA bleiben, will vom Spielfeldrand aus unterstützen. Schönes Zeichen, wie Nagelsmann sagt, vor allem, weil Nico Schlotterbeck eben auch neben dem Platz Einfluss auf das Team hat.
0: Sagt Bremen 4 Sportreporter Tim Brockmeier. Ey, der wird sich richtig in den Arsch beißen und der wird wahrscheinlich angepisst sein. Aber ich würde jetzt versuchen, wenn ich Schlotterbeck wäre, würde ich da schön irgendwie die Jungs den ganzen Tag versuchen, bei Laune zu halten, mir schön Kaffee trinken und versuchen irgendwie halt, ja, gedanklich für die da zu sein und sonst zu entspannen. Es gibt auch keine Nachnominierung. Die Frist ist dafür einfach abgelaufen, aber wir hoffen einfach mal, dass es am Donnerstag trotzdem klappt, weil da spielt Deutschland ja wieder bei der WM und dann gegen Ecuador.

0: Noch kann man diesen Song hören, gemacht von Martin Garrix und Ed Sheeran. Das war Repeat It und vor den Finios noch Ellie Goulding.
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1: Ja, kann es nicht einfach so bleiben wie heute, das wäre doch ganz schön. Wir haben recht angenehme Temperaturen. 23 Grad in Berne, 23 in Oldendorf. Maximal 26 sind heute noch drin. Es ist fast den ganzen Tag trocken. Einige Wolken sind aber dabei. Morgen wärmer bis 29 Grad und ab Mittwoch dann wirklich heiß. Es gibt deutlich über 30 Grad wahrscheinlich.
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1: Mit Nico Wodrich. Das Feuer in der Bremer City ist inzwischen unter Kontrolle.
2: Ja, zeitweise waren 60 Feuerwehrleute im Einsatz. Dann hat sich US-Vizepräsident Vance zu den Gesprächen mit dem Iran geäußert. Und in Bremen-Gröpelingen hat ein 26-Jähriger zwei Männer mit einem Messer verletzt. In der Bremer Innenstadt läuft ein größerer Feuerwehreinsatz. In der Nähe der Obernstraße brennt das Dach eines Gebäudes. Über 60 Feuerwehrleute waren im Einsatz. Das Feuer ist inzwischen unter Kontrolle. Aus der Nachrichtenredaktion Anja Guse.
3: Der Brand war laut Feuerwehr bei Dacharbeiten in dem 6-stöckigen Wohn- und Geschäftshaus ausgebrochen. Baumaterial steht dort in Flammen. Eine größere Rauchwolke ist über dem Gebäude zu sehen. Sie soll Richtung Neustadt ziehen. Die Feuerwehr ist mit mehreren Drehleiterwagen und etwa 60 Kräften im Einsatz. Sie rechnet damit, dass die Löscharbeiten noch einige Stunden dauern. Wegen des Einsatzes ist die angrenzende Martini-Straße für den Verkehr gesperrt. Die Buslinie 25 wird umgeleitet. Die Feuerwehr rät Anwohnern und Geschäftsleuten in dem Bereich, Fenster und Türen geschlossen zu halten, sowie Lüftungen und Klimaanlagen abzuschalten.
2: US-Vizepräsident J.D. Vance hat sich zum ersten Mal zu den gestrigen Verhandlungen mit dem Iran geäußert. Die Gespräche seien eine sehr gute Grundlage für einen erfolgreichen endgültigen Deal, sagte Vance. Patricia Wehr mit den Einzelheiten.
4: Mehrere Aspekte seien ihm dabei wichtig. Es müsse ein Weg gefunden werden, die Straße von Hormuz offen zu halten. Zudem sei ein wichtiges Ziel, die Gefechte zwischen Israel und der Hisbollah-Miliz dauerhaft zu beenden. Es werde viel Arbeit erfordern, bis die territoriale Integrität und Souveränität des Libanon sowie die Sicherheit Israels wirklich erreicht seien. Anschließend hob der US-Vizepräsident besonders hervor, dass Teheran zugestimmt habe, wieder Inspektoren der Internationalen Atomenergiebehörde in den Iran zu lassen.
2: Der neue Linken-Chef Luigi Pantisano hat sich für seine umstrittene Aussage entschuldigt. Er hatte der Bild-Zeitung gesagt, dass es keinen Unterschied gebe zwischen der CDU, die faschistische Politik mache, der AfD und Faschisten selbst. Er sehe zwar einen Rechtsruck bei der CDU, sagte Pantisano jetzt, er hätte aber nicht verwischen dürfen, dass die Partei im demokratischen Spektrum stehe und die AfD die Demokratie abschaffen wolle. In Bremen-Gröpelingen hat ein 26-Jähriger zwei Männer mit einem Messer verletzt. Die beiden mussten ins Krankenhaus gebracht werden. So wie es aussieht, hatte der Angreifer vorher mit dem Messer auf der Straße herumgefuchtelt. Eines der Opfer wollte ein Foto davon machen. Danach soll der 26-Jährige zugestochen haben. Ein zweiter Mann kam zur Hilfe, auch der wurde verletzt. Die Polizei konnte den Angreifer kurze Zeit später festnehmen. Das waren die vier News mit Nico Wodrich.
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1: A1 Hamburg Richtung Osnabrück zwischen Bremer Kreuz und Asten gerade 7 Kilometer stockend. A1 Osnabrück Richtung Bremen zwischen Brinkum und Hemeling 3 Kilometer stockend. Dann Kreis Kloppenburg. Nach wie vor ist die Straße zwischen Bösel und Westerloh in beiden Richtungen gesperrt. Gibt Polizeieinsatz. Und ich habe 5 Blitzer. Wir starten mit der B6 in Barien. Da wird in beiden Richtungen geblitzt. Dann B6 in Bremen. Hier Blitzer auf der Utbremer Straße kurz vor der Autowerkstatt stadtauswärts. B75 Bremen. Abfahrt Huchting hinter der Tankstelle in Richtung Bremen, also stadteinwärts. B212 Brake Richtung Rodenkirchen. Und dann haben wir's. Mit Matze Hoppe und mein Kaffee wurde geklaut. Ich kann's nicht, also jetzt ist jetzt kein Scheiß. Ich wollte mir hier eben so einen Kaffee machen mit so einer French Press mit diesen Stempelkannen, ne? Und ich habe hier im Fach irgendwie Kaffee eigentlich liegen. Ich finde den nicht. Ich bin jetzt gerade eben hier durchs Haus geirrt. Weiß ich nicht. Wer klaut denn Kaffee? Hä? Ich verstehe die Welt gerade nicht. Es ist Montagnachmittag. Ich bin im Arsch. Es ist kurz nach 16 Uhr. Ich brauche Kaffee. Ich werde gleich zu Furie. 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

0: Ich kann das verstehen, wenn ihr nicht so richtig Bock habt, vielleicht mal bei der Arbeit was mitzubringen, beim Geburtstag oder weil ihr einfach mal so einen ausgeben wollt. Aber das könnt ihr euch erleichtern auf jeden Fall. Ihr könnt recht simpel einfach kostenlos bei Bremen 4 anrufen, wenn es recht warm oder auch heiß ist, immer ab 25 Grad. Dann bringen wir bei euch zum Unternehmen, egal wo ihr seid im Bremen 4-Land, 44 Eis vorbei. Und Bastian hat den heute gewonnen, der arbeitet bei der Hitze diese Woche draußen auf dem Dach in der Bremer Neustadt. Puren Respekt, das ist extrem. Und deswegen hat er beim Bremen 4 Eisalarm angerufen, weil die sind da richtig am Schwitzen. Er hat gewonnen und Martin Neuhaus, Bremen 4 Reporter, ist dann schnell hingeflitzt mit diesen 44 Eis.
1: Ja, Matze, du, eine Sache wollte ich ja schon immer mal gemacht haben. Mich aufs Dach stellen und brüllen, Eisalarm! Ich glaube, die ganze Neustadt hat es gehört, hoffe ich mal. Im Hintergrund hört man auch die Kreissägen. Ich stehe nämlich nicht einfach so auf dem Dach hier und bin hier im Dachgarten. Nee, sondern hier ist eine Baustelle, Bastian. Du hast uns angerufen?
2: Ich habe angerufen, weil wir seit Tagen schon versuchen, mal ein Eis zu bekommen hier auf der Baustelle. Und jetzt haben wir es echt geschafft.
1: Und ihr habt es euch verdient auf jeden Fall. Obwohl hier weht auch ein ganz gutes Lüftchen. Ich stehe hier breitbeinig, muss ich sagen, auf so einem halbfertigen Dach.
2: Direkt auf dem First. Ich würde jetzt mal tippen, ungefähr ja, in 15 Metern Höhe, 13 Metern Höhe sowas.
1: Ungesichert, weil die Eisbox habe ich sogar dabei. Ich muss so ein bisschen balancieren. So, hier ist sie, da, 44 Eis für dich.
2: Vielen lieben Dank.
1: Und deine Leute, wie viele seid ihr?
2: Wir sind aktuell 10 Leute.
1: So, dann balanciere ich mal zu deinen Kumpels. Wollt ihr ein Eis?
3: Ja!
1: Ah, oh, das ist die richtige Antwort. Dann lasse ich euch mal noch ein paar Eis da. Und ich habe es ja eben alleine vorgemacht. Jetzt nochmal gemeinsam im Chor auf 3. 1, 2,
3: Eisalarm!
0: So, und das geht morgen an euch raus. Und zwar bei den 4 am Morgen. Dann gibt es wahrscheinlich die ganze Woche den nächsten Eisalarm.
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So, das ist auf jeden Fall mal ein Cover, was sich im Vergleich zu vielen anderen Covern wirklich sehen lassen kann. Måneskin mit Baggin hier auf Bremen 4. Und als nächstes machen wir weiter mit Santi, Mr. Nico Santos. Hier ist der Song All Time Hype bei Bremen 4.

0: So, Alicia Keys mit No One hier auf Bremen 4 um kurz nach 4:30.
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0: A27 Bremerhaven Richtung Bremen. In der Einfahrt Bremen-Nord liegt gerade ein Spanngurt. A293 Richtung Oldenburg-Nord. Da gibt es eine ungesicherte Unfallstelle zwischen dem Dreieck Oldenburg-West und Oldenburg-Bürgerfelde. A1 Hamburg Richtung Osnabrück zwischen Bremer Kreuz und Asten. 7 Kilometer stockend vor der Baustelle. A1 Osnabrück Richtung Bremen zwischen Brinkum und Asten. 4 Kilometer Stau. Und es gibt 4 Blitzer. Wir starten mit der B6 und zwar in Bremen, Utbremer Straße, kurz vor der Kfz-Werkstatt, wird stadtauswärts geblitzt. Dann weiter mit der B75, auch Bremen, Abfahrt Huchting hinter der Tankstelle stadteinwärts. Außerdem auf der B212 Brake Richtung Rodenkirchen und auf der Aaster Heerstraße in Bremen Richtung Dreie wird geblitzt und zwar auf Höhe der A1 Unterführung. So, ansonsten, weil ein paar gefragt haben, danke für euer Mitleid, mein Kaffee ist nicht aufgetaucht. Ich habe alle möglichen Schränke durchsucht, Schubladen, meinen Schrank, meinen Rucksack. Keine Ahnung, wahrscheinlich habe ich den selber verlegt, ist ja oft so. Wenn ich Sachen verliere, wenn ihr Sachen verlegt, meistens liegt es an einem selbst. Deswegen, ich schiebe hier niemandem die Schuld in die Schuhe. Es ist trotzdem merkwürdig, an so einem Montagnachmittag ohne den Kaffee. Es ist nicht einfach.

So, die beiden Jungs wissen einfach, wie es sich richtig lebt. Aber so eine Nachricht so der Chefin oder dem Chef zu schreiben, wäre auf jeden Fall schon eine wilde Geschichte, weil Boy Loco haben geschrieben, ja, wir sind zurzeit so ein bisschen ruhiger, lassen von uns beiden Musikern nicht viel hören, weil wir sind gerade dabei, so ein paar Guinness zu genießen, also hier von dem Bier, und wir arbeiten auch noch an neuer Musik. Für euch alle. Das war ganz wichtig, für euch alle natürlich. So kann man sich das auch so ein bisschen schönreden, oder? Wahrscheinlich sitzen die da irgendwo, haben sich irgendwo so eine Unterkunft gemietet, so wie das so viele Musiker machen, und haben die Zeit ihres Lebens. Und ja, wir sind gerade so ein bisschen ruhiger. Wir sind am Arbeiten, ganz klar. So, Boy Loco, arbeiten an neuer Musik. Es wird auch Zeit. Wir spielen jetzt erstmal Musik, die sie schon beim letzten Guinness wahrscheinlich gemacht haben. Hier ist Praised You bei Bremen 4.

0: So, wen interessiert schon die Fußball-WM, wenn man auch das hier haben kann?
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0: Oha, diese Worte alleine. Ein Weltrekord fürs Bremen-Vierland. Also, wir wollen den Titel. Und wir haben alle zusammen einen Auftrag. Also, weil wir sind ja eine Gemeinschaft. Wir sind das Bremen-Vierland. Und wir wollen einen Poolnudel-Weltrekord mit euch aufstellen. Und deswegen haben wir uns erstmal gefragt, ob Bremen-Horn, der Ort, wo das stattfinden soll, ob ihr bereit seid.
2: Seid ihr bereit dafür?
3: Absolut.
4: Ja, wenn, dann Horn, oder?
5: Horn ist auf jeden Fall bereit für so einen Rekord. Aber es gibt ja auch noch andere Stadtteile.
2: Genau, und die sind nämlich hoffentlich auch dabei.
5: Eigentlich sind doch alle Bremer fit, oder?
2: Das würde ich schwer hoffen. Ja. 331 brauchen wir.
5: Ist nichts. Das wird man in einer Stadt mit so vielen Menschen zusammenkriegen. Kein Problem. Ich übe jetzt und dann sehen wir uns.
2: Nimm deine Nudel mit.
5: Die habe ich immer dabei. Tschüss.
0: Tja, das klingt aber ganz vielversprechend auf jeden Fall. Martin Neuers, Bremen 4 Reporter, hat die Leute da in Bremen-Horn auf jeden Fall euch alle getroffen. Und wir brauchen mindestens 331 von euch mit der Poolnudel. Wenn ihr keine zu Hause habt, ich habe auch keine, es gibt vor Ort welche, im Horner Bad, jetzt am Samstag, Eintritt ist frei und los geht's um 13 Uhr. Wir wollen den Weltrekord ins Bremen-Vierland holen. I know.

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0: So, Kelly Clarks mit Since You've Been Gone hier auf Bremen 4. 25 Grad haben wir in Westerwesede und 25 Grad auch in Dötlingen. Ich komme bei dem Ort immer durcheinander dort bei Schesel. Und wie es weitergeht, sage ich euch jetzt.
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0: Also auf jeden Fall trocken heute und es ist insgesamt nicht so drückend. Das ist vielleicht sogar der angenehmste Tag diese Woche, weil es wird deutlich wärmer. Morgen bis 29 Grad und ab Mittwoch ist es Stand jetzt wirklich heiß angesagt. Wir kriegen deutlich über 30 Grad und gehen sogar Richtung 35, 36 Grad.
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0: So, und hier hat heute Nachmittag Nico Wodrich. Das Feuer in der Bremer City ist inzwischen unter Kontrolle.
2: Ja, 60 Feuerwehrleute waren zeitweise im Einsatz. Dann hat sich US-Vizepräsident Vance zu den Gesprächen mit dem Iran geäußert. Und in Bremen-Gröpelingen hat ein 26-Jähriger zwei Männer mit einem Messer verletzt. In der Bremer Innenstadt hat es einen größeren Feuerwehreinsatz gegeben. In der Nähe der Obernstraße brennt das Dach eines Gebäudes. Über 60 Feuerwehrleute waren im Einsatz. Das Feuer ist inzwischen unter Kontrolle. Aus der Nachrichtenredaktion Anja Kuse.
3: Der Brand war laut Feuerwehr bei Dacharbeiten in dem 6-stöckigen Wohn- und Geschäftshaus ausgebrochen. Baumaterial steht dort in Flammen. Eine größere Rauchwolke ist über dem Gebäude zu sehen. Sie soll Richtung Neustadt ziehen. Die Feuerwehr ist mit mehreren Drehleiterwagen und etwa 60 Kräften im Einsatz. Sie rechnet damit, dass die Löscharbeiten noch einige Stunden dauern. Wegen des Einsatzes ist die angrenzende Martini-Straße für den Verkehr gesperrt. Die Buslinie 25 wird umgeleitet. Die Feuerwehr rät Anwohnern und Geschäftsleuten in dem Bereich, Fenster und Türen geschlossen zu halten, sowie Lüftungen und Klimaanlagen abzuschalten.
2: US-Vizepräsident J.D. Vance hat sich zum ersten Mal zu den gestrigen Verhandlungen mit dem Iran geäußert. Die Gespräche seien eine sehr gute Grundlage für einen erfolgreichen endgültigen Deal, sagte Vance. Patricia Wehr mit den Einzelheiten.
4: Mehrere Aspekte seien ihm dabei wichtig. Es müsse ein Weg gefunden werden, die Straße von Hormuz offen zu halten. Zudem sei ein wichtiges Ziel, die Gefechte zwischen Israel und der Hisbollah-Miliz dauerhaft zu beenden. Es werde viel Arbeit erfordern, bis die territoriale Integrität und Souveränität des Libanon sowie die Sicherheit Israels wirklich erreicht seien. Anschließend hob der US-Vizepräsident besonders hervor, dass Teheran zugestimmt habe, wieder Inspektoren der Internationalen Atomenergiebehörde in den Iran zu lassen.
2: In Bremen-Gröpelingen hat ein 26-Jähriger zwei Männer mit einem Messer verletzt. Die beiden mussten ins Krankenhaus gebracht werden. So wie es aussieht, hatte der Angreifer vorher mit dem Messer auf der Straße herumgefuchtelt. Eines der Opfer wollte ein Foto davon machen. Danach soll der 26-Jährige zugestochen haben. Ein zweiter Mann kam zu Hilfe. Auch der wurde verletzt. Die Polizei konnte den Angreifer kurze Zeit später festnehmen. Innenverteidiger Nico Schlotterbeck ist bei der Fußball-Weltmeisterschaft raus. Das hat der Deutsche Fußballbund mitgeteilt. Der 26-Jährige von Borussia Dortmund hatte sich beim 2:1 gegen die Elfenbeinküste am Sprunggelenk verletzt. Schlotterbeck wird wohl mehrere Monate pausieren müssen. Das waren die vier News mit Nico Wodrich.
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0: A7 Hamburg Richtung Hannover zwischen Soltau Süd und Bad Fallingbostel liegen Gegenstände. A1 Hamburg Richtung Osnabrück zwischen Bremer Kreuz und Asten gerade 3 Kilometer stockend in der Baustelle. A1 Osnabrück Richtung Bremen zwischen Brinkum und Asten 4 Kilometer Stau und 4 Blitzer. B212 Brake Richtung Rodenkirchen. Dann in Bremen einmal auf der Hans-Böckler-Straße Höhe Zweigstraße Richtung B6. Und ein paar hundert Meter weiter wird auch geblitzt in Bremen auf der B6 Utbremer Straße, kurz vor der Autowerkstatt. Stadtauswärts außerdem Aster Heerstraße in Bremen bei der A1-Unterführung in Richtung Dreie. Oh, ich liebe das, dass sie hier so ein Freibadgeräusch eingebaut haben bei dem Bremen 4 Opener. Das klingt ganz geil. Das wird die nächsten Tage auf jeden Fall auch noch happig, deswegen... Wenn es nach mir ginge, es könnte so bleiben wie heute, ist so herrlich, so um die 25 Grad. Top sieht das aus. Matze Hoppe ist mein Name und jetzt machen wir Musik von Kygo und Tina Turner. Guten Tag.
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0: ungefähr so groß wie Bremen und Bremerhaven. So groß sind die Kapverde. Und da ist ja gerade richtig Remi Demi angesagt. Und zwar wegen ihm hier.
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0: Vosinha ist auf jeden Fall der Star bei der Fußball-WM, dem folgen mittlerweile mehr Menschen als unser Manuel Neuer. Mehr als 15 Millionen Followerinnen und Follower hat er bei Insta und das ist nicht nur der Torwart von Kap Verde. Der hat auch große Unterstützung eigentlich von der Familie. Beim ersten Spiel durfte die Mama von ihm aber noch nicht einreisen. Vergangene Nacht hat Kap Verde wieder gespielt und Bremen 4 Sportreporterin Tabea Kunze. Stand die Mama denn jetzt beim letzten Spiel mehr im Vordergrund oder der Sohn, also der Torwart?
2: Ja, hat sich die Waage gehalten, würde ich sagen. Wobei wir sagen müssen, dass dieses Mal Vosinha, das ist ja der Torwart von Kap Verde, nicht seinen Heldentag hatte. Also nicht so wie beim 0:0 gegen Spanien. Dieses Mal musste er ja zwei Gegentore hinnehmen von Uruguay und sah auch jetzt nicht in allen Situationen so sicher aus. Aber klar, er ist jetzt schon einer der Helden bei dieser WM. Die Geschichte mit den Followern hast du ja gerade schon angesprochen, dass er jetzt da von 40.000 auf 15 Millionen hochgeschossen ist. Mhm. Und klar, seine Mama konnte sich ja beim ersten Spiel die Gebühren für das Visum nicht leisten. Da muss man 15.000 Dollar hinterlegen, wenn man aus Kap Verde in die USA einreisen will. Und Boah. Dass das jetzt möglich war, überhaupt ihre erste Auslandsreise jetzt in die USA zu diesem zweiten Spiel von Kap Verde und dass sie ihren Sohn jetzt da live sehen konnte, ich glaube, das ist... Ja, das ist was sich die Familie wahrscheinlich noch in Jahrzehnten erzählen wird.
0: Und Tabea, über Kap Verde wurde ja gesagt, ey, Kap Verde, die fliegen eh schnell raus. Jetzt haben die gegen Spanien dieses Unentschieden geholt und sind so ein bisschen Favoritenschreck. Was können die noch schaffen bei dieser WM?
2: Sie haben jetzt auf jeden Fall eine richtig große Chance, in die K.O.-Runde einzuziehen. Und wenn du mir das vorher gesagt hättest, hätte ich auch gesagt, no way. Also Kap Verde hat nicht mal 600.000 Einwohner. Das sind 13 Inseln im Atlantik. Und dass die jetzt hier wirklich die Chance haben, bei der K.O.-Runde der WM noch mitzuspielen, finde ich wirklich unfassbar. Aber sie haben halt die große Chance. Sie haben 2 Punkte geholt und spielen jetzt im abschließenden Gruppenspiel am Samstag gegen Saudi-Arabien. Und Saudi-Arabien haben wir gesehen gestern gegen Spanien. Die sind jetzt wirklich, ich traue mich fast nicht zu sagen, ja. Aber sie sind schlagbar von Kap Verde. Also das ist wirklich nicht unrealistisch, dass wir dann Kap Verde im 16. Finale sehen.
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0: gemacht von Another und 54 Ultra. Ich finde, das ist richtig, richtig geil gemacht. Talk to You hieß dieser Song hier auf Bremen 4 und als nächstes Lena mit Satellite.
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1: Und 17:30 ist es gleich. A1 Hamburg Richtung Osnabrück zwischen Bremer Kreuz und Asten 3 Kilometer stockend. A1 Osnabrück Richtung Bremen zwischen Brinkum und Asten 3 Kilometer Stau. A7 Hannover Richtung Flensburg zwischen Hamburg-Heimfeld und dem Elbtunnel 7 Kilometer Stau. Hier eine Dreiviertelstunde plus. 2 Blitzer, einer in Bremen auf der Hans-Böckler-Straße, Höhe Zweigstraße Richtung B6 und der andere in Bremen Asterheerstraße bei der A1-Unterführung in Richtung Dreie.
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1: So, Tag erstmal. Matze Hoppe bin ich. Wenn manche Künstlerinnen, Künstler Alben raus oder kurz davor sind, Alben rauszubringen, dann warten viele Fans immer auf so eine Tracklist. Mir ist das immer relativ egal, wie der Song heißt, ob das jetzt 10, 3 oder 27 Songs sind. Aber für viele ist das natürlich total bedeutsam und Ariana Grande hat gerade die Tracklist von ihrem kommenden Album veröffentlicht. Und nicht nur das, sie hat auch so einen Song gemacht, der erinnert mich sehr an so einen Museumsbesuch früher mit den Eltern, wenn man irgendwie dann auch mal genug hatte und man hat sich da hingelegt und man war in so einem Raum, wo es irgendwie so ein paar Geräusche dann noch gab und man wollte ein bisschen entspannen. Das klingt für mich hier nach so einer Museumsausstellung. Neue Single von Ariana Grande heißt Hate That I Made You Love Me. Moin.

0: Wir können stolz auf uns sein, Bremen Vierland, weil...
1: Es ist einfach mega entspannt, mega freundlich. Ich habe noch keinen Streit, irgendwas mitbekommen.
0: Guck mal, Streit sonst auf Festivals, auch unter Betrunkenen, würde ich nicht ausschließen, aber nicht beim Hurricane Festival. Es war recht friedlich und wir wollten natürlich auch von euch wissen, was war denn das Schönste, das Geilste am Hurricane Festival jetzt am Wochenende?
2: Dass wir einmal im Jahr Hamburg und Bremen vereinen, weil wir unser Camp immer zusammenlegen.
3: Ich habe keinen Sonnenbrand bekommen.
4: Ein bisschen abseits vom Leben sein kann, alles vergessen kann, so in seiner Bubble sein kann.
5: Dass wir im ersten Block bei Roy Bianco standen.
0: Boah, dieses in der Bubble sein, ne? Ich habe auch gestern Abend gedacht, ich habe so wenig Nachrichten mitbekommen, also was so in der Welt abgeht, aber das ist mal so schön. Ich war irgendwie auch froh, als es zu Ende war, aber heute kickt so dieses After-Hurricane-Gefühl so ein bisschen. Eins der größten Festivals in Deutschland in Schesel im Landkreis Rotenburg ist vorbei und ja, es war auf jeden Fall richtig cool, aber wenn ich das hier höre, freue ich mich schon auf nächstes Jahr. Das war hier die Bremen 4 Blaskapelle, da gibt es auch ein richtig sehenswertes Video bei uns bei Insta nochmal. Da seht ihr einfach gut gelaunte Menschen, die alle zusammenhalten, die auf dem Hurricane abfeiern. Und gleich ab 18 Uhr gibt es noch ein paar Flashbacks, die komplette Palette vom Wochenende mit Marlin Komper. Matze Hoppe verabschiedet sich an der Stelle und ich übergebe das Wort nochmal an den Campingplatz und mit der Ankündigung für die Sendung gleich.
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1: Wir haben aktuell in Bremen 25 Grad, Bremerhaven meldet 22 und Stade 23 Grad. Ist auch noch schön heute Abend, meist sonnig, so um die 22 Grad, an der Küste eher so 16. Kann heute Nacht aber auch noch runtergehen auf bis zu 10 Grad. Morgen gehen die Temperaturen dann wieder rauf auf bis zu 28 Grad in Bremen Vierland und es bleibt trocken und meist sonnig.
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1: Mit Nico Wodrich, der Reifenstecherprozess in Bremen ist vorbei.
2: Ja, ein Urteil gibt es aber nicht. Dann gibt es schon einen möglichen Nachfolger für den zurückgetretenen britischen Premier Starmer. Und das Feuer in der Bremer City ist unter Kontrolle. Das Landgericht Bremen hat den sogenannten Reifenstecherprozess eingestellt. Laut Gericht ist der Angeklagte psychisch krank und dauerhaft verhandlungsunfähig. Er soll bei hunderten Autos in Bremen die Reifen zerstochen haben. Aus der Regionalredaktion Buten und Binn, Fabian Metzner.
3: Die Staatsanwaltschaft hat jetzt beantragt, den Beschuldigten dauerhaft in eine psychiatrische Einrichtung einweisen zu lassen. Darüber muss das Landgericht entscheiden. In rund 3 Wochen könnte laut Staatsanwaltschaft darüber verhandelt werden. Dazu müsse der Angeklagte auch nicht zwingend anwesend sein. Dem Mann wird vorgeworfen, im vergangenen September die Reifen von rund 240 Fahrzeugen in verschiedenen Bremer Stadtteilen zerstochen zu haben. Der Schaden soll im 5-stelligen Bereich liegen. Bisher hat der Angeklagte nur an einem Verhandlungstag vor dem Landgericht teilgenommen. Der musste abgebrochen werden, weil der Beschuldigte nicht mehr verhandlungsfähig war.
2: Nachdem der britische Premierminister Keir Starmer seinen Rücktritt angekündigt hat, hat sein größter Konkurrent bestätigt, dass er Premierminister werden möchte. Es handelt sich um Andy Burnham. Starmer will noch so lange im Amt bleiben, bis seine Nachfolge geklärt ist. Aus London berichtet Gabi Biesinger.
4: Andy Burnham, bisher Bürgermeister von Greater Manchester, war erst vergangene Woche bei einer Nachwahl als Labour-Abgeordneter ins britische Unterhaus gewählt worden. Die Voraussetzung, um den scheidenden Premier Keir Starmer beerben zu können. Am Nachmittag wurde Burnham als Parlamentarier vereidigt. Zuvor hatte er auf der Plattform X Starmer für seine Arbeit gedankt und erklärt, er wolle sich um dessen Nachfolge bewerben.
2: Die US-Regierung hat Sanktionen gegen iranische Ölprodukte ausgesetzt, erst einmal zumindest. Das teilte das amerikanische Finanzministerium mit. Grundlage sei das Abkommen zwischen den USA und dem Iran von vergangener Woche. Demnach sind in den kommenden 2 Monaten Importe erlaubt. In dieser Zeit verhandeln beide Länder über ein endgültiges Friedensabkommen. Der Iran gehört zu den größten Ölproduzenten weltweit. Das Feuer in der Bremer City ist inzwischen unter Kontrolle. 60 Feuerwehrleute waren zeitweise im Einsatz. Betroffen ist ein Gebäude in der Nähe der Obernstraße. Teilweise stand am Nachmittag dichter Rauch über der City. Der Brand war laut Feuerwehr bei Bauarbeiten ausgebrochen. Das waren die 4 News mit Nico Wodrich.
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1: Wir haben es 6:03 A1 Hamburg Richtung Osnabrück. Zwischen Bremer Kreuz und Arsten gibt es 4 Kilometer stockenden Verkehr im Baustellenbereich. Dann A1 Osnabrück Richtung Bremen. Zwischen Bremen, Brinkum und Arsten gibt es aktuell 3 Kilometer Stau. A7 Hannover Richtung Flensburg. Zwischen Hamburg-Heimfeld und dem Elbtunnel 7 Kilometer Stau. Da müsst ihr eine knappe Dreiviertelstunde mehr einplanen. Und Bremen, die Martini-Straße, tiefer Richtung Brill, habt auch gerade bei Nico gehört, ist zwischen Bredenstraße und kurzer Wallfahrt nach einem Feuerwehreinsatz in beiden Richtungen gesperrt. Das könnt ihr alles nochmal nachlesen auf bremen4.de und in der Bremen4 App. Und da findet ihr dann auch diesen Blitzer auf der Arster Heerstraße auf Höhe der A1-Unterführung in Richtung Dreie. Falls ihr noch einen Blitzer für uns habt, sagt gerne Bescheid. 0421 246 666. Dann geben wir es auch hier im Radio weiter. Gute Fahrt euch.
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1: Mit Marlin Kompa, aloha. Ich hoffe, alle, die dieses Wochenende beim Hurricane Festival waren, haben eine gute Zeit mit Shampoo und Seife gehabt. Denn das war auf jeden Fall das Erste, was viele von euch nach dem Wochenende vorhatten.
5: Duschen. So richtig duschen. Man kann so lange duschen, wie man will.
6: Also ich gehe duschen und dann merke ich wahrscheinlich erstmal, dass ich nicht so braun geworden bin, wie ich dachte, weil es alles nur Dreck auf meinen Armen ist.
7: Ich freue mich so auf mein eigenes Bad und eine Dusche.
1: Ich fühle es auch sehr, bei täglich über 30 Grad Temperatur war das ja wirklich ein Schwitzfest. Gewitter gab es auch mal kurz, aber irgendwie haben es alle dann doch noch geschafft. Gestern Abend Energie genug für eine fette Headliner-Show mit Moshpits und Headbang ab dem ersten Song zu haben. Den Abschluss haben nämlich gestern Billy Talent gemacht und die haben ihr legendäres Album Billy Talent 2 in voller Länge gespielt. Und daraus habe ich jetzt auch direkt zum Start unserer Aftershow hier bei auf Bremen 4 eine Live-Version. Das ist Red Flag, Billy Talent.
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0: Was Axel Bosse sagt. Alles ist jetzt, hört ihr hier in der Hurricane After Show auf Bremen 4. Wir lassen heute bis 22 Uhr ganz ohne Staub und Hitze das Wochenende, ja, und überhaupt die letzten 3 Jahrzehnte Hurricane nochmal Revue passieren. Auch Bosse war natürlich dabei. Er hat Freitag gespielt und uns vorher Backstage im Sendebus besucht.
1: Moin.
0: Hallöchen. 2009, 2012, 2014, 2016, 2019, 2023 und irgendwie auch 2020. Was sind das für Zahlen?
1: Das sind meine Hurricane-Zahlen.
0: Also du bist damit auf jeden Fall Spitzenreiter unter den Hurricane-Acts, würde ich sagen. Das ist echt, ich habe kaum welche gefunden, vielleicht die Hives noch oder so, die öfters da waren.
1: Vielleicht. Und was mit den Donuts? Die darf
0: Donuts
1: man nicht unterschätzen.
0: Gleich auf.
1: Die darf man nicht unterschätzen.
0: Wir schwelgen in Erinnerungen, weil es ist ja 30 Jahre Hurricane dieses Jahr und so weiter. Und wenn du jetzt an 2009 zurückdenkst, also dein erstes Hurricane, hast du daran Erinnerungen?
1: Ich weiß das alles noch ganz genau, weil ich einfach so aufgeregt war. Das Zelt, es war sehr früh, es war total heiß, also so wie jetzt auch. Und ich weiß, dass das Konzert total toll war. Wir haben dann wirklich bis abends hier auch dann noch so durchgefeiert und dann ist uns irgendwann aufgefallen, scheiße, wir müssen ja noch auf Southside. Da haben wir nämlich am nächsten Morgen um 11.30 Uhr die große Bühne eröffnet und ich weiß noch, dass wir dann so die ganze Nacht in unserem Sprinter, teils betrunken außer der Fahrer, dann durchgefahren sind und auch die Nacht durchgefeiert haben, weil das einfach so wirklich herausragend für uns war.
0: Das glaube ich total. Ja. Was hat sich seitdem, würdest du sagen, alles verändert? Also nicht nur offensichtlich die Uhrzeit und die Bühnen, auf denen du spielst, sondern was ist der Unterschied zwischen Aki 2009 und 2026?
1: Ich war damals natürlich unfassbar aufgeregt, also vor so einem Hurricane-Auftritt 3 Wochen vorher Schlafstörungen und komplette Vorfreude und dann ist man so müde auf die Bühne gegangen, weil ja die ganze Energie schon weg war. Das hat sich jetzt so verändert. Die Vorfreude ist trotzdem immer noch da. Und dann ist aber auch so damals der Lifestyle, ganz viel Babyspeck noch im Gesicht und eine Kippe im Mund. Ey, ich rauche nicht mehr, ich trinke nicht mehr, ich ernähre mich natürlich viel gesünder, weil ich auf jeden Fall nicht mehr verkatert auf die Bühne gehe, sondern irgendwie versuche auch auf Natur bei Konzert Nummer 30 noch so zu sein wie am ersten Abend.
0: Und erstaunlicherweise kriegt Aki Bosse das auch hin. Ihr hört ihn jetzt mit einer Live-Version von Ein Traum 2023, also vor 3 Jahren, aufgenommen beim Hurricane Festival in Schesel.
2: Ich habe gerade einen neuen Song draußen, der heißt Ein Traum und ich habe den mit dem Berliner Kneipenchor gesungen. Und dann habe ich gedacht, okay, wenn ich jetzt einmal so eine späte Uhrzeit spiele, dann würde ich jetzt gerne eine Live-Version mit den Leuten vom Hurricane aufnehmen, also mit euch. Und mit den Hanse-Mädchen zusammen. Macht mal großen Applaus.

0: zurück in unseren Traum.
1: Boah, ihr seid der absolute Wahnsinn.
2: Ein Traum. Live aufgenommen.
1: Dankeschön.
2: 2023.
1: Ist gut. Vielen, vielen Dank.
2: Boss,
1: das ist euer
2: ist das.
1: Applaus, liebe Hanse-Mädchen.
2: Hier in der Hurricane Aftershow auf Bremen 4. Vorsicht bitte auf der 1, Bremen Richtung Hamburg. Zwischen Rade und Buchholzer Dreieck liegen Gegenstände. Und Vorsicht bitte auch nochmal A1, Bremen Richtung Hamburg. Zwischen Rade und Buchholzer Dreieck sind außerdem Personen auf der Fahrbahn. Fahrt bitte vorsichtig.

0: Tors aus England waren auch dabei am Wochenende in Schesel. Ihr hört die Bremen 4 Hurricane Aftershow. Wie sieht's denn bei euch aus? Habt ihr schon diesen After-Festival Blues? Ja, auch wenn man sich wirklich auch aufs eigene Bett und eine richtige Dusche freut am Ende, ne? Irgendwie hat man dann auch so ein bisschen so ein wehmütiges Gefühl, ne? Und man kommt so ein bisschen aus einem anderen Universum gefühlt und weiß, jetzt muss man wieder ein Jahr aufs Hurricane warten. Und deshalb haben wir jetzt vorgesorgt und euch ja quasi was zusammengestellt, was euch schon so ein bisschen, ja, Vorfreude bringen soll, aber auch so ein bisschen helfen soll, über die Trauer wegzukommen. Also rund ums Festival haben wir nämlich in Bremen für Hurricane Spaßglas zusammengebaut für euch. Das kennt ihr vielleicht von Social Media. So ein Trend, da packen Leute in große Gläser alle Süßigkeiten, die sie mögen, nennen das dann Spaßglas, und wir haben dasselbe mit Zeugs rund ums Festival gemacht. Da durfte natürlich auch der Merch-Stand quasi nicht fehlen, und dafür durfte Bremen 4-Reporter Leo Steinbeck sogar mal hinter die Barriere zu all diesen wirklich schönen Goodies.
1: Ja, Marlin, ist total beeindruckend, was Festival-Merch mittlerweile für ein Riesending geworden ist. Es steht hier in diesem Merch-Zelt und hier gibt es einfach alles. Von Hurricane-Badelatschen sehe ich hier, T-Shirts natürlich in allen Variationen, Regencapes, klar, die braucht man auch jetzt dieses Jahr nicht, aber sonst natürlich häufig, Brillen, Etui vom Hurricane, also da ist wirklich alles dabei. Paulina, was geht hier bei euch so am allermeisten weg? Was sind so die Dauerbrenner?
2: Also am allermeisten weg geht tatsächlich das Tie-Dye-Shirt, das Batik-Shirt, passend zum Sommer.
1: Also das ist so richtig rosa, ne? Also sehr hip, würde ich mal sagen.
2: Genau, rosa, bisschen gelb. Genau.
1: Pass auf, wir wollen jetzt hier bei euch was aus dem Zelt in unser Spaßglas reinpacken. Es kommen ja auch irgendwann mal wieder kältere Tage, fürchte ich. Dürfen wir einen Pulli mitnehmen?
2: Das ist kein Problem. Pulli könnt ihr gerne haben.
1: Wir haben den hier schon liegen. Der sieht gut aus. Also so ein klassischer Hurricane-Pulli. Vorne der Löwe drauf. Das ist ja das Tier aus diesem Jahr. Und hinten die ganzen großartigen Bands. Kraftklub, 21 Pilots, Billy Talent. Was war dein Highlight?
2: Mein Highlight war Kraftklub.
1: Sehr gut. Nehmen wir mit. Vielen Dank euch.
0: Gerne. Ja, also dieser Pulli, der ist wirklich cool. Und ich versuche den jetzt gleich mal reinzupacken, das Spaßglas. Das ist nämlich sehr, sehr voll. Bremen 4 Goodies sind drin, ein bisschen Sand vom Eichenring. Dann noch haben wir ein Plakat oder sogar zwei exklusiv von unseren Interviewgästen unterschrieben. Und noch vieles mehr könnt ihr euch übrigens auf Instagram angucken. Und wenn ihr das haben wollt, meint ihr verdient das, dann könnt ihr jetzt anrufen 0421 246 666. Am Ende dieser Sendung wird es dann verschenkt, das Hurricane Spaßglas.

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0: Paprikas. Bike in L.A., die waren auch dabei beim Hurricane.
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0: Ganz genau, 6:30 ist es. Vorsicht bitte auf der A1, Bremen Richtung Hamburg, zwischen Rade und Buchholzer Dreieck liegt ein Reifen und es sind Personen auf der Fahrbahn und es liegen da auch noch Gegenstände. Dann die A1, Hamburg Richtung Osnabrück, zwischen Bremer Kreuz und Arsten, 3 Kilometer stockender Verkehr im Baustellenbereich. Die A1, Osnabrück Richtung Bremen, zwischen Bremen, Brinkum und Arsten gibt es auch noch 3 Kilometer Stau. A7, Hannover Richtung Flensburg, zwischen Hamburg-Heimfeld und dem Elbtunnel, 7 Kilometer Stau, da braucht ihr eine gute halbe Stunde länger. Und die Martin Straße tiefer Richtung Brill in Bremen ist zwischen Bredenstraße und Kurze Wallfahrt nach einem Feuerwehreinsatz in beiden Richtungen gesperrt. Blitze haben wir aktuell keine für euch. Wenn ihr welche für uns habt, sagt doch gerne Bescheid unter der 0421 246666. Dann können wir es hier weitergeben und auch ins Netz stellen auf bremen4.de und in unsere Bremen 4 App. Ich bin Marlin Kompa. Ich wünsche euch eine gute und sichere Fahrt mit der Hurricane Aftershow hier auf Bremen 4 noch bis 22 Uhr. 30-jähriges Jubiläum wurde gefeiert in Schesel mit der ein oder anderen Überraschung. Es gab ein Feuerwehr- und ein Überraschungskonzert von denen hier zum Beispiel. Die Leoniden gehen nächstes Jahr übrigens auch auf Tour, haben sie gerade angekündigt. Ihr hört sie jetzt mit I Still Feel.

Kraft Club waren Headliner dieses Jahr beim Hurricane und sie singen kein Liebeslied, obwohl das eigentlich angemessen wäre. Denn wir haben beim Hurricane Festival dieses Jahr wieder unsere legendäre Kuppelshow veranstaltet. Wollt ihr euch

0: Bremen 4 Reporter Johann Weckenbrock ist mit einer Mission und zwei Augenmasken auf den Campingplatz gegangen. Und zwar zwei menschenblind zu verkuppeln. Und er hat schnell zwei gefunden, die Bock hatten, sich zu verlieben.
1: Das Hurricane der Liebe geht in die nächste Runde. Wir haben hier zwei potenzielle Lovebirds. Und zwar heißen die einmal?
2: Nelly.
1: Und?
3: Malte.
1: Nelly, wonach suchst du denn bei einem Mann?
2: Also, ich suche auf jeden Fall nach jemandem, der größer ist als ich. Und der einen Flickflack machen kann und danach einen Trichter kopfüber.
1: Malte, kannst du das alles?
3: Also, ich brauche jemanden zum Spotten, dann kriegen wir es hin.
1: Malte, wonach suchst du denn?
3: Also, ich suche eine Frau, die kleiner ist als ich. Und sonst sollte sie lustig sein.
1: Ja.
3: Süße Maus.
1: Ja. Mit wem bist du dieses Wochenende hier?
3: Mit meiner Familie. Also, es sind Cousins, Cousinen alle. Wir sind 14 Stück, dann noch ein bisschen Anhang.
1: Also er ist auf jeden Fall schon mal ein Familienmensch.
2: Ja, das klingt auf jeden Fall nach einer sehr offenen Familie. Also ist ja gar nicht schlecht erstmal, ne?
1: Malte, was machst du so im Leben?
3: Ich habe eine Ausbildung als Elektriker. Wir arbeiten normal. Ja, ansonsten mache ich gerne Sport.
1: Und was machst du so im Leben?
2: Ich studiere Chemieingenieurswesen und sonst arbeite ich auch nebenbei Teilzeit.
1: Das heißt, wir haben zwei Naturwissenschaftler, zwischen denen es funken könnte. Nelly, einmal nicken oder Kopfschütteln, ob du ein Date willst. Malte, bei dir das Gleiche. Ja. Und jetzt dürft ihr in 3 Sekunden die Maske abnehmen. In 3, 2, 1.
0: Das klingt vielversprechend, oder? Ob der optische Eindruck auch gepasst hat, das hört ihr nach diesem Song.

0: Die waren auch richtig gut auf dem Hurricane Festival. The Beaches, Edge of the Earth, kennt ihr vielleicht durch die Serie Off Campus. Aber jetzt erstmal vergesst Sturm der Liebe oder andere Telenovela Love Stories. Bei uns gibt's ja das Hurricane der Liebe. Bremen 4 Reporter Johann Weckenbrock hat sich zur Mission gemacht, Camperinnen und Camper auf dem Festivalzeltplatz zu verkuppeln, indem sie sich mit Augenmasken auf Fragen stellen. Gerade haben wir schon gehört, wie Nelly und Malte sich kennenlernen durften. Er hat sich eine lustige Frau gewünscht, sie einen Typen, der Flickflack kann. Jetzt hören wir mal, wie sie reagiert haben, als sie sich dann sehen durften.
1: Hallöchen!
2: Hallöchen! Ja, dann haben wir einen.
3: Wie ist der erste Eindruck vom Optischen?
1: Ja, gar nicht so schlecht, ne?
2: Ja, gefällt mir auch sehr.
3: Könntest du vielleicht schon so eine kleine Flickflack- oder Ratschlag-Einlage oder so machen?
2: Du müsstest mich halten beim Handstand, ja?
3: Kannst du bewerten, ob das schon mal gut geklappt hat?
2: Eins, zwei, drei.
1: Überzeugend. Also was soll man noch mehr sagen, ne?
0: Vielleicht machen sie sich ja auch dann irgendwann einen Heiratsantrag beim Hurricane Festival. Hat es dieses Jahr übrigens natürlich auch wieder gegeben, wenn auch bei einer Band, bei der wohl keiner damit rechnen würde. Ja, wer das war, da sprechen wir in der nächsten Stunde drüber. Jetzt wird's hier erstmal natürlich nochmal romantisch. Mit Roy Bianco und die Ambrozzati Boys waren Freitagabend am Start. Das ist Sophia Loren.

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1: Wir haben 24 Grad in Bremen, 18 in Otterndorf. Ottersberg meldet 24 Grad und Bremerhaven 21 Grad. Kann heute Nacht runtergehen auf bis zu 10 Grad. Es bleibt aber trocken und auch morgen haben wir trockenes Wetter in Bremen. Vierland mit Sonne und Wolken im Wechsel und das alles bei bis zu 28 Grad.
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2: Mit Ralf Stölting. Guten Abend. Möglicher Starmer-Nachfolger bringt sich in Stellung. Feuer in der Bremer Innenstadt flammt noch einmal auf. Argentinien trifft bei der Fußball-WM momentan auf Österreich. Das Wetter am Abend halte bis sonnig, Temperaturen noch bis 22 Grad. Nach der Rücktrittsankündigung des britischen Premierministers Keir Starmer bringt sich ein aussichtsreicher Kandidat für die Nachfolge in Stellung. Der Labour-Politiker Andy Burnham bestätigte, dass er Premierminister werden möchte. Burnham war zuletzt Bürgermeister von Manchester. Gabi Biesinger.
3: Burnham war erst vergangene Woche bei einer Nachwahl als Labour-Abgeordneter ins britische Unterhaus gewählt worden. Die Voraussetzung, um den scheidenden Premier Keir Starmer beerben zu können. Am Nachmittag wurde Burnham als Parlamentarier vereidigt. Zuvor hatte er auf der Plattform X Starmer für seine Arbeit gedankt und erklärt, er wolle sich um dessen Nachfolge bewerben. Nachdem zwei mögliche Konkurrenten von Burnham, der zurückgetretene Gesundheitsminister Wes Streeting und die ehemalige Partei-Vizechefin Angela Rayner, ihre Unterstützung für Burnham bekundet haben, sieht es nach einem Durchmarsch für den 56-jährigen Burnham aus.
2: Das Feuer auf einem sechsstöckigen Gebäude in der Bremer Innenstadt beschäftigt die Feuerwehr weiterhin. Zunächst hieß es, der Brand sei unter Kontrolle. Am späten Nachmittag haben sich die Flammen dann aber wieder ausgebreitet. Aus der Nachrichtenredaktion Sven Kuhnen.
4: Das Feuer entflammte sich gegen 17 Uhr erneut und zwar unterhalb einer Photovoltaikanlage. Inzwischen haben die Einsatzkräfte aber auch dies unter Kontrolle. Der Großeinsatz läuft noch. Das Feuer war auf dem Haus nahe der U-Bahn-Straße ausgebrochen. Zuerst stand Baumaterial in Flammen. Eine größere Rauchwolke war über dem Gebäude zu sehen. Mehrere Drehleiterwagen und 60 Kräfte der Feuerwehr sind im Einsatz. Deswegen ist die angrenzende Martini-Straße für den Verkehr gesperrt und die Buslinie 25 wird umgeleitet. Das kann auch noch andauern, so ein Sprecher.
2: Das Bremer Verwaltungsgericht hat heute über die Ausbildungsabgabe im Land Bremen verhandelt. Mehrere Unternehmen und die Handelskammer hatten gegen die Abgabe geklagt, weil sie aus ihrer Sicht verfassungswidrig ist. Nach dem ersten Verhandlungstag zeichnet sich ab, dass das Gericht die Klage für unbegründet hält. Ein Urteil soll Anfang Juli verkündet werden. Die Taliban in Afghanistan sollen weiteres Konsularpersonal nach Deutschland schicken, damit die Bundesregierung mehr Menschen nach Afghanistan abschieben kann. Aufgabe der zusätzlichen Beschäftigten wird es sein, Identitäten von Landsleuten zu prüfen und Pässe auszustellen. Aus Berlin Dietrich Karl Meurer.
5: Die Kontakte sind politisch heikel. Die radikal-islamischen Taliban sind international nicht als Regierung anerkannt. Kritiker sehen in der Zusammenarbeit eine Aufwertung dieses Systems. Sie verweisen auf Berichte über schwere Menschenrechtsverletzungen. Die Bundesregierung betont, sie führe nur Gespräche auf Arbeitsebene, um Rückführungen zu organisieren. Das Innenministerium verweist auf den Koalitionsvertrag. Union und SPD hatten dort festgelegt, Abschiebungen sollen mit Straftätern und Gefährdern beginnen. Konkrete Zahlen nennt die Regierung nicht. Sie verweist auf die Zuständigkeit der Länder. Der Bund unterstützt nach eigenen Angaben bei der Umsetzung.
2: Bei der Fußball-Weltmeisterschaft spielt momentan Titelverteidiger Argentinien gegen Österreich. Beide Teams liegen mit 3 Punkten auf Platz 1 und 2 in ihrer Gruppe. Unterdessen hat der DFB mitgeteilt, dass die Weltmeisterschaft für Verteidiger Nico Schlotterbeck zu Ende ist. Der Spieler von Borussia Dortmund hatte sich im Spiel gegen die Elfenbeinküste einen Innenbandriss im linken Sprunggelenk zugezogen. Das waren die Nachrichten mit Ralf Stölting.
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1: Wir haben gleich 7:04 A7 Hamburg Richtung Hannover. Am Dreieck Hannover Nord ist die Überleitung zur A352 Richtung Hannover West wegen einer Unfallschadenbeseitigung bis Freitag, circa 6 Uhr gesperrt. Dann A7 Hannover Richtung Flensburg zwischen Hamburg-Heimfeld und dem Elbtunnel gibt es 5 Kilometer stockenden Verkehr. Und Bremen, die Martini-Straße, tiefer Richtung Brill, ist zwischen Bredenstraße und Kurze Wallfahrt immer noch nach dem Feuerwehreinsatz in beiden Richtungen gesperrt. Blitze haben wir aktuell keine für euch. Wenn ihr welche für uns habt, dann sagt gerne Bescheid. 0421 246 666. Dann packen wir es auf bremen4.de und in unsere Bremen 4 App. Gute Fahrt euch.
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1: Mit Marlin Kompa. Aloha, falls ihr jetzt erst zugeschaltet habt. Noch bis 22 Uhr gibt es hier Musik vom Hurricane Festival, also von den Bands, die da gespielt haben. Und auch viele Stories vom Gelände zum Beispiel und vom Campingplatz. Und falls ihr beim Hurricane neben Simon aus Sittensen gecampt habt, der hatte auf jeden Fall Spaß, unter anderem dank euch.
6: Also mein Highlight waren unsere Camp-Nachbarn und sonst auftrittstechnisch 21 Pilots haben abgerissen.
1: Ja, das können wir auch bestätigen. 21 Pilots haben Samstagabend ihre Headliner-Show gespielt und ungefähr alles gemacht, was geht. Durchs Publikum rennen, auf die Bühnenseitenwände hochklettern und oben auf der Bühne Schlagzeug spielen, sich über die Menge tragen lassen und dabei auf eine nasse Trommel schlagen. Also total irre diese Show. Und deswegen gönnen wir uns jetzt direkt nochmal zwei Songs von denen. 21 Pilots hört ihr jetzt mit Ride hier in der Aftershow auf Bremen 4 und das ist Stressed Out.
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0: 21 Pilots mit Ride. Ich bin übrigens jetzt auch Fan. Den Song haben sie natürlich auch bei ihrer Show auf dem Hurricane gespielt. Aber nicht alleine, denn dieses Jahr haben wirklich ziemlich viele Bands ihre Fans in die Shows eingebunden und 21 Pilots war eine davon.
1: Mhm, und das war wirklich einer der sweetest Momente des ganzen Konzerts.
0: Marina Weidenhaupt aus dem Bremen 4-Team hat es live gesehen, denn die haben einen Fan Ride singen lassen.
1: Ja,
0: ne?
1: Und das konnte man auch bei Magenta im Livestream verfolgen. Ein Kind aus der ersten Reihe hat es auf die Bühne geschafft. Der Junge hat ein Mikro in die Hand gedrückt bekommen und war dann doch sichtlich eingeschüchtert, fand ich. Aber das wäre ich auch, muss ich zugeben, wenn ich
0: auf
1: hier so eine Menschenmasse gucken würde. Ja. Sänger Tyler hat ihn dann beruhigt.
2: I'm gonna start singing and it goes whoa, whoa, whoa, that one.
3: Yes.
2: And I want you to sing as loud as you can, okay?
3: Okay.
1: Whoa, whoa, whoa, whoa, whoa. Ich finde, er hat das richtig gut gemacht.
0: Ja, das ist ja voll süß.
1: Ja. Und natürlich haben alle im Publikum mit ihm gesungen. Das war sehr, sehr wholesome.
0: Das glaube ich. Aber es passt auch irgendwie bei einem Song. Es ist ja wirklich so eine Mitsing-Nummer. Ne?
1: Ja, ja, das war wirklich sehr passend. Ich muss sagen, was bei The Butcher Sisters mit einem Fan passiert ist, das war dann doch eher überraschend.
0: Okay, also die Butcher Sisters. Mhm. TBS kennt jetzt vielleicht nicht jeder. Ne? Also es ist so eine Mischung, kann man schon sagen, Deutschrap. Weiß ich, Metal, Hardcore, Party, Mucke.
1: Ja, also ich sag immer Atzenmusik für Metalheads.
0: Ja,
1: hört sich ungefähr so an.
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1: Ja. Und okay. Jetzt pass auf, genau vor diesem Song, nämlich Bauchtasche, ist ein Typ mit einem Mikro durchs Publikum gelaufen und die Band hat dann alle gebeten, mal kurz in die Hocke zu gehen. Aha. Und dieser Typ hat dann mitten in der Menge seiner Freundin die entscheidende Frage gestellt.
2: Möchtest du mit mir den Rest meines Lebens verbringen?
1: Ja,
0: oh.
1: Natürlich hat sie ja gesagt. Ich meine, immerhin hat er den Ring ganz stilecht aus einer Bauchtasche geholt. Das war so atzig, dass es schon wieder cool war.
0: Sehr witzig. Und bei Youngblood war auch noch ein Fan auf der Bühne, ne?
1: Ja, genau. Der hatte ein Schild in der Hand, da stand drauf, let me play your fucking guitar. Und das hat Youngblood beim Wort genommen und ihn raufgeholt.
5: What's your name? Mattis! Make some noise for Mattis! Where are you from? Wo wohnst du? Lübeck! Fucking yeah!
0: Süß, Max hat neues
5: Verband. Yeah?
1: Easy, rock'n'roll. Und wie er das gemacht hat, super gut und lässig, hat er noch so mit Youngbloods Band rumgeschakert und Youngblood selbst hat ihm sogar während des Songs an seiner Kippe ziehen lassen. Also
0: oh,
1: mehr Rock'n'Roll geht ja wohl.
0: Also ist wirklich eine coole Nummer. Und sowas behält man natürlich immer im Kopf, auch
1: ja,
0: wenn man es gesehen hat, glaube ich. Und falls ihr auch dabei wart und Mattis auf der Bühne gesehen habt, den Song, den er da gespielt hat, den gibt's jetzt nochmal für euch hier in der Hurricane After Show auf Bremen 4. Das ist Youngblood mit Fleabag.
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0: Youngblood in der Hurricane Aftershow hier auf Bremen 4. Das Leben macht endlich wieder einen Sinn, jetzt wo die Festivalsaison wieder losgeht. Das fühlen wir natürlich. Und das hat sie auf Insta gepostet. Baby, don't worry, you are my Leonie war auch dabei in Schesel beim Hurricane Festival, hat gestern im Zelt gespielt und bei so einem Post, da liegt natürlich die Frage nah, was magst du so gerne an Festivals?
1: Also erstens, die Aussage rührt daher, dass wir dieses Jahr keine Tour gespielt haben und das erste halbe Jahr jetzt von 2026 ziemlich wenig Live-Konzerte stattgefunden haben bei mir. Und jetzt freue ich mich natürlich wieder, dass es wieder losgeht. Und vor allem, ich liebe den Sommer. Es ist warm draußen, die Sonne scheint. Auf Festivals sind so viele tolle andere Künstler und Künstlerinnen. Manche kennt man noch nicht. Man kann sich selber ein paar andere Acts anschauen. Und erfahrungsgemäß ist auch immer das Publikum sehr, sehr dankbar auf Festivals. Und es sind Leute, die irgendwie so ganz viel Bock haben auf Musik und auf Artists und da zu sein, ist immer ganz, ganz schöne Stimmung.
0: Passt du deine Shows, wenn du auf Festivals spielst? Also natürlich, man hat eine kürzere Setlist, ist ja klar, wenn man nicht so lange spielen kann und macht wahrscheinlich eine besondere Auswahl. Aber passt du das auch musikalisch ein bisschen an? Also wird das bei dir auch ein bisschen rocklastiger?
1: Naja, ist natürlich schwierig, dann auf einmal 20 neue Songs zu schreiben, die alle Rock.
0: Naja, aber von der Instrumentalisierung vielleicht auch.
1: Nee, so nicht. Ich meine, ich bin ja trotzdem eine Popkünstlerin und keine Rockkünstlerin. Und vielleicht ist es auch ganz schön für das Publikum, zwischen all dem Rock ein bisschen Pop zu hören.
0: Aber du selbst hörst ja offensichtlich auch. Ich habe das auch bei dir in der Story gesehen. Southside Festival, habt ihr euch Youngblood angeguckt?
1: Ich muss sagen, ich habe nicht alles geguckt, weil ich dann Fußball schauen gegangen bin.
0: Das wäre nämlich meine nächste Frage. Hat es nicht kollidiert mit dem Deutschlandspiel?
1: Es hat kollidiert und ich muss sagen, da war mir Fußball ein bisschen wichtiger, aber es war natürlich trotzdem eine ganz, ganz krasse Show.
0: Weil tatsächlich ist es ja so, dass du und Fußball, ihr habt ja natürlich seit der EM24 eine Verbindung, weil du hast ja den Song mit One Republic und Medusa zusammen gemacht. Mhm. Könntest du dir da vorstellen, nochmal tiefer reinzugehen?
1: Du, für mich war das eine unheimlich krasse Erfahrung, den EM-Song machen zu dürfen vor 2 Jahren und ich bin ja in einer sehr, sehr fußballbegeisterten Familie aufgewachsen.
0: Genau.
1: Fußball ist immer schon ein sehr großes Thema bei mir in meinem Leben und bei meiner
0: Dein
1: Familie.
0: Dein Bruder ist, glaube ich, Profifußballer.
1: Also du bist Profifußballer, genau. Und wie gesagt, also mein Papa, mein Opa, beide Brüder, alle haben immer Fußball gespielt und ich bin gefühlt zur Hälfte auf dem Fußballplatz aufgewachsen. Du sag niemals nie. Also ich wäre gern wieder irgendwie involviert, so wie vor 2 Jahren. Vielleicht irgendwann mit einem WM-Song dann und nicht dem EM-Song. We will see.
0: Sagt Leonie. Schauen wir mal, was wird, ne? Und man soll ja nicht über Musik immer nur sprechen, sondern sie auch hören. Das machen wir jetzt. Wir hören nochmal diesen Song, über den wir da gesprochen haben. Medusa, One Republic und Leonie zusammen mit Fire.

0: Nothing But Thieves, auch eine Hurricane-Band in diesem Jahr.
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0: Wir haben es ganz genau 19.30 Uhr, A7 Hamburg Richtung Hannover. Im Dreieck Hannover Nord ist die Überleitung zur A352 Richtung Hannover West wegen einer Unfallschadensbeseitigung bis Freitag ca. 6 Uhr gesperrt. Dann haben wir die A7 Hannover Richtung Flensburg. Zwischen Hamburg-Heimfeld und dem Elbtunnel gibt es 5 Kilometer stockenden Verkehr. In Bremen die Martini-Straße, tiefer Richtung Brill, ist zwischen Bredenstraße und Kurze Wallfahrt nach einem Feuerwehreinsatz in beiden Richtungen gesperrt. Blitze haben wir aktuell keine für euch. Wenn ihr welche für uns habt, dann sagt doch eben Bescheid. 0421 246 666. Das geht auch über WhatsApp. Wir packen es euch dann auch noch auf bremen4.de und in die Bremen4-App zum Nachlesen. Ich bin Marlene Komper. Ich wünsche euch eine gute und sichere Fahrt. Viel Spaß mit der Hurricane Aftershow und einer persönlichen Neuentdeckung von mir. Royal Otis. Super süße Typen aus Australien. Hier sind sie mit Moody.

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0: Ritalin hier in der Hurricane After Show.
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0: Stellt euch vor, ihr kommt bei einem Festival an und merkt, Mist, Campingstuhl vergessen. Aber jetzt teuer noch einen auf dem Gelände kaufen, das ist ja irgendwie auch doof. Zum Glück gibt es schlaue Schäßler und Schäßlerinnen, die direkt am Gelände für wenig Geld Campingzeug verkaufen. Und wenn ihr da was kauft, dann tut ihr damit auch noch was Gutes. Bremen 4-Reporter Leo Steinbeck, der hat sich das mal genauer angeschaut.
2: Ja, ihr könnt euch das hier vorstellen, wie ein riesengroßer Flohmarktstand direkt vor den Türen des Hurricanes. Hier wird alles verkauft, was in den letzten Jahren auf dem Campingplatz oder auf den Campingplätzen liegen geblieben ist. Also Zelte sehe ich hier, Gummistiefel, Campingstühle, Schlafsäcke und. Und genau darüber freut sich jetzt hier gerade zum Beispiel Tina aus Verden. Was gab's für dich?
3: Ein Tisch, der hoffentlich zum Bierpong-Tisch fungiert. Das ist mega die geile Idee. Und weil das halt solche süßen Omas hier sind.
2: Ja, und dein Bierpong-Tisch, den du da jetzt gekauft hast, der war ja im letzten Jahr wahrscheinlich auch schon hier.
3: Ja,
2: ne?
3: Da ist sogar schon ein Loch drin. Wer weiß, wer da schon Geschichte mitgeschrieben hat, welche Stars da schon drauf gespielt haben.
2: Ja, mit Omis meinst du liebevoll, glaube ich, Irmgard hier zum Beispiel aus Schesel. Irmgard aus Schesel. Sie sammelt am Hurricane Montag immer die liegen gebliebenen Sachen hier auf dem Campingplatz auf und sammelt die ein und macht die dann das Jahr über wieder fresh, also kümmert sich darum und verkauft die dann jetzt hier für den guten Zweck.
4: Also diese Sachen sind alle vom letzten Hurricane. Am Aufräumtag gehen wir rüber die Meile und suchen die ganzen Sachen, die da stehen gelassen werden.
2: Es bleibt ja leider viel liegen.
4: Ganz viel. Und das machen wir dann übers Jahr sauber. Und dann geben wir das so wie gestern, donnerstags und freitags, geben wir das dann gegen Spende fürs Kinderhospiz Löwenherz wieder ab.
2: Also das Geld geht an ein Kinderhospiz.
4: Ja, das ist schon eine tolle Sache.
2: Und jetzt Montag, wenn das Festival vorbei ist, dann geht ihr auch wieder über das Gelände und sammelt leider auch wieder die Sachen ein, die liegen.
4: Ja, natürlich.
2: Ein ewiger Kreislauf.
4: Ja, ist doch schön. Ne? Prima.
0: Win, win, win, würde ich sagen. Also wenn ihr beim nächsten Hurricane was vergessen habt, dann wisst ihr jetzt, wo ihr euch noch eindecken könnt.

0: Stop the Clocks. Das sind die Do-Nots hier in der Hurricane After Show mit einer Live-Version. Dass Ingo Do-Not eine Rampensau als Frontmann ist, das hat er ja schon bei einigen schwitzigen Shows bewiesen, jetzt auch wieder auf dem Hurricane natürlich. Aber Ingo muss nicht immer selbst im Vordergrund stehen. Das hat er jetzt zuletzt wieder bei Rock am Ring gezeigt. Da hat er nämlich spontan einen Livestream moderiert. Und ich habe ihn gefragt, wie das so für ihn war, so die Seiten zu wechseln einfach auch mal.
1: Oh, how the tables have turned. Ja, es ist wirklich so. Also ich freue mich, dass ich das beides machen kann und auch da wieder mit einem blauen Auge davon kommen. Ja. So. Das ist ja nichts, was ich gelernt habe. Mhm. Aber ich habe halt über die Jahre immer mal wieder moderieren dürfen. Und mir macht das einfach irre viel Spaß.
0: Ja. Wie ist denn dieser Seitenwechsel für dich, wenn du jetzt ein Interview führst? Hast du so Learnings aus diesen ganzen Interviews von so Leuten wie ich zum Beispiel? Hast du so Sachen, wo du sagst, das will ich jetzt auf gar keinen Fall fragen? Aber jetzt bin ich vielleicht doch auch zu sehr Fan, als dass ich da irgendwie...
1: Also man muss dir jetzt, und das sage ich jetzt nicht, weil ich jetzt hier gerade stehe, ne? Dir muss man ja eh den roten Teppich ausrollen, dass sich kein Interview bei dir anfühlt wie ein Interview. Ne? Also das ist ja eigentlich die Königsdisziplin, es hinzubekommen, dass man eine persönliche Konnecke halt irgendwie hat und dass man so aus der Lameng plaudert. So. Und das finde ich, das ist etwas, was ich von dir zum Beispiel durchaus lernen kann.
0: Ne? Gut, aber ihr seid auch sehr dankbare Interviewgäste, muss man
1: vielen
0: sagen.
1: Dank.
0: Das ist immer schon spannend.
1: Ich finde es schon wichtig, dass selbst wenn ich mit einer Band nichts anfangen kann und ich bin wirklich jemand, der ganz oft Bands kacke findet, ich sag's einfach, wie es ist, dann möchte ich trotzdem in solchen Momenten so professionell sein, das halt trotzdem natürlich positiv anzumoderieren und so weiter. Und ich möchte auch trotzdem nicht unvorbereitet in ein Interview oder sowas gehen. Weil es gibt genug Leute, die haben dann 20, 30 Interviews pro Tag. Das ist auch in Ordnung. Aber dann kommen halt eben die klassischen Fragen. Was spielst du lieber? Kleine Clubshows oder große Festivals? Wo kommt euer Bandname her? Was habt ihr noch für Projekte geplant? Das ist auch alles in Ordnung so. Ja. Aber die Extrameile zu gehen, sich mit einer Band auseinanderzusetzen und ein paar Facts rauszuholen, die nicht jeder weiß... Das finde ich, das bricht immer ein Eis.
0: Na, ich sitze im Radio zum Glück nicht, aber da bin ich definitiv kurz rot geworden. Und das bei einer Band, die ich wirklich sehr, sehr gerne mag. Hier sind sie nochmal, die Do-Nots.

Alexis on Fire aus Kanada. Haben auch gespielt beim Hurricane Festival. Das ist hier ja die Aftershow. Und falls ihr jetzt erst dazugekommen seid, in der ARD Sounds App könnt ihr diese Sendung quasi auch zurückspulen. Also ihr könnt sie von Anfang an hören. Wir senden jetzt seit 18 Uhr, also seit gut 2 Stunden. Aber wir haben Halbzeit. 2 Stunden bekommt ihr auf jeden Fall noch eine Menge Hurricane-Musik.

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1: 22 Grad haben wir in Lemwerder, 23 in Bremen und Otterndorf 18 Grad. Irgendwie ist da ein bisschen frischer auf jeden Fall. Geht aber heute Nacht so allgemein runter auf 16 bis 10 Grad. Es ist ein bisschen bewölkt, bleibt aber auf jeden Fall trocken. Morgen dann auch wieder trockenes Sommerwetter in Bremen Vierland bis maximal 28 Grad. An der Küste 20 bis 23 Grad. Da ist es noch ein bisschen entspannter.
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2: Mit Ralf Stölting. Guten Abend. Möglicher Nachfolger von britischem Premierminister verkündet Kandidatur. Feuer in der Bremer Innenstadt flammt noch wieder auf. Argentinien spielt bei WM aktuell gegen Österreich. Das Wetter in der Nacht locker bewölkt. Tiefste Temperatur bei 10 Grad. Nach der Rücktrittsankündigung des britischen Premierministers Keir Starmer bringt sich ein aussichtsreicher Kandidat für die Nachfolge in Stellung. Der Labour-Politiker Andy Burnham bestätigte, dass er Premierminister werden möchte. Burnham war zuletzt Bürgermeister von Manchester. Aus London Gabi Biesinger.
3: Burnham war erst vergangene Woche bei einer Nachwahl als Labour-Abgeordneter ins britische Unterhaus gewählt worden. Die Voraussetzung, um den scheidenden Premier Keir Starmer beerben zu können. Am Nachmittag wurde Burnham als Parlamentarier vereidigt. Zuvor hatte er auf der Plattform X Starmer für seine Arbeit gedankt und erklärt, er wolle sich um dessen Nachfolge bewerben. Nachdem zwei mögliche Konkurrenten von Burnham, der zurückgetretene Gesundheitsminister Wes Streeting und die ehemalige Partei-Vizechefin Angela Rayner, ihre Unterstützung für Burnham bekundet haben, sieht es nach einem Durchmarsch für den 56-jährigen Burnham aus.
2: Das Feuer auf einem sechsstöckigen Gebäude in der Bremer Innenstadt beschäftigt die Feuerwehr weiterhin. Zunächst hieß es, der Brand sei unter Kontrolle. Am späten Nachmittag haben sich die Flammen dann aber wieder ausgebreitet. Aus der Nachrichten Redaktion Sven Kuhnen.
4: Das Feuer entflammte sich gegen 17 Uhr erneut, und zwar unterhalb einer Photovoltaikanlage. Inzwischen haben die Einsatzkräfte aber auch dies unter Kontrolle. Der Großeinsatz läuft noch. Das Feuer war auf dem Haus nahe der U-Bahn-Straße ausgebrochen. Zuerst stand Baumaterial in Flammen. Eine größere Rauchwolke war über dem Gebäude zu sehen. Mehrere Drehleiterwagen und 60 Kräfte der Feuerwehr sind im Einsatz. Deswegen ist die angrenzende Martini-Straße für den Verkehr gesperrt und die Buslinie 25 wird umgeleitet. Das kann auch noch andauern, so ein Sprecher.
2: Das Bremer Verwaltungsgericht hat heute über die Ausbildungsabgabe im Land Bremen verhandelt. Mehrere Unternehmen und die Handelskammer hatten gegen die Abgabe geklagt, weil sie aus ihrer Sicht verfassungswidrig ist. Nach dem ersten Verhandlungstag zeichnet sich ab, dass das Gericht die Klage für unbegründet hält. Ein Urteil soll Anfang Juli verkündet werden. Der Musikproduzent Clive Davis, der Stars wie Whitney Houston und Barry Manilow entdeckt hat, ist tot. Davis starb nach Angaben seiner Familie im Alter von 94 Jahren in New York. Davis förderte auch Stars und Bands wie Santana, Bruce Springsteen und Pink Floyd. Bei der Fußball-Weltmeisterschaft spielt Titelverteidiger Argentinien momentan gegen Österreich. Zu Beginn der zweiten Halbzeit steht es 1:0 für Argentinien. Das Tor erzielte Lionel Messi und stellte damit den WM-Torrekord von Ex-Werder Bremen-Spieler Miroslav Klose ein. Das waren die Nachrichten mit Ralf Stölting.
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1: Wir haben es 8:03, A7 Hamburg Richtung Hannover. Im Dreieck Hannover Nord ist die Überleitung zur A352 Richtung Hannover West wegen einer Unfallschadensbeseitigung bis Freitag ca. 6 Uhr gesperrt. Und Bremen, die Martini-Straße, tiefe Richtung Brill ist zwischen Bredenstraße und Kurze Wallfahrt nach dem Feuerwehreinsatz, der ja immer noch andauert, in beiden Richtungen gesperrt. Blitze habe ich aktuell keine für euch. Wenn ihr welche für uns habt, dann meldet die doch gerne rein unter der 0421 246 666. Danke dafür und gute Fahrt.
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1: Mit Marlin Kompa. Aloha. Na, wem geht's heute auch so?
5: Meine Stimme ist welt, aber wir kriegen das hin. Wir kriegen das hin.
1: Wir kriegen das hin. Als kleiner Trost für alle, die auch keine Stimme mehr haben, habe ich heute noch was für euch. Und zwar ein Erinnerungspaket ans Hurricane Festival. In unserem Festival Spaßglas ist ein wirklich fetter, wunderschöner Hurricane Pullover, eine Bremen 4 Tasse. Da könnt ihr quasi aus der auch Tee trinken und die Stimme wieder herstellen. Das ist vielleicht jetzt auch eine ganz gute Sache, auch bei den Temperaturen. Ein Festival Poster habe ich auch mit Unterschriften vieler Acts. Und wenn ihr das haben wollt, ruft an. 0421 246 666. Bis zum Ende der Sendung habt ihr noch die Chance, euch das Spaßglas voller Hurricane-Goodies zu sichern. Und hier bei mir hört ihr jetzt eine Band, die auch auf jeden Fall Highlight für viele waren. Papa Roach. Und die gibt's auch gleich im Interview.

0: Papa Roach mit einem absoluten Fan-Favorite. Das ist Last Resort in der Version übrigens mit dem sogenannten Never-Ending Ending. Denn das geht hier so eine Minute noch weiter. Haben wir auch drüber gesprochen. Beim Hurricane Festival am Wochenende, denn da waren Papa Roach auch am Start. Gitarrist Jerry und Bassist Tobin, die haben uns auch im Interview erzählt, was sie an Deutschland so gerne mögen.
1: We love the fans. The crowds are top-notch. Like, they're the best in the world.
2: Does it differ from the U.S. crowds?
3: Yeah, they're just better. They've always been, since the first time we came here, it's always been one of our favorite places to play.
2: Okay.
3: Very loyal. But I also love the beer and the food and the culture and fine German engineering. Trains, the planes, the automobiles.
2: Ihr habt wahrscheinlich ein bisschen was verstanden. Sie sind schon seit ein paar Wochen in Europa und auch in Deutschland unterwegs, haben Rock am Ring und Rock im Park zum Beispiel auch gespielt. Sie sagen, sie mögen einfach die Kultur, sie mögen das Bier, sie mögen natürlich die Autos auch, also wie man sich hier fortbewegt. Und sie sagen, die Fans sind somit die Besten, die es einfach überhaupt gibt. So, a hurricane has been on for 30 years now. It's the 30th Ooh, year.
4: And, we're almost the same age.
2: Exactly, you're a bit older, 2-3 years, your band. What has changed for you in touring since like you started out?
1: It's getting bigger and better, and we're aging like fine wine, and we're like in our prime, and it's great.
3: It was a little bit different back then, you know. There was a lot more partying, you know.
2: So that's partying now?
3: Yeah, definitely.
0: Also, Papa Roach sind auch schon seit über 30 Jahren dabei. Das Hurricane ist ja dieses Jahr 30 geworden. Sie sagen, in dieser Zeit sind sie ruhiger und reifer geworden. Wie ein guter Wein eben, sagt Jerry. Vielleicht liegt es auch so ein bisschen daran, dass die Jungs ja in Teilen längst Väter sind. Sänger Jacoby zum Beispiel hatte seine zwei Söhne, also zwei seiner Söhne, hat drei, Brixton und Jagger, auf Tour mit dabei. Und die standen auch beim Hurricane mit auf der Bühne. Übrigens, noch kleiner Fact für alle Fans, neues Album kommt, haben sie verraten. Anfang Januar, aber über den Titel gibt es anscheinend noch bandinterne Unstimmigkeiten.

0: Would I Be Friends With Me? Neue Single von Davina Michelle hier auf Bremen 4 in der Hurricane Aftershow. Davina Michelle ist eine Newcomerin aus den Niederlanden und sie war Hurricane-Debütantin. Um 13.30 Uhr gestern hat sie auf dem Hurricane gespielt, also zu einer Uhrzeit, wenn die meisten eigentlich noch so am Auskatern sind und vielleicht sogar schon für die Abreise packen, war ja Sonntag. Davina Michelle hat diese zweitgrößte Stage, die River Stage, trotzdem gerockt. Das war wirklich sehr sympathisch, trotz der Uhrzeit. Und sie fand sogar, später im Interview, dass es eine Ehre ist, so früh für die Fans da zu sein.
1: It's fun. It's actually fun. And it's also nice because you're one of the first acts that the people are gonna see.
0: Yes.
1: That day. So you really get to warm them up. Prepare them for a very cool day. And it's an honor. Yeah, ja, for sure. Ja.
0: Sie ist eine so sweete, positive und ehrlicherweise auch unfassbar schöne Person, die sich extra irgendwo zwischen irgendwelchen Dixie-Klos und Absperrzäunen noch mit Lockenwicklern im Haar eingesungen hat. Da haben wir sie schon getroffen. Und zwar, weil ihr das im Artist Bereich, also da, wo die ganzen Stars abhängen, unangenehm gewesen wäre.
1: I usually find it very awkward to do it in the dressing room. Because yeah. a lot of artists over there, all the bands are there. I'd be like, woo, in a dressing room.
0: So but don't artists usually do that? Other artists as well?
1: Yeah, yeah. But I'm like a newcomer. Like, I'm awkward. So I'm like, okay, I'm just...
0: But you have a beautiful voice. You could do it.
1: Thank you.
0: Newcomerin ist übrigens bei Davina Michelle ein bisschen untertrieben, denn sie ist schon seit rund 10 Jahren am Start und viral gegangen 2017 mit einem Cover von Pink. Vielleicht erinnert ihr euch dran. Live sehen könntet ihr sie zum Beispiel im November in Köln, München oder in Berlin.

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0: Halsey, New Americana, eine Live-Version. Die war ja auch dabei beim Hurricane.
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0: Wir haben es kurz nach 8:30, A7 Hamburg Richtung Hannover. Im Dreieck Hannover Nord ist die Überleitung zur A352 Richtung Hannover West wegen einer Unfallschadensbeseitigung bis Freitag ca. 6 Uhr gesperrt. Und dann haben wir noch eine Meldung für Bremen. Die Martini-Straße tiefer Richtung Brill ist zwischen Bredenstraße und Kurze Wallfahrt nach einem Feuerwehreinsatz immer noch in beiden Richtungen gesperrt. Blitze haben wir aktuell keine für euch. Wenn ihr welche für uns habt, dann sagt doch gern Bescheid. 0421 246 666. Das geht auch per WhatsApp. Und nachlesen könnt ihr sie dann auf bremen4.de und in der Bremen 4 App. Ich bin Marlene Kompa. Ich wünsche euch eine gute Fahrt.
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0: Hat ja runden Geburtstag gefeiert, ne? Und es ist wahrscheinlich auch niemandem am Wochenende wirklich entgangen. Es gab auch viele kleine und große Überraschungen. Konzerte zum Beispiel auf dem Campingplatz. Dann haben die Leoniden im Zelt gespielt. Es gab ein fettes Feuerwerk am Samstagabend. Eine Zaubershow auf dem Campingplatz. Und dann, falls ihr schon beim allerersten Hurricane Festival dabei wart, 1997, oder falls ihr mal gedacht habt, so, wer war denn damals so dabei, kann ich es euch sagen, INXS waren zum Beispiel dabei oder Rammstein oder Element of Crime und eine Band, die ich auch definitiv in den 90ern sehr gefeiert habe. Bad Religion hört ihr jetzt hier auf Bremen 4.

0: Florence and the Machine. Mit einer Live-Version von Free. Die waren ja Headliner am Samstagabend in Schesel. Und darauf haben die größten Fans tatsächlich schon seit mittags um 12 Uhr in der ersten Reihe gewartet.
1: Ja, ich liebe Florence, ihre ganze Art, ihre Persönlichkeit, ihr Erscheinungsbild. Ihre Musik begleitet mich schon, seitdem ich 11 oder 12 bin. Sie hat jetzt ein neues Album rausgebracht. Wir waren mit der Tour dabei in UK, Deutschland, Belgien, Amsterdam, waren wir alles dabei. Und natürlich lassen wir uns das jetzt auch nicht entgehen.
0: Voll die Florence-Ultra-Frau. Nina aus Bremen war das, die echt stundenlang da ausgeharrt hat, um bei dem Konzert abends ganz vorne zu stehen. Wie schafft man das eigentlich?
1: Wir machen ab und zu Pausen, dann geht einer von uns Getränke holen, kommt zurück, versorgt die anderen. Wir kennen uns hier untereinander, das heißt, die anderen passen auch ein bisschen auf uns auf. Ja,
0: ja, aber ich sag mal so, ich glaube, es hat sich auch ausgezahlt für sie. Die Stimmung bei Florence war wirklich irre, wie sie das Publikum da auch zum Mitmachen angeheizt hat. Ja, und auch am letzten Festivaltag hat man immer wieder gehört, dass dieser Auftritt das Beste am Wochenende war.
2: Also mein Highlight war Florence and the Machine. Das war richtig cool. Wie so eine Waldfee eigentlich. Und einfach so, ja, war irgendwie einfach magisch.
3: Ja, es ist irgendwie rausgestochen. Es ist einfach eine Wahnsinnsausstrahlung und ja, es hat alle mitgenommen.
0: Das kann ich auch nur unterschreiben. Hab sie zum ersten Mal live gesehen. Und Florence hat es wohl auch gespürt, weil die Fans so schön mitgemacht haben. Und dann hat sie auch belohnt mit einem Song, der eigentlich gar nicht auf der Setlist war. Zumindest hat sie das so gesagt, aber es ist wirklich schön zum Mitsingen. Never Let Me Go heißt die Nummer und die gibt's für alle großen und auch für kleine Fans jetzt auch nochmal in der Hurricane Aftershow hier auf Bremen 4.

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0: Ihr hört die Hurricane After Show hier auf Bremen 4. Waren eure Eltern auch beim Hurricane Festival? Nee. Unsere zum Glück schon. Ihr kennt vielleicht die Grußbotschaften der Bremen 4 Eltern von Instagram. Und jetzt haben sie euch noch eine liebe Sprachmemo vom Hurricane geschickt.
1: Hallo Kinder.
2: Hallo Kinder.
1: Schöne Grüße vom Hurricane Festival am Sonnabend. Ne?
2: Wir haben hier ganz freche Jungs kennengelernt. Wir spielen gerade Bierbecher-Ping-Pong mit dem Lukas.
1: Ja, das haben die uns gerade schon beigebracht und mal gezeigt, wie das geht. Aber die Mama, die hat bisher also einmal getroffen. Das dauert hier ewig und 3 Tage.
2: Klein viel macht auch
1: ja,
2: Mist.
1: Ja, genau. Aber der Lukas, der hat schon viel mal bei der Mama eingelocht. Also
2: Johann.
1: Der macht das. Was
2: Johann.
1: Denn? Doch nicht so. Egal. Es ist super heiß. Denkt dran, viel Wasser trinken.
2: Cremt euch ein.
1: Zwischendurch mal in Schatten und wir treffen uns dann später nochmal.
2: Ich mach nochmal.
1: Mama wirft jetzt nochmal. Und.
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0: Vielen, vielen Dank. Wir waren Kraftklub. Ihr wart die bezaubernde Max Schmeling, alle. Als ich klein war, war ich großer Basketballfan. Da war ich einmal zu einem Basketballspiel hier in der Max-Schmeling-Halle. Und es kam mir vor wie die größte Halle der ganzen Welt. So viele Leute. Und jetzt, heute stehen wir hier und ihr seid alle da. Vielen Dank, Berlin. Vielen Dank. So. Bleibt so, wie ihr seid. Heute Abend wird noch gesoffen.
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0: SSEO auf Bremen 4 in der Hurricane After Show. Alles oder nix.
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0: 21 Grad haben wir in Lilienthal und in Stade. 20 sind es in Bremerhaven, 22 in Bremen. Das geht aber heute Nacht noch runter. Es wird eine ganz erholsame Nacht, glaube ich. 16 bis 10 Grad gibt es. Und morgen gehen die Temperaturen wieder hoch auf bis zu 28 Grad. Dann gibt es auch fast nur Sonne. Ein paar Wolken sind auch mit dabei und es bleibt auf jeden Fall trocken.
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2: Mit Ralf Stölting. Guten Abend. Möglicher Nachfolger von Keir Starmer verkündet Kandidatur. Feuer in der Bremer Innenstadt flammt noch wieder auf. Whitney Houston-Entdecker stirbt in New York. Das Wetter? In der Nacht locker bewölkt, tiefste Temperatur bei 10 Grad. Nach der Rücktrittsankündigung des britischen Premierministers Keir Starmer bringt sich ein aussichtsreicher Kandidat für die Nachfolge in Stellung. Der Labour-Politiker Andy Burnham bestätigte, dass er Premierminister werden möchte. Burnham war zuletzt Bürgermeister von Manchester. Aus London Gabi Biesinger.
3: Burnham war erst vergangene Woche bei einer Nachwahl als Labour-Abgeordneter ins britische Unterhaus gewählt worden. Die Voraussetzung, um den scheidenden Premier Keir Starmer beerben zu können. Am Nachmittag wurde Burnham als Parlamentarier vereidigt. Zuvor hatte er auf der Plattform X Starmer für seine Arbeit gedankt und erklärt, er wolle sich um dessen Nachfolge bewerben. Nachdem zwei mögliche Konkurrenten von Burnham, der zurückgetretene Gesundheitsminister Wes Streeting und die ehemalige Partei-Vizechefin Angela Rayner, ihre Unterstützung für Burnham bekundet haben, sieht es nach einem Durchmarsch für den 56-jährigen Burnham aus.
2: Das Feuer auf einem sechsstöckigen Gebäude in der Bremer Innenstadt beschäftigt die Feuerwehr weiterhin. Zunächst hieß es, der Brand sei unter Kontrolle. Am späten Nachmittag haben sich die Flammen dann aber wieder ausgebreitet. Aus der Nachrichtenredaktion Sven Kuhnen.
4: Das Feuer entflammte sich gegen 17 Uhr erneut, und zwar unterhalb einer Photovoltaikanlage. Inzwischen haben die Einsatzkräfte aber auch dies unter Kontrolle. Der Großeinsatz läuft noch. Das Feuer war auf dem Haus nahe der U-Bahn-Straße ausgebrochen. Zuerst stand Baumaterial in Flammen. Eine größere Rauchwolke war über dem Gebäude zu sehen. Mehrere Drehleiterwagen und 60 Kräfte der Feuerwehr sind im Einsatz. Deswegen ist die angrenzende Martini-Straße für den Verkehr gesperrt und die Buslinie 25 wird umgeleitet. Das kann auch noch andauern, so ein Sprecher.
2: Der Musikproduzent Clive Davis, der Stars wie Whitney Houston und Barry Manilow entdeckt hat, ist tot. Davis starb nach Angaben seiner Familie im Alter von 94 Jahren in New York. Davis förderte auch Stars und Bands wie Santana, Bruce Springsteen und Pink Floyd. Bei der Fußball-Weltmeisterschaft steht es zwischen Titelverteidiger Argentinien und Österreich kurz vor Schluss 2:0 für Argentinien. In diesem Moment ist der Schlusspfiff. Argentinien hat damit die nächste Runde erreicht. Auch Österreich kann die K.O.-Runde nach wie vor erreichen. Das waren die Nachrichten mit Ralf Stölting.
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0: Wir haben es gleich 9:03, A7 Hamburg Richtung Hannover. Im Dreieck Hannover Nord ist die Überleitung zur A352 Richtung Hannover West wegen einer Unfallschadensbeseitigung bis Freitag ca. 6 Uhr gesperrt. Und die Martini-Straße zwischen Tiefer und Brill ist zwischen Bredenstraße und Kurze Wallfahrt in Bremen nach einem Feuerwehreinsatz in beiden Richtungen gesperrt. Blitze haben wir aktuell keine für euch. Wenn ihr noch welche für uns habt, dann sagt gern Bescheid. Geht auch per WhatsApp 0421 246 666 und alle Verkehrsinfos nachlesen könnt ihr auch jederzeit auf bremen4.de und in der Bremen 4 App. Gute Fahrt euch!
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0: Mit Marlin Kompa. Aloha, ich wünsche euch einen schönen Abend. Und noch steht's hier, das prall gefüllte Hurricane Spaßglas. Wir waren ja auch das ganze Wochenende vor Ort am Eichenring in Schesel und haben nur schöne Dinge mitgebracht, wie ich finde. Einen wirklich richtig coolen, großen, kuscheligen Pulli, ein unterschriebenes Poster mit so Bandsignaturen. Dann haben wir noch so ein paar exklusive Bremen 4 Goodies dazu gepackt und sogar ein bisschen echten Sand vom Eichenring in einem Gläschen. Das klingt doch so, als könnte euch das über den Abschiedsschmerz hinwegtrösten, oder? Also falls ihr beim Hurricane wart und es schon vermisst, dann ruft doch einfach jetzt an. 0421 246 666. Wir schenken euch das Hurricane-Paket noch in dieser Stunde auf Bremen 4.

0: Skin Red waren das hier auf Bremen 4 in der Hurricane Aftershow. Und die haben gestern trotz Hitze und am letzten Tag nochmal ganz viele zum Tanzen animiert. Und das nicht nur mit ihren eigenen Songs.
1: Nee, die haben tatsächlich auch was von Ozzy Osbourne gecovert. Und ich musste da schon so ein bisschen schmunzeln, weil irgendwie hat sich das durchs ganze Wochenende durchgezogen.
0: Marina Weidenhaupt aus dem Bremen 4 Team ist bei mir. Und es stimmt, wir haben dieses Wochenende beim Festival echt ein paar Mal Songs von Ozzy gehört. Es ist ja jetzt schon fast ein Jahr her, dass er gestorben ist. Und das beschäftigt offensichtlich immer noch ziemlich viele Bands. Ne?
1: Ja, zum Beispiel The Offspring, die haben ziemlich viel gecovert in ihrem Set, sogar was von Taylor Swift, aber eben auch von Ozzy Osbourne.
2: Dexter, I think you know what to do. All right, guys, here we go. It goes all aboard!
1: Pass auf. Ah, das war so cool. Crazy Train in der Offspring-Version und ich fand es sehr schön, wie das ganze Publikum dieses Ai, Ai, Ai mitgegrillt hat. War aber auch eher so ein lustiges Spaß-Cover. Bei Youngblood wiederum war das nochmal auf einem ganz anderen Level emotional.
0: Voll, aber der war ja auch wirklich richtig gut mit Ozzy Osbourne befreundet, ne?
1: Ja, das war ein Riesenvorbild für Youngblood und bei Ozzys allerletztem Konzert in Birmingham, als da so sämtliche Bands aus der Rock- und Metal-Welt aufgetreten sind, war eben auch Youngblood dabei und hat den Black Sabbath-Song Change gecovert und genau den hat er jetzt auch beim Hurricane nochmal gespielt und seinem guten Freund im Himmel gewidmet. Youngblood wollte, dass das Publikum so laut mitsingt, dass Ozzy das im Himmel hört.
2: Are you motherfuckers ready to sing this? That loud that he is, is in fucking heaven tonight?
1: Aha. Und ich würde sagen, das hat geklappt.
0: Ah, das ist krass.
1: Ich kriege da immer noch einen Kloß im Hals.
0: Ich auch, ich habe voll Gänsehaut.
1: Ja. Und selbst Youngblood, würde ich sagen, hatte eindeutig Tränen in den Augen, als er das da gesungen hat.
0: Ja, und weil dieses Cover ja so emotional war, gibt es jetzt auch nochmal für euch. Changes, gecovert von Youngblood in einer Live-Version.

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0: Youngblood war das hier auf Bremen 4 in der Hurricane After Show. Und der hatte auch unter den Artists, die dort aufgetreten sind, einige Fans.
1: Ich freue mich extrem auf Youngblood. Ich will seit so langer Zeit schon Youngblood mal live sehen. Ich glaube, jetzt mit dem neuen Album wird es noch cooler.
0: Paula Carolina war das. Die hat ja am Donnerstag bei der Hurricane Warm-Up Party gespielt. Aber uns im Interview schon verraten, dass sie noch einen Tag länger bleibt, um eben Youngblood zu sehen. Und da wollten wir natürlich wissen, ob sie sonst auch öfter mal privat auf Festivals geht.
1: Ja, ich war es viel krasser noch als jetzt, weil jetzt bin ich halt sehr, sehr oft auf Festivals und auf die Festivals, auf die ich früher gegangen bin, auf denen spiele ich jetzt. Aber ich mache das dieses Jahr, mache ich das wieder mehr. Ich habe das jetzt die letzten 5 Jahre ein bisschen schleifen lassen. Dieses Jahr gehe ich richtig steil.
0: Und Paula Carolina hat natürlich auch viel Festival-Erfahrung. Deswegen kann sie euch auch sagen, was das ultimative Festival-Gadget ist und warum.
1: Boah, Bollerwagen. Der Bollerwagen. Wenn du mit Bollerwagen kommst, dann hast du zwar im ICE total die Arschkarte gezogen, weil alle denken, was ist das denn für eine komische Person? Aber sobald du hier ankommst, bist du die Königin der Stadt. Und das ist auf jeden Fall schlau, weil du kannst dein Dosenbier, du kannst deine Raviolis, du kannst deinen Campingkocher, dein Zelt, alles da reinstopfen und auch noch dein Date, was irgendwann zu faul ist zu laufen. Und das ist ein cooler Move. Also spätestens dann hast du irgendwen aufgegabelt.
0: Wir wissen aus sicherer Quelle, nämlich direkt von ihr. Sie hat das auch schon mal gemacht mit dem Date. Also funktioniert. Und ich meine, wir im Norden, wir wissen natürlich den Wert eines Bollerwagens zu schätzen. Das ist ja ganz klar. Paula Carolina gibt's jetzt auch hier auf Bremen 4 mit einer Live-Version von Extra.

0: Da war gestern ganz gut was los, mittags um 14:45 auf der Forest Stage beim Hurricane.
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0: Die Band heißt übrigens Zebrahead. Das ist mir jetzt gerade so durchgerutscht. Wir haben folgende Meldung um 21.30 Uhr für euch. Die A7 Hamburg Richtung Hannover. Im Dreieck Hannover Nord ist die Überleitung zur A352 Richtung Hannover West wegen einer Unfallschadensbeseitigung bis Freitag ca. 6 Uhr gesperrt. Dann Vorsicht auf der A28 Oldenburg Richtung Bremen, kommt gerade rein. Zwischen Kreuz Oldenburg Ost und Hatten steht ein defekter Schwertransport. A261 von der A7 zur A1 im Buchholzer Dreieck ist die Überleitung zur A1 Richtung Hamburg wegen Bauarbeiten bis Freitag 5 Uhr gesperrt. Und Bremen, die Martini-Straße tiefer Richtung Brill, ist zwischen Bredenstraße und Kurze Wallfahrt nach einem Feuerwehreinsatz in beiden Richtungen gesperrt. Blitzer haben wir aktuell keine für euch. Wenn ihr welche für uns habt, dann meldet die doch gerne unter der 0421 246 666. Gehen wir hier weiter und packen sie zum Nachlesen auch auf bremen4.de und in unsere Bremen 4 App. Ich bin Marlin Komper. Ich wünsche euch eine gute und sichere Fahrt. Und um diese Zeit gestern habt ihr wahrscheinlich gerade bei Provinz vor der Bühne gestanden oder schon auf Billy Talent gewartet oder seid noch eine Runde auf dem Riesenrad gedreht. Und jetzt kickt der Hurricane Blues rein. Die letzte Chance für euch, das Hurricane Spaßglas mit einer Menge Goodies Festival-Poster-Signierten zu gewinnen, meldet euch unter der 0421 246 666.

0: Das ist Esther Graf in der Hurricane Aftershow hier auf Bremen 4, wofür es sich zu leben lohnt. Es ist ein Song, der irgendwie ja so zu sowas wie einer inoffiziellen WM-Hymne bei ihren Fans geworden ist. Und darüber habe ich mit Esther Graf am Freitag im Interview in Schesel geschnackt.
1: Es war lustig, weil das war tatsächlich intern schon so. Ich habe diesen Song auf so einem Songwriting-Camp geschrieben, wo ganz viele andere Artists waren. Und immer so nach den 3 Tagen gibt es so eine große Listening-Session. Und dann habe ich diesen Song abgespielt und alle waren so, oh mein Gott, das klingt ja wie so ein WM-Song. Da war ich so, Leute, ihr bringt mich auf Ideen. Und dann war ich so, ja, ich release ihn mal rund um die WM, mal gucken, ob die Leute das auch so denken. Und dann kam es so, dass ich dann die eine oder andere Fußballanfrage bekommen habe, weil ich habe den Song dann quasi als Premiere bei der Kings League
0: Genau, das ist gespielt. So wie so eine All-Star-Turnier, ne?
1: Oder genau, das ist auf Twitch, ja, so eine eigene Liga. Bastian Schweinsteiger ist quasi der Präsident davon und da habe ich dann im Finale eine Halftime-Show gespielt. Sidequest. Aber ich fand es mal geil, irgendwie Musik mal anders zu promoten. Also ich glaube, jeder Artist kennt das, dass man dann einfach irgendwann mal eine Hörprobe postet und so, ja, hier kommt ein neuer Song und das ist irgendwie geil, dass das irgendwie mit so einem gesellschaftlichen Event verbunden wird. Und ja, ich bin ja selber privat auch Fußballfan. Dann kam die nächste Anfrage rein für die Icon League über Toni Kroos und ich bin mit der Mannschaft von Felix Kroos reingelaufen und irgendwie die Leute machen den Song zu einem WM-Song, aber von mir aus gerne.
0: Aber du sagst ja, du bist Fußballfan. Ich glaube, in deinem Album-Bundle zum Album, das ja heißt wie der Song, das ja jetzt nächsten Freitag rauskommt,
1: ja, oh mein Gott,
0: ist auch ein Fußballtrikot mit. Ich meine, das ist jetzt auch so ein Ding, Harry Styles hat die auch, aber du bist schon auch Fan.
1: Ich bin auf jeden Fall auch Fan und ich muss sagen, meine Fans haben da auch mittlerweile, ist das schon wie so eine wie so ein Trikot-Kit, wo man als Fan quasi das ein oder andere Trikot sich nach der Reihe holen kann, weil ich mache das jetzt schon zum dritten Mal.
0: Ach so, okay.
1: Genau, zur Tour 24 gab es einen, zur Tour 25 und 26 ist eben das Album und ja, vielleicht gibt es 27 wieder ein neues Trikot.
0: Du bist ja gebürtige Österreicherin. Genau. Bist du denn ein Team Deutschland oder Team Österreich?
1: Natürlich bin ich Team Österreich, Entschuldigung. Aber falls sie rausfallen sollten und Deutschland noch drin ist, dann will ich auf jeden Fall zu Deutschland halten. Also, ich mag beide.

0: Die Headliner gestern Abend beim Hurricane Festival in Schesel in der Jubiläums-Edition. Einmal Hurricane-Erinnerung und Vorfreude im Glas. Das haben wir euch abgefüllt in einem XXL-Spaßglas. Das ist riesig, trotzdem quillen die Goodies über. Hurricane-Pulli fast schon nicht mehr rein. Poster mit Unterschriften der Acts, echte Schäseler Eichenring, Sand und dann natürlich noch von uns ein Schlüsselband, Hotpot-Kaffeebecher und Magneten. Und Barbara aus Nordenham hätte das ganz gerne. Hallo, schönen Abend.
1: Hi, Marlin, grüß dich.
0: Barbara, du warst auch am Start beim Hurricane, ne?
1: Ja, tatsächlich, das erste Mal beim Hurricane.
0: Oh, das erste Mal? Wie hat's dir gefallen?
1: Sehr gut, sehr gut.
0: Was hat dir denn so am besten gefallen? Also viele Leute sagen ja Camping versus Konzerte, aber sag mal, was war dein coolstes Konzert zum Beispiel jetzt erstmal?
1: Also absoluter Favorite war Youngblood und Papa Roach. Mhm. Drunken Masters, klar, ist die so ein bisschen jüngere Fraktion, aber finde ich auch sehr cool, kann man echt gut mal hören mit 50.
0: Und, mit 50 zum ersten Mal zum Hurricane, Wahnsinn.
1: Ja, cool. Ich bin sonst nochmal Deichbrandgänger, tatsächlich.
0: Und was würdest du sagen, Deichbrand oder Hurricane? Das ist cooler.
1: Ja, ich bin aus Nordenham, ich bin Deichbrandkind.
0: Das ist auch richtig so. Da sind wir auch am Start wieder dieses Jahr. Ja, sehr schön. Und Camp war auch gut? War ja super heiß, ne? Habt ihr gezeltet?
1: Nee. Tatsächlich hatten wir ein Womo-Camp. Wir sind mit ein paar Bullis da angereist. Und ein paar Freunde von meiner Tochter, die hatten sich so viel Mühe gemacht. Die haben uns eine eigene Dusche ins Camp gebaut mit IBCs. Wir hatten 3000 Liter Wasser am Start. Also es war ein Top-Notch-Camp, was wir hatten da.
0: Wow, das sind jetzt bestimmt viele neidisch, die zuhören. Aber diese Dusche hat man auch echt gebraucht. Wie schön, aber dann mit wie vielen Leuten warst du am Start?
1: Wir waren 12 Leute im Camp. Und wir hatten All-Inclusive-Versorgung, mein Mann und ich. Also meine Tochter mit ihrem Freund und deren Freunden, die haben uns da so verwöhnt, 4 Tage. Es war grandios.
0: Das hört sich super an. Aber vielleicht kannst du denen ja was von deinem Spaßglas abgeben, weil da sind wirklich richtig viele coole Sachen drin.
1: Auf jeden Fall, ich würde alles teilen mit denen.
0: Sehr schön, Barbara, das hört sich super an. Dann erhol dich gut, schlaf dich jetzt schon mal aus und ich würde sagen, wir machen noch eine letzte Runde jetzt mit den Do-Nots. Genauso heißt der Song. Und grüß mir den Rest von deiner Crew. Viel Spaß.
1: Vielen Dank.
0: Dann auch beim Deichbrand oder bist du auch wieder am Start, ne?
1: Natürlich. 3 Wochen Pause,
0: tschüss,
1: dann geht's weiter.

0: Der war auch dabei beim Hurricane. David Puentes. Das war die Hurricane Aftershow hier auf Bremen 4. Wir wünschen euch eine gute Nacht.
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2: Mit Ralf Stölting. Europäische Union will in Brüssel mit Taliban-Vertretern über Abschiebungen verhandeln. Stadt und Landkreis Osnabrück rufen zum Wassersparen auf. Argentinien schlägt Österreich bei der WM mit 2:0. Das Wetter in der Nacht, wenige Wolken, tiefste Temperatur bei 10 Grad. In Brüssel wird eine Delegation der Taliban aus Afghanistan erwartet. Nach Informationen des NDR sollen diese Gespräche mit Vertretern von EU-Staaten führen. Zentrales Thema: Abschiebungen nach Afghanistan. Einzelheiten von Peter Hornung.
3: Wie können Abschiebungen nach Afghanistan schneller organisiert werden? Das ist eine zentrale Frage bei dem eintägigen Besuch der Taliban. Die Radikal-Islamisten sollen in Brüssel zusammentreffen mit Vertretern zahlreicher EU-Staaten, die ein Interesse an so einer Kooperation haben. Nach NDR-Recherchen wollen die Taliban für ihr Wohlwollen aber eine Gegenleistung. Die EU-Staaten sollen weitere ihrer Diplomaten in Europa akzeptieren. Deutschland gilt dabei als Vorreiter. Hier gibt es bereits Vertreter der Radikal-Islamisten in Botschaft und Konsulaten. Weitere sollen bald folgen.
2: In der Bremer Innenstadt läuft nach wie vor ein Löscheinsatz der Feuerwehr. Auf einem Hochhaus war am Mittag vermutlich Baumaterial in Flammen aufgegangen. 60 Einsatzkräfte der Feuerwehr sind im Einsatz. Die angrenzende Martini-Straße ist für den Verkehr gesperrt. Die Buslinie 25 wird umgeleitet. Wegen des andauernden Sommerwetters rufen die Stadt und der Landkreis Osnabrück die Bevölkerung zum Wassersparen auf. Die aktuelle Hitzeperiode lasse den Wasserverbrauch in der Region Osnabrück schon jetzt rapide nach oben schnellen, so beide Kommunen in einer gemeinsamen Erklärung. Die Situation sei angespannt. Es werde gebeten, die Gartenbewässerung einzuschränken. Bei der Fußball-Weltmeisterschaft hat Titelverteidiger Argentinien Österreich bezwungen. In Dallas in den USA gab es soeben ein 2:0 gegen das Team von Trainer Ralf Rangnick. Aus Dallas Michael Augustin.
4: Dallas feiert Lionel Messi. Er ist es, der mit seinen beiden Toren dafür sorgt, dass Argentinien gegen Österreich mit 2:0 gewinnt. In der 8. Minute schoss Messi einen Foulelfmeter neben das Tor. Aber in der 38. machte er das 1:0, seinen 17. WM-Treffer. Damit hat er Miroslav Klose endgültig abgehängt. Als Österreich dann nach 55 Minuten auch eine Chance hatte, Freistoß Sabitzer, Parade Martinez, schaltete Argentinien in den Verwaltungsmodus. Aber es gab noch einen Messi-Moment in der 5. Minute der Nachspielzeit. Das 2:0, der Endstand, der Siegtreffer.
2: Das waren die Nachrichten mit Ralf Stölting. Das Wetter in der Nacht, wenige Wolken, Tiefstwerte bis 10 Grad, morgen viel Sonne, maximale Temperatur bei 24 Grad an der See, um 20 Grad. Es ist 22 Uhr und 3 Minuten.
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5: A7 Hamburg Richtung Hannover. Im Dreieck Hannover Nord ist die Überleitung zur A352 Richtung Hannover West wegen einer Unfallschadensbeseitigung bis Freitag ca. 6 Uhr gesperrt. A29 Oldenburg Richtung Ahlhorner Heide. Die Einfahrt Oldenburg Hafen ist wegen Bauarbeiten bis zum 10. Juli gesperrt. A261. Von der A7 zur A1 im Buchholzer Dreieck ist die Überleitung zur A1 Richtung Hamburg wegen Bauarbeiten bis Freitag 5 Uhr gesperrt. Bremen. Die Martiniestraße Tieferbrill ist zwischen Bredenstraße und kurze Wallfahrt nach einem Feuerwehreinsatz in beiden Richtungen gesperrt.
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6: Mit Michael Reifsteck, hallo, und jetzt mit der aktuellen Nummer 1 aus den offiziellen deutschen Albumcharts. Olivia Rodrigo und einer ihrer Hits Drop Dead.
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0: Pink und Trustful. Hier ist Pop, die Abendshow, die Aufgabe von Kabarettisten und Satirikern ist es ja eigentlich auch ein bisschen zu nörgeln, zu kritisieren, das rauszupicken, was gerade mal nicht so gut läuft. Wenn also Kabarettisten uns in Sommerstimmung versetzen, dann womöglich in schlechte. Sven Garrecht.
1: Ich freue mich das ganze Jahr auf den Sommer und dann ist er da und ich habe schon die Schnauze voll, ne, weil ich nicht gern schwitze. Es gibt ja Menschen, die sagen, für mich ist Sommer die Temperatur. Wenn es warm ist, dann beginnt bei mir der Sommer. Andere sagen, nee, bei mir ist es ist der Duft, ne, wenn es nach Blüten riecht, Gras, der Duft von Heu, das ist für mich ist der Sommer. Und das war bei mir schon immer anders. Wie gesagt, ich schwitze nicht gern und der Duft von Gras, ich meine, als Künstler wäre ja dann in jedem Backstage-Sommer. Für mich sind es die Geräusche. Es sind die Geräusche. Das finde ich das Schöne am Sommer. Wenn die Vögel wieder zwitschern und man geht, das Schönste, man fährt durch den Feldweg und von links und rechts zirpt es so laut, so richtig laut. Man weiß genau, okay, da sitzen überall im Gras, sitzen diese fetten Grillen. Und dann war für mich Sommer. Deswegen hören Sie jetzt auch noch ein Sommergedicht, das geht so. Ein zarter Duft liegt in der Luft, bezaubert unsere Nasen. Ein Mix aus Schweiß, Zitroneneis und Innenstadtabgasen. Vorbei das Warten auf den Garten, hier spielt jetzt das Leben. Wurst auf den Rost, dann heißt es Prost, ab mittags einheben. Und wenn nebenan die Nachbarn dann in schmatzenden, obszönen Geräuschen ihren Bäuchen und der Lust am Fleische frönen, dann lausch ich und berausch mich dran und denke mir im Stillen, der Sommer, ja, jetzt ist er da. Man hört die fetten Grillen.

0: Theresa Seiter aus unserem Team fühlt der Geschichte auf den Zahn.
1: Oh Gott, der war schon so schlecht.
0: Entschuldigung, es geht schon gut los. Was soll jetzt noch kommen?
1: An der Uni Leipzig gibt es einen Automaten, an dem kann man sich Zähne jetzt rauslassen. Für Zahnmedizinstudierende ist das und die müssen ja üben, bevor sie da an echte Menschen ran dürfen.
0: Solche Sätze beruhigen mich immer, wenn ich höre, dass die üben müssen, bevor sie an den Menschen rangelassen werden. Das entspannt mich.
1: Dann würde dich wahrscheinlich auch beruhigen, dass sie da nicht mit echten Zähnen üben, sondern mit Kunststoffübungszähnen. Und die Leipziger Volkszeitung schreibt, es gab mal einen Shop in Uninähe dafür, der hat aber zugemacht. Also haben jetzt zwei Zahnärzte 10.000 Euro für diesen Automaten investiert.
0: Es enttäuscht mich jetzt ein bisschen, dass es sich um Übungszähne handelt, die sich aus diesem Automaten ziehen lassen, weil ich natürlich gehofft hatte, dass man, wenn man seine dritten Zähne verloren hat, da kurz vorbeigehen kann, sich neue zieht. Oder wenn man sich halt im Zug eines Torjubels die Bierflasche zu hart am Zahn angeschlagen hat, dass du dir halt einen neuen Zahn dort ziehen kannst. Aber gut, Übungszähne, Zähne aus dem Automaten ist an sich schon noch eine Riesengeschichte. Was kosten die?
1: 2,15 Euro das Stück.
0: Ein Stück Zähne. Herrlich, Zähne aus dem Automaten. Endlich Zähne ziehen ohne Schmerzen.
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4: Heute Nacht ziehen von der Nordsee her einige dünne oder lockere Wolken durch. Regen bringen diese aber keinen und immer wieder lassen sich auch Mond und Sterne blicken. Die Tiefstwerte liegen bei 16 bis 10 Grad. Morgen ist es sonnig bis locker bewölkt und trocken bei oft maximal 24 bis 28 Grad. An der Nordsee gibt es 19 bis 23 Grad.
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5: A7 Hamburg Richtung Hannover. Im Dreieck Hannover Nord ist die Überleitung zur A352 Richtung Hannover West wegen einer Unfallschadensbeseitigung bis Freitag ca. 6 Uhr gesperrt. A27 Bremen Richtung Walsrode. Die Einfahrt Walsrode Süd ist wegen Bauarbeiten bis morgen ca. 18 Uhr gesperrt. A29 Oldenburg Richtung Ahlhorner Heide. Die Einfahrt Oldenburg Hafen ist wegen Bauarbeiten bis zum 10. Juli gesperrt. A261. Von der A7 zur A1 im Buchholzer Dreieck ist die Überleitung zur A1 Richtung Hamburg wegen Bauarbeiten bis Freitag 5 Uhr gesperrt. Bremen. Die Martiniestraße Tieferbrill ist zwischen Bredenstraße und kurze Wallfahrt nach einem Feuerwehreinsatz in beiden Richtungen gesperrt.
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Mr. Know-It-All, aktueller Hit von Teddy Swims. Gleich eure Wahl. Wer soll heute einen bestimmten Hit singen? Vorher noch zwei, die haben wir schon abschließend beschlossen. Felix Jähn, Book of Love und danach Ray Garvey mit

0: Und jetzt in eurer Abendshow eure Chance zu entscheiden, wie der nächste Hit klingen soll und von wem wir ihn denn heute Abend gerne hören möchten. Wir haben schon mal entschieden, welcher Song kommen wird. Wie er klingt, von wem er ist, eure Entscheidung. Gleich gemeinsam alle, die gerade zuhören, über Bremen 4, HR3, NDR2, SR1, WDR2, MDR Jump und SWR3. Deutschland entscheidet über die heutige Version von The Greatest im Original von Sia. Heute im Angebot von Ellie Sherlock. Irische Sängerin und Gitarristin. Ist als Straßenmusikerin entdeckt worden. Nummer 2. Tommy Profit. Amerikanischer Songwriter und Produzent zusammen mit dem Sänger Crowder. Oder Nummer 3. Boyz Avenue. Eine Band aus Florida, die 3 Alben mit eigenen Songs aufgenommen hat und 6 mit Coverversionen. Boyz Avenue. Und das ist das Angebot. Ellie Sherlock, Tommy Profit oder Boyz Avenue. Von wem hättet ihr heute gerne? Sia's The Greatest. 07221 2011. Ihr entscheidet live. Und wir spielen die Version, die zuerst 3 Stimmen hat, in voller Länge. 07221 2011. Welche Version von The Greatest darf es heute sein? Hallo, hier ist Michael Räufsteck. Wer ist da?
1: Hallo, hier ist Oliver.
0: Oliver, für wen stimmst du?
1: Für die Nummer 1.
0: Einmal die Nummer 1, Ellie Sherlock. Vielen Dank, tschüss. Hallo, wer da?
2: Hallo, hier ist die Nina.
0: Nina, deine Wahl geht?
2: Ich hätte gerne Boyz Avenue.
0: Einmal Boyz Avenue. Danke, Nina. Hab einen schönen Abend.
2: Prima, vielen Dank.
0: Tschüss.
2: Tschüss.
0: Hallo, hier ist Michael. Wer ist da?
3: Hallo, ich bin die Sabine.
0: Sabine, was darf sein?
3: Hier gerne die Nummer 3.
0: Nummer 3, Boyz Avenue ist notiert. 2-1 für Boyz Avenue. Wer spricht jetzt?
4: Hallo, Michael, hier ist Erika.
0: Hallo, Erika.
4: Ich hätte gerne die Nummer 2, Tommy Profit.
0: Tommy Profit, okay. Du machst es spannend. Vielen Dank.
4: Danke.
0: Dann machen wir weiter. Tschüss. Unter 07221 2011. Noch nicht entschieden. Hallo, wer ist da?
5: Ja, guten Abend, die Ines aus Rüsselsheim, die Nummer 3, bitte.
0: Dann ist es jetzt entschieden. Alles klar, Ines, das war die entscheidende dritte Stimme von dir für Boyz Avenue. Hier sind sie mit The Greatest. Schönen Abend noch.
5: Dankeschön. Tschüss.

0: Die on this Hill von Sienna Spyro. Hier ist Pop, die Abendshow. Es ist Fußball-Weltmeisterschaft und gleich geht's weiter. Ich habe noch nicht ganz verstanden, nach welchen Kriterien die Anstoßzeiten für die Spiele jeden Tag variieren. Heute beginnt halt mal um 23 Uhr ein Spiel. Aber ich habe auch noch nicht verstanden, warum sie nicht die Zeit anhalten, wenn sie Trinkpausen machen nach ziemlich exakt 22 Minuten in jeder Halbzeit. In der Halbzeitpause nach 45 Minuten halten sie die Zeit doch auch an. Die FIFA ist und bleibt ein Rätsel. Aber viele Dinge im Leben sind rätselhaft. Ich habe heute zum Beispiel ein Foto geschickt bekommen von einem Freund, der im Supermarkt ein Deo gefunden hat, das so einen Sicherheitsaufkleber hatte. Ihr kennt manchmal diese Diebstahlsicherung, da ist dann irgendwie so ein Chip integriert, was dafür sorgen soll, dass die Dinge nicht geklaut werden und dass, wenn man versucht, damit aus dem Supermarkt rauszugehen, ohne zu bezahlen, dass es piept. Piep, piep, piep, piep, piep, piep, piep. Habt ihr vielleicht schon mal erlebt, wenn jemand vergessen hat, den Chip zu entfernen? Oder wenn ihr versucht habt, was zu klauen. Jedenfalls steht auf diesem Aufkleber auf dem Deo: gesicherter Artikel. Etikett vor dem Erhitzen entfernen. Ich wusste nicht, dass man Deo erhitzen muss. Aber okay, wenn die sagen:
1: Nein, tut's nicht! Tut's bitte nicht, auf gar keinen Fall!
2: Der Onkel im Radio hat gesagt:
1: Nein! Nein, nein! Nicht!
0: Hier sind die Toten Hosen. Wir spielen ihnen noch ein paar Euro für den Ruhestand ein. Unter den Wolken.

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1: Mit Ralf Stölting. Europäische Union will in Brüssel mit Taliban-Vertretern über Abschiebungen verhandeln. Stadt und Landkreis Osnabrück rufen zum Wassersparen auf. Argentinien schlägt Österreich bei der WM mit 2:0. Das Wetter in der Nacht wenige Wolken, tiefste Temperatur bei 10 Grad. In Brüssel wird eine Delegation der Taliban aus Afghanistan erwartet. Nach Informationen des NDR soll diese Gespräche mit Vertretern von EU-Staaten führen. Zentrales Thema: Abschiebungen nach Afghanistan. Einzelheiten von Peter Hornung.
2: Wie können Abschiebungen nach Afghanistan schneller organisiert werden? Die Radikal-Islamisten sollen in Brüssel zusammentreffen mit Vertretern zahlreicher EU-Staaten, die ein Interesse an so einer Kooperation haben. Nach NDR-Recherchen wollen die Taliban für ihr Wohlwollen aber eine Gegenleistung. Die EU-Staaten sollen weitere ihrer Diplomaten in Europa akzeptieren. Deutschland gilt dabei als Vorreiter. Hier gibt es bereits Vertreter der Radikal-Islamisten in Botschaft und Konsulaten. Weitere sollen bald folgen.
1: In der Bremer Innenstadt läuft auch am Abend noch ein Löscheinsatz der Feuerwehr. Auf einem Hochhaus war am Mittag vermutlich Baumaterial in Flammen aufgegangen. Die angrenzende Martini-Straße wurde für den Verkehr gesperrt, die Buslinie 25 umgeleitet. Wegen des andauernden Sommerwetters rufen die Stadt und der Landkreis Osnabrück die Bevölkerung zum Wassersparen auf. Die aktuelle Hitzeperiode lasse den Wasserverbrauch in der Region schon jetzt rapide nach oben schnellen, so beide Kommunen in einer gemeinsamen Erklärung. Die Situation sei angespannt, es werde gebeten, die Gartenbewässerung im Raum Osnabrück einzuschränken. Bei der Fußball-Weltmeisterschaft hat Titelverteidiger Argentinien gegen Österreich gewonnen. In Dallas in den USA gab es ein 2:0 gegen das Team von Trainer Ralf Rangnick. Aus Dallas, Michael Augustin.
3: Lionel Messi sichert Argentinien mit 2 Toren den 2. Sieg bei dieser WM. Die K.O.-Runde ist damit sicher. Durch ein Tor von Messi Ende der ersten Halbzeit und einen Treffer von ihm in der Nachspielzeit. Seine WM-Tore Nummer 17 und 18. Damit hat Messi nun Miroslav Klose endgültig als WM-Rekordtorschützen verdrängt. Österreich war offensiv zu harmlos und hatte nur eine Freistoßchance durch Sabitzer. Viel zu wenig gegen den Weltmeister mit einem Messi in Weltklasseform.
1: Das waren die Nachrichten mit Ralf Stölting.
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1: In der Nacht wenige Wolken, Tiefstwerte 10 bis 16 Grad. Morgen sonnig bei Temperaturen zwischen 20 Grad an der See und maximal 28 Grad im Binnenland. Die weiteren Aussichten: am Mittwoch verbreitet heiter bis sonnig bei Temperaturen bis 34 Grad. Am Donnerstag den ganzen Tag lang Sonne bei bis zu 33 Grad, an der Küste etwas kühler und am Freitag schwül heiß bis maximal 37 Grad. Es ist 23 Uhr und gleich 3 Minuten.
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4: Vorsicht bitte auf der A1 Osnabrück Richtung Bremen. Zwischen Neunkirchen-Vörden und Rastplatz Holdorf befindet sich eine ungesicherte Unfallstelle. A7 Hamburg Richtung Hannover. Im Dreieck Hannover Nord ist die Überleitung zur A352 Richtung Hannover West wegen einer Unfallschadensbeseitigung bis Freitag ca. 6 Uhr gesperrt. A261. Von der A7 zur A1 im Buchholzer Dreieck ist die Überleitung zur A1 Richtung Hamburg wegen Bauarbeiten bis Freitag 5 Uhr gesperrt. Bremen. Die Martiniestraße Tieferbrill ist zwischen Bredenstraße und Kurze Wallfahrt nach einem Feuerwehreinsatz in beiden Richtungen gesperrt.
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5: Mit Michael Rolfsteck, hallo. Es gibt Reaktionen auf den Aufkleber, den Sicherheitsaufkleber auf einem Deo, gesicherter Artikel, Etikett vor dem Erhitzen entfernen. Aber Deos müssen doch eigentlich nicht erhitzt werden, dachten wir. Reaktion von Werner per 07221 2011 WhatsApp.
6: Der Aufkleber nicht erhitzen besagt, dass das für Mikrowellenprodukte ist. Da entstehen dann sonst Blitze.
5: Ach, das Deo gehört in die Mikrowelle. Nee, das kann es, glaube ich, auch nicht sein. Und es gibt noch einen Aufkleber, der das toppt. Den hört ihr gleich. Erst Shabuzi und Miles Smith mit Blink Twice.
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0: 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Okay, hier ist der beste Aufkleber. Micha aus Altensteig hat uns diese Nachricht geschickt. Danke, Micha.
1: Ich war mal ein Weilchen im bewaffneten Wachdienst unterwegs und auf der Schachtel für die 9mm Patronen stand drauf, enthält keine gesundheitsgefährdenden Stoffe.
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Wenn man sich fragt, ob der Aufkleber wirklich für dieses Produkt gedacht war. Sebastian aus Herrenberg, ich habe mir mal für den Urlaub Hartplastik-Frisbees gekauft. Dort waren Aufkleber drin mit dem Hinweis, nicht für Kinder unter 3 Jahren geeignet. Verschluckungsgefahr. Ja, so eine Frisbee hast du schnell mal verschluckt. Aber über 3 kann das ja zum Glück nicht mehr passieren. Und Leon erklärt uns zu dem Aufkleber auf dem Deo, gesicherter Artikel, Etikett vor dem Erhitzen entfernen. Guten Abend, das mit dem Aufkleber nicht erhitzen bezieht sich nicht auf den Artikel. Dieser Aufkleber ist doch auf anderen, die nicht erhitzt werden. Ach so, das bezieht sich gar nicht auf den Artikel, das Deo, da geht's nicht ums Erhitzen. Ja, dann habe ich's verstanden. Das heißt, ich muss das Etikett abziehen und dann darf ich das Etikett erhitzen.

New Religion von Bibi Rexha und Faithless. Hier ist Pop, die Abendshow. Wir sind zusammen in Bremen 4, HR3, NDR 2, SR1, WDR 2, MDR Jump und SWR 3. Bei der Fußball-Weltmeisterschaft läuft das Spiel Frankreich gegen Irak. Und in just diesem Augenblick hat Frankreich das Führungstor erzielt. Es steht jetzt 1:0 für Frankreich. Und wir spielen den WM-Hit aus Frankreich von Vegedream, Ramenez la coupe à la maison.

Daniela Coupe à la Maison, Venge Dream, der WM-Hit aus Frankreich. Dort ein Fußball-Klassiker. Frankreich spielt gerade gegen den Irak und führt 1-0. Und wir wollen nicht parteiisch erscheinen, deswegen spielen wir jetzt auch einen Fußball-Hit aus dem Irak. Hier in Pop der Abendshow. Der ist neu, extra für diese WM aufgenommen. Von Rahmariyat, El Awal, Allah, El Awal.

0: tolles Beispiel, dass ein Hit auch im Alter noch was werden kann. Der Song ist 14 Jahre alt und damals war es der Welt egal, als er rauskam. Aber seit einem halben, dreiviertel Jahr ungefähr steht dieser Song ununterbrochen in den deutschen Charts, weil man einfach irgendwann darauf aufmerksam geworden ist und gemerkt hat, was für ein cooler Song. The Neighborhood, Sweater Weather.
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2: Heute Nacht ziehen von der Nordsee her einige dünne oder lockere Wolken durch. Regen bringen diese aber keinen und immer wieder lassen sich auch Mond und Sterne blicken. Die Tiefstwerte liegen bei 16 bis 10 Grad. Morgen ist es sonnig bis locker bewölkt und trocken bei oft maximal 24 bis 28 Grad. An der Nordsee gibt es 19 bis 23 Grad. Der Mittwoch verläuft verbreitet heiter bis sonnig, anfangs an der Küste gegebenenfalls locker bewölkt und trocken bei maximal 29 bis 34 Grad. Direkt an der See ist es mit 24 bis 28 Grad nicht ganz so heiß.
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3: Die A7 Hamburg Richtung Hannover ist zwischen Maschener Kreuz A39 und Horster Dreieck wegen Bauarbeiten bis zum 17. Juli gesperrt. A261. Von der A7 zur A1 im Buchholzer Dreieck ist die Überleitung zur A1 Richtung Hamburg wegen Bauarbeiten bis Freitag 5 Uhr gesperrt. Bremen. Die Martiniestraße Tieferbrill ist zwischen Bredenstraße und Kurze Wallfahrt nach einem Feuerwehreinsatz in beiden Richtungen gesperrt.
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Leak It, aktueller Hit von Flo. Hier ist Pop, die Abendshow. Die Geschwister von Michael Jackson gehen wieder auf Tour. Ein paar von denen jedenfalls. Michael Jackson war ja als Siebenjähriger bereits Leadsänger der Band Jackson 5. Fünf Geschwister Jackson, die sehr erfolgreich waren als Kinder- und Jungenband. Schwester Janet war nie in dieser Gruppe. Und zwei von denen gehen jetzt wieder auf Tour. Interessant ist, dass sie den Namen Jackson 5 wieder benutzen. So hießen sie, als sie zu fünft waren. Michael Jackson war nur bis in die 80er hinein dabei. Später wurde die Gruppe dann weiter erfolgreich in den Charts gesehen als The Jacksons. Jetzt sind sie nur noch zu zweit und nennen sich wieder Jackson 5. Zwei von ihnen sind mittlerweile verstorben, außer Michael auch Tito. Jermaine Jackson hat offenbar keine Lust. Und Marlon und Jackie, die damals nur die Background-Sänger waren, nutzen jetzt vielleicht die Gelegenheit, endlich mal vorne zu stehen und die Hits auch als Leadstimme singen zu dürfen. Die Jackson 5, es betrifft nur Großbritannien, da geben sie 4 Konzerte ab November. Hier ist eine Originalaufnahme von damals noch mit Michael an der Leadstimme. 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

Das Leben ist von Joris. Hier ist Pop, die Abendshow. Miroslav Klose ist ein großer Sportler. Er war lange Zeit der Rekordtorschütze, was Tore bei Weltmeisterschaften, bei Fußball-Weltmeisterschaften angeht. Diesen Rekord hält er nicht mehr. Lionel Messi hat ihn nicht nur eingeholt, sondern heute auch überholt mit seinen beiden Toren im Spiel von Argentinien gegen Österreich. Miroslav Klose hat gratuliert. Er hatte ja vorher schon gesagt, ihm sei klar, dass dieser Rekord irgendwann mal gebrochen werden würde. Es ist jetzt passiert und er hält Lionel Messi für den größten Fußballer aller Zeiten und sagt, er ist froh, dass es Messi war, der seinen Rekord gebrochen hat. Das finde ich schön. Das ist erstmal Größe, die er da zeigt. Und es zeigt gleichzeitig natürlich auch, dass es immer noch eine besondere Leistung war, die er da aufgestellt hatte, wenn es einen Lionel Messi braucht, um diesen Rekord zu brechen. Von solchen Weltklasse-Menschen einen Rekord gebrochen zu bekommen, ich glaube, das ist schön. Wenn man eine Leistung aufgestellt hat und dann kommt jemand wie der und stellt ihn in den Schatten, damit kann man leben, oder? Also stellt euch vor, ihr habt eine Theorie über Zeit und Raum aufgestellt und die ist auch okay und die ist anerkannt, aber dann kommt halt Albert Einstein und hat eine bessere. Da sagt man, ja, okay, das ist Einstein, nehme ich hin, war besser, ist okay. Oder ihr hattet eine Idee, wie ihr mit überteuerten Handys richtig viel Geld verdienen wollt. Und es funktioniert auch einigermaßen, aber dann kommt Steve Jobs, hat die bessere Idee und dann muss man das einfach klaglos hinnehmen. Steve Jobs hat die bessere Idee, aber er ist eben auch Steve Jobs. Ich zum Beispiel habe einen ganz, ganz tollen Song geschrieben für den neuen Toy Story Film. Aber dann hat halt Taylor Swift auch einen geschrieben und der ist besser. Das sehe ich ein.

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Taylor Swift, hier ist Pop, die Abendshow. Ein dicker Stau hat sich auf der A8 gebildet zwischen Mühlhausen und Märklingen. Steht ein defekter Gefahrgut, LKW. Es gibt einen Stau ab Eichelberg. Das haben wir euch aus dem Verkehrszentrum schon gemeldet. Wir bekommen mehrere Meldungen von Menschen, die sagen, da geht gerade gar nichts. Alles ist verstopft, es gibt keine Infos. Und auch wir haben im Moment keine Infos, wie lange das noch dauern kann, bis da alles geborgen ist und die Strecke wieder frei ist. Aber wir versuchen, es rauszufinden. Und sobald wir mehr wissen, werdet ihr es selbstverständlich hier bei uns erfahren. Danke auch, dass ihr euch gemeldet habt und uns darauf aufmerksam gemacht habt, wie dick es sich da wirklich knubbelt. Dann haben wir einen Halbzeitstand 1:0 zwischen Frankreich und dem Irak bei der Fußball-Weltmeisterschaft. Das ist der aktuelle Zwischenstand hier. So, und damit sind wir in dieser Sendung auch schon fast am Ende. Pop die Abendshow mit Michael Reifsteck. Danke, dass ihr dabei wart. Wir haben noch Snoop Dogg mit Beautiful. Es kommt dann die Popnacht mit Ben Streubel. Der bringt euch gut in den Dienstag. 23. Juni 2026 wird das sein. Verzeihung. 22. ist fast vorbei. Es gab noch ein paar Themen, die wir heute Abend gerne noch gemacht hätten, aber wir haben es leider nicht mehr geschafft. Wir hatten eigentlich noch vor, wie wichtig ist eine Glasbruchversicherung, wenn ich von einem Wein immer nur ein Viertel bestelle? Dann was tun, wenn ich meinen Innenbusschlüssel im Bus vergessen habe? Und einen Beitrag aus der Medizinredaktion, praktische Tipps zur Blutdruckmessung. Was genau bedeutet eigentlich der symbolische und der diabolische Wert? Nun gut, vielleicht beim nächsten Mal.

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1: Um 0 Uhr mit Cedric Bies. Der Bundesverband der deutschen Industrie rechnet mit einem schwächeren Wirtschaftswachstum als noch Anfang des Jahres. Der Verband hat seine Prognose für das laufende Jahr deutlich gesenkt und die Bundesregierung aufgefordert, Reformen auf den Weg zu bringen. Jörn Kersten berichtet.
2: Nur noch 0,4% Wirtschaftswachstum statt 1% zu Jahresbeginn. Damit einhergehend Arbeitsplatzabbau, Insolvenzen und Investitionsentscheidungen zugunsten anderer Standorte. Bei einem Wachstum von unter 0,5% werde sich der Abbau ungebremst fortsetzen, warnte BDI-Präsident Peter Leibinger. Die Lage der Industrie sei kritisch, aber nicht hoffnungslos. Das Fundament sei intakt mit Weltklasseunternehmen, einem starken Mittelstand und gut ausgebildeten Fachkräften. Was fehle, sei die politische Richtung, um einen Weg aus der Krise zu finden.
1: Israel will weiter Truppen im Libanon stationieren, obwohl Iran fordert, dass sie abgezogen werden. Israels Premierminister Netanyahu hat gesagt, dass die Soldaten so lange in der Region bleiben, wie Israel das als notwendig ansieht. Außerdem hätten die Einsatzkräfte volle Handlungsfreiheit, um gegen jede Bedrohung vorzugehen. Vor einigen Tagen hatte die israelische Regierung angekündigt, die Angriffe auf die pro-iranische Hisbollah im Libanon zu reduzieren. Iran verlangt aber einen vollständigen Stopp der israelischen Angriffe. In der kanadischen Stadt Montreal sind 3 Menschen durch Schüsse getötet worden. Die Polizei schreibt auf der Plattform X, dass die Opfer ein Zivilist, ein Polizist und ein mutmaßlicher Angreifer sind. Eine weitere Polizistin wurde verletzt. Die Hintergründe des Vorfalls sind noch unklar. Passiert ist er im jüdisch geprägten Stadtteil Côte de Neige. Im Moment untersuchen die Ermittler, ob es sich um einen gezielten Anschlag handelt. Bei der Fußball-Weltmeisterschaft hat Weltmeister Argentinien sein 2. Spiel gewonnen, mit 2:0 gegen Österreich. Beim Spiel stand vor allem wieder ein argentinischer Spieler im Fokus, berichtet WM-Reporter Michael Küster.
3: Lionel Messi ist bislang der Ausnahmespieler dieser Weltmeisterschaft. Beim 2:0 seiner Argentinier erzielte der 38-Jährige erneut alle Tore für den Titelverteidiger und ist jetzt mit insgesamt 18 Treffern alleiniger WM-Rekordtorschütze. Argentinien steht mit diesem Sieg vorzeitig im 16. Finale. In derselben Gruppe treffen um 5 Uhr früh Algerien und Jordanien aufeinander. Beide dürfen sich nach ihren Auftaktniederlagen keinen Ausrutscher mehr erlauben. Außerdem kann ab 2 Uhr Norwegen mit Superstar Erling Haaland die K.O.-Runde klarmachen. Voraussetzung dafür ist ein Sieg über den Senegal.
1: Das Wetter. In der Nacht gibt es in Deutschland ein paar Wolken und ein paar letzte Gewitter lösen sich noch auf, bei Temperaturen zwischen 22 und 9 Grad. Am Tag dann viel Sonne und höchstens ein paar lockere Wolken. Am Nachmittag kann es von der Mitte bis in den Osten aber noch Gewitter geben. Die können teilweise auch kräftiger ausfallen. Die Temperaturen steigen wieder auf 24 bis maximal 36 Grad. Es ist 0:03 Uhr.
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4: Vorsicht bitte auf der A1, Osnabrück Richtung Bremen. Zwischen Lohne-Dinklage und Vechta befindet sich eine ungesicherte Unfallstelle. Die A7 Hamburg Richtung Hannover ist zwischen Maschener Kreuz A39 und Horster Dreieck wegen Bauarbeiten bis zum 17. Juli gesperrt. A27 Bremen Richtung Walsrode. Die Einfahrt Walsrode Süd ist wegen Bauarbeiten bis morgen ca. 18 Uhr gesperrt. A29 Oldenburg Richtung Ahlhorner Heide. Die Einfahrt Oldenburg Hafen ist wegen Bauarbeiten bis zum 10. Juli gesperrt. Bremen. Die Martiniestraße Tieferbrill ist zwischen Bredenstraße und kurze Wallfahrt nach einem Feuerwehreinsatz in beiden Richtungen gesperrt.
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5: 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So, dann kippe ich mal virtuelles Eis über uns alle die nächsten Stunden zur Abkühlung. Bis 5 Uhr sind wir zusammen.
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Wohin? Ja, diesen Tonsprung muss man hinkriegen. Eigentlich um diese Zeit sollte man hinkriegen. Dann bleibt man fit. Rihanna hier in der Popnacht. Da sind wir auch schon reingerutscht in den 23.06.2026. Heute ist internationaler Pink-Tag. Also alles ist heute ein bisschen mehr rosa. An diesem 23.06. Ich habe auch extra ein rosa Hemd angezogen. Als Beweisführung auch die Studiokamera installiert, angelassen sozusagen. Ihr dürft hier gegen meine Überzeugung auch zuschauen, dass ich hier in einem rosa Hemd sitze. Das ist wichtig. Denn Pink ist also auch für die Gemüter sehr gut. In der Raumgestaltung beispielsweise. Pastellrosa im Schlafzimmer, sagen Experten. Wirkt stressreduzierend. Kreativräume, wenn man auf gute Ideen kommen möchte, auch am besten irgendwie ein pinkes, einen pinken Anstrich dem Ganzen verleihen. Ein rosa Hemd oder eine rosa Bluse im Business sorgt dafür, dass alles ein bisschen aufgelockert wird. Also wenn Chefs rosa tragen, dann wollen sie ein bisschen sympathischer wirken. Das kann man sich natürlich auch vorstellen. Gerade bei Führungspersönlichkeiten sympathische Ausstrahlung bei absoluter Ahnungslosigkeit. Das kommt natürlich in den besten Firmen vor. Im therapeutischen Bereich, in dem wir uns ja hier befinden, unter uns in unserem Therapiekreis, ist Deeskalation auch sehr wichtig. Und das nennt man dann Cooldown-Pink. Zum Beispiel also in Gefängniszellen, dass man die rosa streicht. Habe ich noch gar nicht gesehen, aber wird wohl vorgeschlagen. In Wartezimmern, überall, wo Stress auftaucht, alles durch die sogenannte rosa Brille sehen. Daher kommt auch diese Begrifflichkeit. Ich könnte jetzt noch Pink spielen, hinten drauf. Das wäre aber viel zu einfach. Und bei mir sagen zum Beispiel auch Qualitätsbeauftragte, diese Sendung ist nun mal bescheuert, hat aber ein besonders hohes Niveau. Deswegen naheliegende Dinge tun wir nicht. Polly Amperstone, To Love Somebody, durch meine rosa Brille hier.

0: sehe schon einen neuen, gut riechenden Hit hier von einer amerikanischen Band aus San Diego. Almost Monday heißen die. No More Regrets, neu in der Popnacht.
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0: Oh, ich habe einen lustigen Hit gesehen.
1: Bam, bam, bam. Und gleich danach spielen wir das erste Pop-Nacht-Package nach der CNC Music Factory.

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0: Wenn ihr die rausbekommt, dann verdient ihr euch das erste Popnacht-Package für diese Nacht. Welche beiden Songs haben heute Geburtstag? Waren auf diesem Planeten am 23.06. in der Musikgeschichte Nummer 1 Hits. Konzentration. Okay, ne, das kann man doch rauskriegen. 07221 2011. Wer beide Hits erkannt hat, verdient sich das erste Popnacht-Package.

Um 0.26 Uhr eine Gefahrenstelle von der A9 Leipzig-Halle in Richtung Nürnberg. Da brennt ein Fahrzeug auf der Fahrbahn zwischen Dittersdorf und Schleiz. Aufpassen, brennendes Fahrzeug auf der A9 Halle-Leipzig Richtung Nürnberg.

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2: Heute ist es sonnig bis locker bewölkt und trocken bei oft maximal 24 bis 28 Grad. An der Küste gibt es 19 bis 23 Grad. Der Mittwoch verläuft verbreitet heiter bis sonnig, anfangs an der Nordsee gegebenenfalls locker bewölkt und trocken bei maximal 29 bis 34 Grad. Direkt an der See ist es mit 24 bis 28 Grad nicht ganz so heiß. In den Folgetagen setzt sich das vielfach sonnige und zunehmend heiße Hochdruckwetter fort. Im Binnenland sind 32 bis 37 Grad zu erwarten. Selbst auf den Inseln wird es sommerlich warm mit 25 bis 31 Grad.
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3: Die A1 Osnabrück Richtung Bremen ist zwischen Lohne-Dinklage und Vechta nach einem Unfall gesperrt. Die A7 Hamburg Richtung Hannover ist zwischen Maschener Kreuz A39 und Horster Dreieck wegen Bauarbeiten bis zum 17. Juli gesperrt. Bremen, die Martiniestraße Tieferbrill, ist zwischen Bredenstraße und Kurze Wallfahrt nach einem Feuerwehreinsatz in beiden Richtungen gesperrt.
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4: Und die am meisten unterschätzte Höchsttemperatur heute in Deutschland in Winkels. In Hessen werden es 29 Grad. Hier ist die Popnacht. Mein Name Ben Streubel, der aktuelle Hit von Temp.

Sorry an Eilmeldung an Falschfahrer auf der A8 München-Stuttgart zwischen Dreieck München-Eschenried und Dasing. Kommt ein Fahrzeug entgegen. Bitte äußerst rechts fahren, nicht überholen. Wir melden uns, wenn die Gefahr vorüber ist. Ein Falschfahrer auf der A8 München-Stuttgart zwischen Dreieck München-Eschenried und Dasing.

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0: Die 2 Nummer 1 Hits des heutigen 23.06. in der Musikgeschichte. Welche beiden Songs waren denn das, die da vorbeigerauscht sind an eurem tollen Kopf? Aus Stuttgart, Christian, guten Morgen.
3: Guten Morgen, lieber Ben.
0: Und, was hast du gehört?
3: Das war zum einen Reflex von Duran Duran, die jetzt ja in Stuttgart am Freitag sind.
0: Und dann?
3: Und der zweite war von Hanson, Hmbop.
0: Hmbop, yes. Und damit gehört dir das erste Pop-Nacht-Package. Und wie verbringst du denn die laue Nacht?
3: Tja, ich habe mir deine Idee vorgenommen gestern am Ende der Sendung, nämlich einen Gartenschlauch im Kreise legen, mit kleinen Löchern versehen, in die Mitte einen Stuhl und dann das ganze Ding mit Wasserdruck befüllen und ich sitze in einem Sprühnebel auf meiner Terrasse.
0: Das stimmt. Das habe ich vor, ich glaube vor 5 Uhr hat das jemand anderes gemacht in Hamburg, glaube ich, und hat das geschrieben, aber ist eine schöne Idee. Und das funktioniert auch tatsächlich. Und da sitzt du auf einem Stuhl in der Mitte, es kommt also, dass das sprüht so nach oben so leicht und dann regnet das auf dich runter.
3: Von oben wieder nachher.
0: Ja, genau. Muss man sich das vorstellen, dass du einen Wett-T-Shirt-Contest mit dir selbst machst oder sitzt du gleich nackt da?
3: Das Oberteil frei.
0: Oberteil. Warum denn auch nicht? Man kann sich doch erlauben, du hast ja keine Strahler, die jetzt sozusagen für den Nachbarn ein bisschen für Erleuchtung sorgen. Dann ist das doch ein intimer Abend mit einem selbst. Ne? Dann wünsche ich dir mal eine gute Nacht. Hör noch ein bisschen zu. Ich hoffe, du hältst auch heute bis 5 Uhr aus.
3: Das weniger.
0: Wäre für mich aber schon wichtig, weil also Kunden verlieren ist nicht mein Ding.
3: Dann, da hast du recht.
0: Liebe Grüße nach Stuttgart, ja?
3: So, ciao, ciao.

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1: 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Hier ist die Pop-Nacht. Also bei diesen Temperaturen ohne Klimaanlage im Auto unterwegs sein, das kann ja die Hölle sein, wenn man irgendwo steht und dann geht auch nichts mehr. Dann hat man vielleicht auch keine Möglichkeit mehr, keinen Sprit, also lange Staus, das ist nichts. Und eine dicke Radio-Umarmung sozusagen, die geht es auch mal an alle, die ihren Abend auf der A8 verbracht haben im Stau. Da ist gestern Abend ein Gefahrgut-LKW liegen geblieben, der hatte einen technischen Defekt. Habt ihr vielleicht ja auch ein bisschen mitverfolgt, die Autobahn wurde zwischen Mühlhausen und Berglingen voll gesperrt. Julia Buchmeier aus dem Pop-Nacht-Team. Jetzt geht's ja so langsam wieder.
2: Ja, ich habe gerade mit der Polizei Ulm gesprochen. Ein Sprecher hat mir gesagt, der LKW konnte inzwischen stabilisiert werden und sogar auch wieder ganz normal weiterfahren tatsächlich. Er ist inzwischen auch schon über der Landesgrenze in Bayern unterwegs. Also die Sperrung sollte demnächst aufgehoben werden und der Stau sich auch auflösen.
1: Und das hätte ja schlimmer kommen können.
2: Ja, der LKW hatte organisches Peroxid geladen. Das hätte sich natürlich auch entzünden oder explodieren können. Das war die große Sorge. Auch die Sorge von einem Waldbrand war groß bei dem Wetter. Der LKW ist deshalb erst rund 500 Meter um das Fahrzeug herum abgesperrt worden. Die Autobahn wurde gesperrt und rund 300 Menschen im Ort Wiesensteig ganz in der Nähe mussten auch raus aus ihren Häusern. Sie sind in der Turnhalle untergekommen.
1: 250 Einsatzkräfte waren da vor Ort und wie haben die den LKW wieder fit bekommen?
2: Ja, so ganz ist es noch gar nicht bekannt. Die Feuerwehr hat auf jeden Fall erst versucht, den LKW zu kühlen. Das hat nicht ausgereicht offenbar. Danach haben sie den LKW auf einen Parkplatz ein bisschen weiter weg von allen Betroffenen gezogen. Eine Fachfirma hat die Temperatur dieses Peroxids im Blick. Und offenbar ging es dann einfach irgendwann wieder und der LKW konnte selbst weiter.
1: Also es sollte sich dann bald wieder beruhigen auf der A8 nach einem technischen Defekt. An einem Gefahrgut-LKW war die Autobahn mehrere Stunden gesperrt. Haltet noch ein bisschen durch, wir sind bei euch. Hier ist die Pop-Nacht.

Donald macht das besser als Steven Tyler. Jude looks like a lady. Aerosmith in der Popnacht. Was Kultisches. Es ist 0.52 Uhr. Vorsicht auf der A3 Köln Richtung Frankfurt. Da liegt ein Tier auf der Fahrbahn zwischen Limburg Süd und Bad Camberg. Ein Tier auf der Fahrbahn. Hier ist die Popnacht.

Erik Pritz. Oh, da hat auch jemand Geburtstag. Ganz da hinten, letzte Reihe. Happy Birthday. Happy Birthday, liebe Anne aus Pinneberg. Happy Birthday to you. Anne aus Pinneberg feiert ihren 27. Geburtstag in einem Pickup-Truck. Den darf sie überführen nach Bielefeld. Pickup-Truck mit Wohnkabine. Dafür besucht sie dann kostenlos, also die Fahrt ist dann kostenlos, ihre Oma. Dann eine gute Fahrt und Happy Birthday mit deinem Lieblingshit.

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1: Um 1 Uhr mit Cedric Bies. Die USA haben sich offenbar bereit erklärt, eingefrorenes iranisches Geld in Höhe von 12 Milliarden US-Dollar freizugeben. Das meldet Iran. Beide Seiten sollen sich darauf bei den Friedensverhandlungen in der Schweiz geeinigt haben. Worin sich beide Staaten noch einig sein sollen, berichtet Marc Geißler aus unserer Nachrichtenredaktion.
2: Laut iranischen Angaben soll für die Durchfahrt von Schiffen in der Straße von Hormus ein Kommunikationskanal zwischen Teheran und Washington entstehen. Auf diese Weise soll ein erneuter Konflikt in der Meerenge vermieden werden. Das US-Finanzministerium hat bestätigt, dass Sanktionen gegen iranisches Öl für 60 Tage aufgehoben werden. Im Gegenzug will das Mullah-Regime die Zusammenarbeit mit der Internationalen Atomenergiebehörde fortsetzen. Die Gespräche zwischen dem Iran und den USA sollen nach amerikanischen Angaben in den nächsten Wochen auf Fachebene fortgesetzt werden.
1: Das Wirtschaftswachstum in Deutschland könnte deutlich geringer ausfallen als noch Anfang des Jahres gedacht. Damit rechnet der Bundesverband der deutschen Industrie. Er hat seine Prognose für das laufende Jahr gesenkt von 1% auf 0,4. Außerdem hat der Verband die Bundesregierung aufgefordert, Reformen auf den Weg zu bringen. Im Moment fehle ein politischer Plan aus der Krise. Bei der Fußball-Weltmeisterschaft ist das Spiel Frankreich gegen Irak wegen eines schweren Unwetters unterbrochen worden. Seit etwa einer Stunde beim Stand von 1:0 für Frankreich. Außerdem haben die Verantwortlichen den Zuschauerraum evakuiert. Die Menschen waren aufgefordert worden, sich im Inneren des Stadions in Sicherheit zu bringen. Bei der WM gelten klare Unwetterregeln. Wenn ein Blitz im Umkreis von 13 Kilometern rund ums Stadion einschlägt, müssen Spielfeld und Tribünen sofort geräumt werden. Deutschlands Innenverteidiger Nico Schlotterbeck will trotz seiner Verletzung bei der Fußballnationalmannschaft bleiben. Schlotterbeck hat sich im Spiel gegen die Elfenbeinküste einen Bänderriss im Sprunggelenk zugezogen und fällt mehrere Wochen aus. Sein Mitspieler Nadim Amiri sieht darin auch eine Motivation für das Team, berichtet Desiree Krause aus den USA.
3: Nadim Amiri lag beim Physiotherapeuten neben Schlotterbeck, als er die Nachricht erhielt. Er ist einfach leer, beschreibt er die Gefühlswelt seines Teamkollegen. Der Ausfall tue weh, aber sei auch noch mehr Motivation ist bei der WM weit zu bringen, so der Mainzer. Dass Schlotterbeck den Wunsch geäußert hat, trotzdem bei der Mannschaft zu bleiben, spricht laut Sportdirektor Rudi Völler für den Teamgeist der deutschen Fußballer. Deren abschließendes Vorrundenspiel am Donnerstag gegen Ecuador wird von Tori Penzo gepfiffen. Die US-Amerikanerin ist nach Stephanie Frappart erst die zweite Schiedsrichterin, die bei einer Männer-WM zum Einsatz kommt.
1: Das Wetter. In der Nacht gibt es in Deutschland ein paar Wolken und ein paar letzte Gewitter lösen sich auf bei Temperaturen zwischen 22 und 9 Grad. Am Tag dann viel Sonne und höchstens noch ein paar lockere Wolken. Am Nachmittag kann es von der Mitte bis in den Osten Gewitter geben, die auch kräftiger ausfallen können. Die Temperaturen steigen dann wieder auf maximal 24 bis 36 Grad. Die Zeit, es ist jetzt 1.03 Uhr.
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4: Die A7 Hamburg Richtung Hannover ist zwischen Maschener Kreuz A39 und Horster Dreieck wegen Bauarbeiten bis zum 17. Juli gesperrt. A27 Bremen Richtung Walsrode. Die Einfahrt Walsrode Süd ist wegen Bauarbeiten bis morgen ca. 18 Uhr gesperrt. A29 Oldenburg Richtung Ahlhorner Heide. Die Einfahrt Oldenburg Hafen ist wegen Bauarbeiten bis zum 10. Juli gesperrt. Bremen. Die Martiniestraße Tieferbrill ist zwischen Bredenstraße und kurze Wallfahrt nach einem Feuerwehreinsatz in beiden Richtungen gesperrt.
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6: Mit Ben Sträubel. Dann wird's gleich ein bisschen lauter. Sehr viel lauter. 5,7932% spiele ich den Song lauter, für den Deutschland sich entscheidet. Aber die Vorschläge kommen ja auch von euch unter 0722120011. Welchen Hit hattet ihr denn schon länger mal im Ohr, aber noch nie so laut gehört im Leben? Dann übernehme ich das für euch. Also ich spiele den als Energieriegel mal so laut, dass hier dann eine Prüfungskommission mir wahrscheinlich auf die Finger hauen wird. 0722120011. Welchen Song würdet ihr denn gerne sehr laut hören? Wir suchen den Lenkradklopfer für alle, die unterwegs sind.
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0: Just Dance, jetzt wird's laut in der Pappe.
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0: Und die Vorschläge aus Berlin und Hessen. Jan aus Berlin, der macht sich gerade auch sehr schön auf seinem Balkon. Guten Morgen, Jan.
2: Moin.
0: Moin, und wie hast du es dir denn eingerichtet?
2: Ich sitze bequem auf zwei Gartenstühlen, die Beine auf einem Gartenstuhl, die anderen auf dem anderen Rücken. Hab ein Campari Orange in der Hand.
0: Ja.
2: Eine Zigarette, kicke in die Sterne, kicke im Mond und bin nostalgischen Erinnerungen.
0: Das ist aber schön, du. Und dann hast du dir auch einen nostalgischen Song ausgesucht hier, den ich ein bisschen lauter spiele.
2: Genau.
0: Ja, und zwar von U2 Pride in the Name of Love in der Live-Version.

0: für alle zum Mitsingen, je nachdem, wo ihr gerade Open Air seid. Hier in der Popnacht ist aber auch noch Astrid aus Wiesbaden dabei. Guten Morgen, Astrid.
1: Hallo, guten Morgen.
0: Du kommst gerade von der Arbeit, also man kann sagen natürlich, Nachbetreuung gehört ja auch dazu. Du bist Tennislehrerin. Wie ist denn das bei diesen Temperaturen? Ist es Indoor dann klimaanlagentechnisch ein bisschen gefördert oder schon auch draußen?
1: Es ist tatsächlich hauptsächlich draußen, aber wenige Stunden finden Indoor statt. Es gibt ein paar Menschen, die Erbarmen haben und es Indoor schöner finden. Das ist auch ein bisschen angenehmer. Outdoor ist man halt sehr angebrutzelt, nonstop.
0: Also du bist, wenn du nach Hause kommst, bist du durch, oder? Gehst erstmal in die kalte Badewanne. Ja.
1: Ja, ich dosiere es im Moment ganz gut und die Schüler helfen mir auch. Manche sagen ab, weil es ihnen zu heiß ist. Ein paar Hartgesottene machen weiter.
0: Okay.
1: Und wir machen es uns ziemlich schön.
0: So soll das sein. Auf dem Heimweg würdest du gerne jetzt einen Song hören von Don Henley, The Boys of Summer.

jetzt entscheidet ihr es in Deutschland, was sollen wir denn lauter spielen? Vielleicht The Boys of Summer, Don Henley? Oder eventuell noch Pride in the Name of Love von U2. 07221 2011. Ihr entscheidet U2 oder Don Henley. 07221 2011. Danke euch beiden für die Vorschläge. Eine gute Nacht nach Berlin und Wiesbaden. Ciao. Ciao. Ciao.

0: Drop Dead, Olivia Rodrigo in der Popnacht.
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0: Und die Vorschläge kamen aus Berlin und Hessen. Da war Astrid aus Wiesbaden, die hätte gerne gehört. The Boys of Summer von Don Henley. Und Berlin vertreten durch Jan. Pride in the Name of Love in der Live-Version. U2. Ja, das ging hin und her. Jetzt steht es 50-50. Wir brauchen das Zünglein an der Waage. 07221 2011 WhatsApp oder mal durchklingeln. Da kommt gerade eine WhatsApp-Audio. Hallo.
3: Ja, moin, Baby. Moin. Hier ist er, der Tommy. Gut, aus dem heißen Emsland. Ja. Wenn du mich fragen tust, YouTube in the name of love, yeah, in der Live-Version, das rockt richtig, das hilft uns auch ein bisschen abzuschwitzen. Drehen auf, Junge, lasst es rocken und ab dafür. Ja.

0: Jawohl, so muss man abgehen hier. Yippie!
1: Da hat sich Tommy aber sehr noch gefreut drüber, über diesen Lenkradklopfer hier von U2, Pride in the Name of Love.

0: Niall Horan und Taste So Good, neuer Hit war das, den wir in der Popnacht gerade gehört haben. Auf der A2 Dortmund Richtung Hannover in der Ausfahrt Bad Nennendorf, da liegt ein Verkehrszeichen auf der Fahrbahn. Und da gehört's garantiert nicht hin. Die Popnacht mit Gotje und Kimbra.
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0: 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Es ist jetzt 1.30 Uhr.
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9: Heute ist es sonnig bis locker bewölkt und trocken bei oft maximal 24 bis 28 Grad. An der Küste gibt es 19 bis 23 Grad. Der Mittwoch verläuft verbreitet heiter bis sonnig, anfangs an der Nordsee gegebenenfalls locker bewölkt und trocken bei maximal 29 bis 34 Grad. Direkt an der See ist es mit 24 bis 28 Grad nicht ganz so heiß.
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10: Die A7 Hamburg Richtung Hannover ist zwischen Maschener Kreuz A39 und Horster Dreieck wegen Bauarbeiten bis zum 17. Juli gesperrt. A29 Oldenburg Richtung Ahlhorner Heide. Die Einfahrt Oldenburg Hafen ist wegen Bauarbeiten bis zum 10. Juli gesperrt. Bremen. Die Martiniestraße Tieferbrill ist zwischen Bredenstraße und Kurze Wallfahrt nach einem Feuerwehreinsatz in beiden Richtungen gesperrt.
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0: Und die am meisten unterschätzte Höchsttemperatur, Tangermünde in Sachsen-Anhalt, da bekommen wir heute 29 Grad. Hier ist die Popnacht. Ich bin Ben Streubel.

0: Kungs and cooking on three burner. This girl, hier ist die Popnacht. So ein Groove, den hat Andreas auch drauf, weil Andreas, der befindet sich gerade auf Ibiza und da groovt man so um den Pool. Hallo Andreas, guten Morgen.
1: Hallo, guten Morgen.
0: Ja, lass dir es gut gehen. Du bist seit gestern auf Ibiza. Wie toll, mit deiner Partnerin, und die schlafen alle in dem Haus, wo ihr seid, ne? Du bist der Einzige, der...
1: Die schlafen im Moment alle, die sind alle müde.
0: Ach ja, so, das ist doch, du hast doch kein Jetlag, wenn du nach Ibiza fliegst, die zwei Stündchen aus Schonach kommend im Schwarzwald. So easy. Na, und gefällt es dir besser als in Deutschland jetzt bei diesen Temperaturen?
1: Ja, vor allem hier auf Ibiza ist kühler, angenehmer.
0: Ich glaube 31 Grad tagsüber, ne?
1: So, diese Ecke, genau.
0: Ja, ja. Und dann habt ihr einen Pool da?
1: Da haben wir einen kleinen Pool, genau.
0: Mhm. Und das ist ein Freund, der dort eben ein Haus besitzt. Und es ist gut, dass man solche Freunde hat, ne? Kannst du da jederzeit
1: so
0: hinkommen?
1: So sieht's aus.
0: Kannst du immer hinkommen, wenn
1: Bitte?
0: Du willst? Besuchst du ihn öfter?
1: Sobald er Platz hat, dürfen wir kommen.
0: Wie oft warst du denn schon bei ihm auf Ibiza?
1: 15 Mal.
0: Okay, der wird sich wahrscheinlich, ich denke, jetzt ruft er schon wieder an und willkommen, Andreas.
1: Ne? Genau.
0: Und unternehmt ihr auch ein bisschen was auf der Insel oder seid ihr die ganze Zeit dann im Wasser nur?
1: Nein, wir sind ständig unterwegs. Wir haben ein Auto und sind ständig auf der Insel unterwegs.
0: Was ist denn das Highlight der Insel für euch?
1: Es gibt viele Highlights. Die Natur ist schön, man kann Party machen, man kann aber genauso gut chillen.
0: Ja, das ist klar. Ich meine, aber ein richtiges Highlight meine ich, nicht das, was im Prospekt steht. Hast du irgendwas?
1: Benirass ist eigentlich schon das Highlight. Mhm. Das ist so eine richtig schöne Bucht. Und ja, da trommeln als bei Vollmond auch die Hippies. Und das ist eine richtig schöne Bucht.
0: Ja, okay.
1: Das ist ein kleiner Highlight von Ibiza.
0: Genau, die Hippies trommeln und du tanzt ein bisschen mit. Das ist doch schön. Ne? Dann,
1: so sieht das.
0: Dann wünsche ich dir da sehr viel Spaß, wenn die anderen wach sind. Hast du das Frühstück gemacht? Das ist wichtig. Dann machst du einen guten Eindruck schon mal am dritten Tag. Und
1: schauen wir mal, wer's Frühstück richtet.
0: Ja, du sollst es machen, habe ich doch gerade gesagt. Wenn die anderen schlafen, du sollst mal einen guten Eindruck machen. Was glaubst du, wie der Urlaub wird dann? Viel besser noch. Ich spiele deinen Lieblingssong und Grüße in die Sonne, ja? Ciao, ciao.

Oh, was Romantisches. Die innere Kerze leuchtet bei Eric Clapton, Change the World. Vorsicht auf der A1, Hamburg in Richtung Bremen. Da steht ein defekter LKW auf der Fahrbahn zwischen Posthausen und Olten. 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

0: Good Old Days, neuer Hit von Christa Serendi, haben wir gerade gehört hier in der Popnacht. Manuel, der ist unterwegs in seinem Taxi im Kraichgau. Hallo Manuel, guten Morgen.
1: Ja, hallo.
0: Und du hast aber jetzt um 1.53 Uhr wahrscheinlich nicht mehr so viele Fahrgäste, oder? Hast du einen Auftrag gerade?
1: Ich habe jetzt gerade einen Auftrag, genau. Ich bin jetzt auf dem Weg zu den Fahrgästen und dann geht's ab nach Heidelberg.
0: Aha, und was ist das für ein Auftrag, wenn man da mal so indiskret sein darf?
1: Ah, natürlich darf man das. Das ist ein Buszubringer. Ich denke mal, dass die Fahrgäste jetzt in Urlaub fahren und dann bringen wir sie die ganz sicher ans Ziel natürlich. Das ist unser Job.
0: Okay, und dann müssen wir mit dem Bus in Urlaub fahren, dann bist du der erste Zubringer und dann bleiben die Busse ja auch nochmal so 44 Mal stehen, bevor es dann irgendwie aus dem Land rausgeht, ne?
1: In irgendwelchen Orten. So sieht's aus, genau.
0: Ich habe das früher auch gemacht, im Westerwald, losgefahren im Bus und da waren dann die ersten 17 Stunden auf dem Weg nach Lorette Mar. Die sind quasi nur Zubringersachen gewesen. Ne? Da ist dann irgendwann in Niedernhausen steigt jemand noch zu, dann irgendwo in Idstein oder so. Und dann ist man schon weg gewesen. Aber da hatte man schon den Buskörper, weil man betäubt war durch die Sitze.
1: Hm. Aber genau, ja.
0: Sehr fein.
1: Tolle Sache, ja.
0: Wie ist das, wenn die Menschen zurückkommen? Holst du die auch ab?
1: Ich stelle mal an, ja, also wir haben, wie gesagt, da viele, viele Möglichkeiten. Die Unternehmen kontaktieren uns dann, dass man einfach das ein bisschen angenehmer macht. Und dann müssen die Leute ja auch nicht ihre Fahrzeuge irgendwo an die Bahnhöfe stellen oder so oder an die Schienen abgeben.
0: Wie sind die Leute besser drauf, wenn sie in den Urlaub fahren mit dem positiven Gefühl oder wenn sie aus dem Urlaub kommen?
1: Ach du, ich würde mal sagen, es ist so und so. Also viele sind dann natürlich happy und freuen sich auf ihren Urlaub und manche sind dann noch ein bisschen mit so einer Vorangst, ne? Klappt dann alles, funktioniert alles, aber viele sind natürlich sehr froh und das macht unseren Job natürlich auch leichter, habe ich ja ganz klar.
0: Natürlich, du bist ja kleine Privat-DJ gleich, also auf jeden Fall Manuel ist unterwegs, nur dass alle Bescheid wissen, die jetzt in Richtung Heidelberg unterwegs sein werden, gleich von dir abgeholt werden. Ich wünsche dir eine gute Fahrt und spiel deinen Lieblingssong. Ciao!

Es ist 1.57 Uhr. Vorsicht bitte auf der A30 Rheine Richtung Osnabrück. Dort liegen Gegenstände auf der Fahrbahn zwischen Rheine Nord und Rheine Stadt Mitte.

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1: Um 2 Uhr mit Cedric Bies. NATO-Generalsekretär Rutte reist heute in die USA. Kurz vorher hat US-Präsident Trump nochmal die europäischen NATO-Partner kritisiert. Er hat ihnen wieder mangelnde Unterstützung im Krieg gegen